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1: Ich bin Diana Kramer. Der Iran-Krieg ist in den vergangenen Tagen mit gegenseitigen Attacken erneut eskaliert. Nun melden die US-Streitkräfte weitere Angriffe. Zuvor hatte US-Präsident Donald Trump die Wiederaufnahme der Seeblockade gegen Schiffe angekündigt, die iranische Häfen ansteuern.
2: Trump sagt, dass die USA die volle Kontrolle über die Straße von Hormuz übernehmen und diese betreiben wollten. Dies beinhaltet eine Transitgebühr von 20% des Frachtwertes von Lastschiffen, denen die USA sichere Passage gewährleisten. Die USA würden dieses Geleit nicht umsonst machen, erklärt Trump. Iranische Schiffe werden fortan wieder von allen heimischen Häfen blockiert. Die Fronten sind erneut verhärtet. Infolge der jüngsten Angriffe ist die Schifffahrt durch die Meerenge drastisch zurückgegangen. Tina Eck, USA.
1: Für Bewohnerinnen und Bewohner in Pflegeheimen in Deutschland steigen die selbst zu zahlenden Anteile immer weiter. Zum 1. Juli waren im ersten Jahr im Heim im bundesweiten Schnitt 3.364 Euro pro Monat aus eigener Tasche fällig. Das zeigt eine Auswertung des Verbands der Ersatzkassen. Das waren monatlich 119 Euro mehr als zu Jahresbeginn und 256 Euro mehr als im Juli vergangenen Jahres. Im Ländervergleich am teuersten ist ein Pflegeheimplatz in Bremen. In Sachsen-Anhalt zahlen Bewohner im Schnitt knapp 900 Euro weniger. Es war eine Jahrhundertflut, die ganze Ortschaften verwüstet hat. Die Flutkatastrophe in Rheinland-Pfalz und Nordrhein-Westfalen, bei der 185 Menschen starben, die meisten von ihnen im Ahrtal. Heute jährt sich das Unglück zum 5. Mal.
3: Laut dem Eifelkreis Bitburg-Prüm sind rund 90% der Flutschäden mittlerweile behoben. Dabei flossen insgesamt über 100 Millionen Euro in verschiedenste Maßnahmen. Zudem wurde auch die Hochwasserprävention verbessert. In Rheinland-Pfalz läuft seit letztem Jahr ein neues Pegelmesssystem. Dieses sammelt viertelstündig die Daten von 32 Messstellen im ganzen Bundesland in einer Datenbank. Und auch NRW hat nach der Katastrophe aufgestockt. Die letzten 5 Jahre wurde die Anzahl an Hochwassermeldepegeln von 84 auf 122 erhöht. Das Mikulajczak, Redaktion.
1: Zum Sport. Bei der Fußball-WM sind nur noch 4 Mannschaften im Rennen. Das erste Halbfinale bestreiten heute Abend Frankreich und Spanien. Anstoß ist um 21 Uhr unserer Zeit.
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0: Freiwilligen an. An dem Treffen hatte auch Bundeskanzler Merz teilgenommen. Er sagte am Abend in Paris:
1: Wir haben denselben Kompass. Er ist auf Frieden für die Ukraine und Sicherheit für Europa ausgerichtet. Die Ukraine ist bereit, den Krieg zu beenden. Sie war es immer. Auch wir sind offen für Friedensverhandlungen zwischen der Ukraine und Russland. Es liegt einzig und allein jetzt an Präsident Putin, diese Chance zu ergreifen.
0: Bundeskanzler Merz. Deutschland, Frankreich und 7 weitere europäische Staaten hatten zuvor mit der Ukraine ein Bündnis zur Raketenabwehr geschlossen. Das US-Militär greift nach eigenen Angaben erneut Ziele im Iran an, die dritte Nacht in Folge. Damit soll die Fähigkeit des Irans weiter geschwächt werden, Attacken auf Zivilisten und Handelsschiffe in der Straße von Hormuz auszuüben, heißt es. Die US-Angriffe und Irans Vergeltungsschläge befeuern die Sorge vor einem vollständigen Wiederaufflammen des Krieges. Die außergewöhnliche Hitzewelle in der zweiten Junihälfte in Deutschland und weiten Teilen Europas hat meteorologische Geschichte geschrieben. Nach Angaben des Deutschen Wetterdienstes wurden an 467 von 488 Wetterstationen Allzeit- und Monatsrekorde bei der Höchsttemperatur registriert. Gleich mehrmals war die 40-Grad-Marke überschritten worden. Zum Fußball. Bei der WM sind noch 4 Teams im Rennen um den Titel. Im ersten Halbfinale treffen heute Abend Vizeweltmeister Frankreich und Europameister Spanien aufeinander.
2: Für viele Experten ist es das vorweggenommene Endspiel. Frankreich mit Superstürmer Kylian Mbappé ist bis jetzt mit 6 Siegen und insgesamt 16 erzielten Toren geradezu durch die WM marschiert. Europameister Spanien hat sich nach dem Stolperstart mit dem 0:0 gegen Außenseiter Kap Verde kontinuierlich gesteigert und erst ein Gegentor bei diesem Turnier kassiert. Vor 2 Jahren standen sich beide Teams übrigens auch im Halbfinale der Europameisterschaft gegenüber. Damals siegte Spanien 2:1. Thomas Thonfeld, Sportredaktion.
0: Im zweiten Halbfinale spielt morgen Abend England gegen Argentinien.
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1: Ich bin Diana Kramer. Das US-Militär hat in der dritten Nacht in Folge Ziele im Iran attackiert. Die Streitkräfte hätten eine neue Angriffswelle gestartet, teilte das zuständige Regionalkommando des US-Militärs auf X mit. Diese Angriffe

0: Unterstützung dafür kommt aus der Union.
1: Für CSU-Chef Söder sind 13 Jahre eine gute Grundlage für die weitere Diskussion. Deutschlands Digitalbranche hält pauschale Verbote dagegen für den falschen Weg. Auch Linke und Grüne wollen lieber die Plattformen selbst stärker in die Pflicht nehmen. Und die Bundesschülerkonferenz sagt, der entscheidende Hebel liegt im Klassenzimmer. Schulen müssten Kindern viel besser beibringen, wie sie mit Fake News, Mobbing und den Suchtgefahren sozialer Medien umgehen, statt irgendetwas zu verbieten. Zoe Tassovali, Redaktion.
0: Die sogenannte Koalition der Willigen aus westlichen Unterstützerländern der Ukraine plant in den kommenden Monaten gemeinsame Manöver in Nachbarländern der Ukraine. Nach Beratungen in Paris sagte der französische Präsident Emmanuel Macron, die Koalition verfüge nun über eine multinationale Truppe für die Ukraine, die auch einsatzbereit sei. Schlechtes Zeugnis und das mitten in der Urlaubsreisezeit. Der ADAC hat 50 unbewirtschaftete Rastplätze in ganz Deutschland getestet. Die Ergebnisse zeigen deutliche Mängel. Fast jeder zweite Rastplatz fällt durch, sagte Melanie Mikula vom ADAC.
2: Die größten Mängel haben wir bei den Sanitäranlagen festgestellt. Häufig fehlten Seifenspender oder Toilettenpapier, Handtrockner waren defekt oder die Toiletten stark verschmutzt. Besonders problematisch war, dass auf 6 Rastplätzen die WC-Häuschen während unseres Tests gesperrt waren, ohne dass dies vorher an der Autobahn angekündigt wurde.
0: Für den Test hatte der ADAC Rastplätze ohne Bewirtschaftung an deutschen Autobahnen nach 2022 wiederholt untersucht.
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1: Ich bin Dirk Zeitler. Das US-Militär hat in der dritten Nacht in Folge Ziele im Iran attackiert. Wie das zuständige Regionalkommando des US-Militärs auf X mitteilte, hätten die Streitkräfte eine neue Angriffswelle gestartet. US-Präsident Trump hatte unmittelbar zuvor weitere Angriffe angekündigt.
2: Der Krieg mit dem Iran und in der Golfregion eskaliert wieder. Die USA fliegen Angriffe, der Iran attackiert Ziele in der Region und Schiffe in der Straße von Hormuz. Aus dem Iran werden vor allem im Süden des Landes heftige Explosionen gemeldet. Auch aus Jordanien, Bahrain und den Vereinigten Arabischen Emiraten gab es Berichte über Angriffe. Die USA haben die Seeblockade wieder aktiviert, um iranische Handelsschiffe zu stoppen. Für Donnerstagnacht hat Präsident Trump eine Rede an die Nation

0: Unterstützung der Ukraine beschlossen. Frankreichs Präsident Macron kündigte an, dass die geplante internationale Schutztruppe schon bald gemeinsame Militärmanöver in den Nachbarstaaten der Ukraine abhalten soll.
1: Damit wolle man zeigen, dass man bereit, entschlossen und glaubwürdig sei, sagte Macron nach dem Treffen in Paris, an dem auch Bundeskanzler Merz und der ukrainische Präsident Zelensky teilnahmen. Die von Europa geführte und von den USA unterstützte multinationale Schutztruppe soll einen möglichen Waffenstillstand in der Ukraine absichern. Mit der Ankündigung, dass die Truppe nun bereits einsatzbereit sei, überraschte Macron. Er ließ allerdings offen, wer konkret an den Manövern beteiligt sein soll und wann und wo diese stattfinden sollen. Diana Kramer, Nachrichtenredaktion.
0: Zum Fußball. Bei der WM sind noch 4 Teams im Rennen um den Titel. Im ersten Halbfinale treffen heute Abend Vize-Weltmeister Frankreich und Europameister Spanien aufeinander. Im zweiten Halbfinale spielt morgen Abend England gegen Argentinien.
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4: Guten Morgen auf die Straßen der Region. Noch nicht allzu viel los an diesem frühen Dienstagmorgen. Geblitzt wird aber schon, und zwar auf der A60 bei Heidesheim. Wenn ihr hier unterwegs seid, dann am besten den Fuß vom Gas nehmen. Wenn ihr unterwegs seid, auch was melden wollt, dann erreicht ihr uns unter der 0671 920 88 88 0.
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4: Kurz nach 6 und die Temperaturen sind noch, ja, angenehm erfrischend, kann man sagen. Heute wird es nochmal ordentlich warm, bis zu 33 Grad, aber am Nachmittag dann Regen und ungemütlicheres Wetter. Es bleibt zwar warm, wird aber auch nass. So, die richtige Abkühlung, die kriegen wir erst Richtung Ende der Woche mit Temperaturen deutlich unter der 30 Grad Marke. Und wir schauen auch nochmal auf die aktuellen Temperaturen in Ida Oberstein. Am Stadion im Haag messen wir 17 Grad. Wärmer ist in Meckenbach am evangelischen Pfarrhaus, hier sind es 19 Grad. Und auch in Bad Kreuznach am Eiermarkt und in Bad Münster am Stein-Ebernburg messen wir aktuell je 19 Grad.
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4: Bei den Radioweckern und Wecken ist natürlich auch das richtige Stichwort. Wir wollen aber hier nicht einfach so ins kühle Nass springen, sondern ganz langsam reinwarten in den Tag. Und das machen wir mit Journey, Don't Stop Believin' und Holly Humberstone, To Love Somebody. So klingt eure Antenne an diesem Dienstagmorgen.
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1: 14. Juli 1984. Billy Idol arbeitet an seinem nächsten großen Hit Eyes Without a Face.

Billy Idol liebt Horrorfilme. Und zwar nicht die großen Streifen, die jeder kennt, sondern die kleinen Indie-Produktionen oder ältere Horrorfilme aus Europa, die in Amerika wiederum keine Sau kennt. Zum Beispiel Les Yeux sans Visage oder auf Englisch Eyes Without a Face. In dem Film aus dem Jahr 1960 geht es um einen plastischen Chirurgen, der eine Tochter hat, deren Gesicht durch einen Autounfall entstellt wird. Er versucht, sie wieder so schön zu machen, wie sie vorher war, und mordet dafür, um an die passenden Teile zu kommen. Am Ende ist quasi alles neu, außer die Augen der Tochter, die immer noch ihre sind. Ganz so grausam geht es in Billy Idols Song nicht zu, aber als er Anfang der 80er eine Trennung verarbeitet, geht ihm dieser Film nicht aus dem Kopf. Er fühlt sich auch manchmal so, als wäre er eigentlich gar nicht mehr er selbst. Manchmal driftet er einfach ab und all das verarbeitet er in seinem Hit Eyes Without a Face.

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1: Der Konflikt zwischen den USA und Iran um die Straße von Hormuz eskaliert weiter. Die Vereinigten Arabischen Emirate meldeten in der Nacht Angriffe des Irans auf Öltanker, bei denen eine Person getötet worden sein soll. Das US-Militär hat in der dritten Nacht hintereinander nach eigenen Angaben erneut iranische Ziele attackiert. Kurz vor 23 Uhr deutscher Zeit hätten die Streitkräfte die neue Angriffswelle gestartet, teilte das zuständige Regionalkommando des US-Militärs mit. Örtliche Medien im Iran haben Explosionen an der Südküste des Landes gemeldet. Der Iran reagierte daraufhin mit Vergeltungsangriffen auf Bahrain und zwei Öltanker. Bei den Raketen- und Drohnenangriffen auf Bahrain seien mehrere Waffenlager, ein Satellitenkommunikationszentrum und ein Wohngebäude der US-Streitkräfte ins Visier genommen worden. Nach Angaben der Vereinigten Arabischen Emirate griff der Iran außerdem zwei ihrer Öltanker in der Straße von Hormuz an. Ein Besatzungsmitglied sei dabei getötet worden, teilte das Verteidigungsministerium mit. Thema heute bei uns, die Landesvereinigung für ländliche Erwachsenenbildung Rheinland-Pfalz. Was genau das ist und was genau da angeboten wird, ist heute Thema in unserem Nahe dran Radiotalk ab 8:30 hier auf der Antenne. Thema heute in unseren Lokalnachrichten, der Sprudelbetrieb in Schwollen. Dürfen vorerst weiter Grundwasser aus dem Nationalpark Hunsrück-Hochwald fördern. Das hat das Verwaltungsgericht Koblenz entschieden. Das Gericht betont jedoch, dass mit seiner Entscheidung noch nicht über die Rechtmäßigkeit der Wasserentnahme entschieden ist. Die endgültige Klärung erfolge erst im Hauptsachverfahren. Alles weitere dazu gibt's in unseren Lokalnachrichten um 5:30. Bis dahin gibt's jetzt hier Musik für euch. Mando Diao with Dance with Somebody. Das ist eure Antenne an diesem Dienstagmorgen.

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1: Ich bin Paul Kalmund, einen schönen guten Morgen. Die Sprudelbetriebe in Schwollen dürfen vorerst weiter Grundwasser aus dem Nationalpark Hunsrück-Hochwald fördern. Das hat das Verwaltungsgericht Koblenz entschieden. Mit Beschlüssen vom 1. Juli stellte das Gericht die aufschiebende Wirkung der Widersprüche gegen die Ablehnung einer neuen wasserrechtlichen Erlaubnis wieder her. Dadurch dürften die Unternehmen bis zur Entscheidung im Hauptsacheverfahren weiterhin Wasser aus 6 Brunnen im Nationalpark entnehmen. Die Struktur- und Genehmigungsdirektion Nord hatte den Antrag auf eine neue Erlaubnis zuvor abgelehnt. Grund dafür war, dass die Unternehmen nach Angaben der Behörde erforderliche Unterlagen für eine Umweltverträglichkeitsprüfung und einen naturschutzrechtlichen Befreiungsantrag nicht eingereicht hatten. Das Gericht betont jedoch, dass mit seiner Entscheidung noch nicht über die Rechtsmäßigkeit der Wasserentnahme entschieden ist. Die endgültige Klärung erfolgt erst im Hauptsacheverfahren. Gelbe Fußstapfen für mehr Sicherheit, die gibt es ab sofort in Oberhausen an der Nahe. Ortsbürgermeister Markus Röth erklärt, was es mit den gelben Markierungen genau auf sich hat.
2: Die Fußabdrücke haben wir jetzt vor allem an Stellen angebracht, an denen Autofahrer Fußgänger besonders gut erkennen können und für die Fußgänger aber auch die Straße gut einsehbar ist. Sie befindet sich bei uns in Oberhausen vor allem an den Wegen zur Bushaltestelle für die Schulkinder und auch zum Kindergarten hin und sind größtenteils an den Durchfahrtsstraßen mit viel Verkehr bei uns angebracht.
1: Eltern hatten zuvor den Wunsch über die Fußabdrücke in der Dorfentwicklung genannt. Wegen Glasfaserarbeiten konnte die Umsetzung nicht sofort gemacht werden, sondern hatte mehr Zeit in Anspruch genommen. Trotz der neuen gelben Markierungen am Boden weist die Gemeinde auf die Grundregel im Straßenverkehr hin. Vor dem Betreten der Fahrbahn gilt nach wie vor das Prinzip links, rechts, links schauen. Ein Flächenbrand bei Waldböckelheim, 2 Verkehrsunfälle und die Rettung eines Turmfalken haben die Feuerwehren der Verbandsgemeinde Rüdesheim in den vergangenen Tagen beschäftigt. Am Montagmittag geriet hinter dem Friedhof in Waldböckelheim ein Feld in Brand. Wegen des starken Windes breiteten sich die Flammen schnell aus. Rund 30 Feuerwehrleute verhinderten, dass das Feuer auf weitere Felder übergriff. Nach etwa 2 Stunden war der Einsatz beendet. Bereits zuvor waren die Feuerwehren zu 2 Verkehrsunfällen in Roxheim und Weinsheim alarmiert worden. Außerdem unterstützten Einsatzkräfte den Rettungsdienst in Norheim bei einer Patientenrettung. Für einen besonderen Einsatz sorgte ein verletzter Turmfalke in Sparbrücken, so die Freiwillige Feuerwehr. Mithilfe einer Drehleiter retteten Feuerwehrleute das Tier und brachten es anschließend über eine Tierärztin ins Tierheim Bad Kreuznach. Im Alzeyer Industriegebiet sind Unbekannte gleich mehrfach auf Baustellen und an E-Ladesäulen aktiv gewesen. Zwischen Freitag vor 2 Wochen und Mittwoch letzter Woche stahlen die Täter rund 200 Meter Starkstromkabel von einer Großbaustelle. Aufgrund der Menge geht die Polizei davon aus, dass mehrere Personen beteiligt waren. Außerdem wurden Kabel an mehreren E-Ladesäulen gestohlen. Auch von einer Baustelle in der Mainzer Straße verschwanden größere Mengen Kupfer. Ob die Taten zusammenhängen, ist noch unklar. Die Polizei bittet Zeugen, die verdächtige Personen oder Fahrzeuge beobachtet haben, sich bei der Polizei allzeit zu melden.
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4: Früher Dienstagmorgen und wir schauen auf die Straßen. Geblitzt wird aktuell in Bad Sobernheim in der Staudernheimer Straße und auch auf der A60 bei Heidesheim steht ein Blitzer. Wenn ihr unterwegs seid und auch was melden wollt, egal ob Blitzer, Staus oder Gefahrenstellen, dann erreicht ihr uns unter der 0671 920 88 88 0.
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4: Wir schauen auf die aktuellen Temperaturen. Angenehm kühl ist es in Schauren am Brunnenplatz. Hier messen wir 15 Grad. 16 sind es aktuell in Ida Oberstein am Hallenbad. Ticken wärmer in Bockenau an der Strieltreppe. Hier messen wir 19 Grad. 20 aktuell in Bad Kreuznach an den Brückenhäusern. Heute bis zu 33 Grad. Es wird also wieder warm, es wird heiß. Aber Richtung Nachmittag müssen wir uns dann auf Regen und etwas ungemütlicheres Wetter einstellen. Trotzdem, die Temperaturen bleiben hoch erstmal die nächsten Tage. Erst ab dem Wochenende gibt es dann eine kleine Abkühlung.
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4: Hitze ist in unserer Sendung heute ein großes, großes Thema, denn viele Städte und Kommunen, die haben natürlich mit der Hitze zu kämpfen und arbeiten an Plänen, wie sie das Ganze in den kommenden Jahren erträglicher machen können für die Bürger. Genauso macht's auch Ingelheim und die haben dafür jetzt eine Umfrage ins Leben gerufen, bei der sie die Leute mal abholen wollen und eigentlich mal fragen wollen, was sind eigentlich die größten Probleme und wo sind vor allem die größten Probleme im Stadtgebiet in Sachen Hitze. Mehr zu der Umfrage gibt's gleich hier bei uns bei den Radioweckern. Also unbedingt dranbleiben.
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0: die Antenne mit Uncle Cracker und Follow Me. Was tun gegen die starke Hitze im Hochsommer? Die Stadt Ingelheim erarbeitet derzeit einen sogenannten Hitzeaktionsplan. Bis Ende August haben Bürger dabei die Möglichkeit, ihre Erfahrungen und auch Anregungen im Rahmen eines Fragebogens anzubringen. Genau darüber habe ich mit dem Umwelt- und Grünflächenamtsleiter Roland Beek gesprochen.
1: Fangen wir mal mit etwas Grundsätzlichem an. Und zwar arbeitet die Stadt Ingelheim an einem Hitzeaktionsplan. Was genau hat es damit auf sich?
2: Der Hitzeaktionsplan ist aufgrund der Klimaanpassungsstrategie, die die Stadt Ingelheim sich gesetzt hat, ein erforderliches Instrument, um gerade vulnerable Gruppen vor den Auswirkungen der Hitze auf die Gesundheit zu minimieren. Zu den vulnerablen Gruppen gehören im Wesentlichen kleine Kinder, Säuglinge, Kinder im Kindergartenalter, Sportler, ältere Menschen, so jenseits der 65 und auch Menschen mit Vorerkrankungen. Und für diese Menschengruppen wollen wir in Zukunft Maßnahmen festlegen und auch durchführen, die die Auswirkungen auf die Gesundheit reduzieren.
1: Und diese Maßnahmen sollen jetzt nicht einfach irgendwie passieren, sondern es soll gezielt quasi auch die Leute mit eingebunden werden. Das geschieht jetzt durch eine Umfrage.
2: Die Umfrage ist ein Bestandteil des gesamten Prozesses, um den Hitzeaktionsplan mit allen Akteuren aufzustellen. Uns ist es wichtig, dass Bürgerinnen und Bürger aus Ingelheim die Möglichkeit haben, auch ihre Erkenntnisse zum Thema Hitze uns zukommen zu lassen, damit wir aufgrund der Antworten über diesen Fragebogen gezielter auch noch schauen können, wo müssen wir nachschärfen, gerade auch was die Information über Hitze und die Risiken angeht, besser und gezielter antworten zu können.
1: Wo finde ich als Bürger diesen Fragebogen?
2: Den Fragebogen findet man auf unterschiedlichen Möglichkeiten. Zum einen haben wir eine Klimawerkstatt. Das ist ein Treffpunkt bei uns in der Stadtverwaltung. Da sind meine Kolleginnen und Kollegen der Klimaschutz und der Klimaanpassung vor Ort, die informieren können. Man kann sich dort den Bogen geben lassen und ausfüllen und direkt vor Ort liegen lassen. Wir können über ein kleines Heft, was wir hier haben, Informationen erhalten. Und der Ingelheimer Kurier hat den Fragebogen abgedruckt und natürlich auch auf unserer Homepage der Stadt Ingelheim. Auch da kann man den Fragebogen finden unter www.ingelheim.de/hitze.
1: Die Ergebnisse dieser Befragung fließen in die Erarbeitung des Hitzeaktionsplans ein. Ziel ist es, dadurch gezielte Maßnahmen zum Schutz vor den Folgen zunehmender Hitze zu entwickeln. Der Kampf der Stadt Ingelheim gegen die Hitze ist auch gleich in gut einer halben Stunde nochmal Thema hier bei uns auf der Antenne. Für euch gibt's jetzt erstmal gute Musik. Let's go, girls.

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1: Ich bin Paul Keim und einen schönen guten Morgen. Schwollener Sprudelgericht gewährt vorläufig weitere Wasserentnahmen. Außerdem in den lokalen Nachrichten um 20:30, gelbe Fußstapfen für mehr Sicherheit in Oberhausen an der Nahe. Flächenbrand, Verkehrsunfälle und ein geretteter Falke, Feuerwehren der VG Rüdesheim mehrfach gefordert. Und Diebstahl von Starkstromkabeln aus Großbaustelle in Alzey.
0: Und jetzt das Neueste aus Deutschland und der Welt.
2: Ich bin Dirk Zeitler. Wer im Pflegeheim betreut werden muss, muss immer mehr Kosten selbst tragen. Mit Stand zum 1. Juli waren im ersten Jahr im Heim im bundesweiten Schnitt 3.364 Euro pro Monat aus eigener Tasche fällig. Das zeigt eine Auswertung des Verbands der Ersatzkassen. Knapp 120 Euro monatlich mehr als noch zu Jahresanfang. Das US-Militär hat in der dritten Nacht in Folge Ziele im Iran attackiert. Wie das zuständige Regionalkommando des US-Militärs mitteilte, hätten die Streitkräfte eine neue Angriffswelle gestartet.
3: Der Krieg mit dem Iran und in der Golfregion eskaliert wieder. Die USA fliegen Angriffe, der Iran attackiert Ziele in der Region und Schiffe in der Straße von Hormuz. Aus dem Iran werden vor allem im Süden des Landes heftige Explosionen gemeldet, auch aus Jordanien, Bahrain.

0: Wertung nach unten. Zum Fußball bei der WM sind noch 4 Teams im Rennen um den Titel. Im ersten Halbfinale treffen heute Abend Vizeweltmeister Frankreich und Europameister Spanien aufeinander.
1: Für viele Experten ist es das vorweggenommene Endspiel. Frankreich mit Superstürmer Kylian Mbappé ist bis jetzt mit 6 Siegen und insgesamt 16 erzielten Toren geradezu durch die WM marschiert. Europameister Spanien hat sich nach dem Stolperstart mit dem 0:0 gegen Außenseiter Kap Verde kontinuierlich gesteigert und erst ein Gegentor bei diesem Turnier kassiert. Vor 2 Jahren standen sich beide Teams übrigens auch im Halbfinale der Europameisterschaft gegenüber. Damals siegte Spanien 2:1. Thomas Thonfeld, Sportredaktion.
0: Im zweiten Halbfinale spielt morgen Abend England gegen Argentinien.
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4: Der Verkehr wacht so langsam und geblitzt wird auch schon fleißig. Und zwar in Bad Sobernheim in der Staudernheimer Straße und auch in Warmsroth in der Hochwaldstraße wird geblitzt. Wenn ihr hier unterwegs seid, dann also am besten den Fuß vom Gas nehmen. Wenn ihr unterwegs seid, auch was melden wollt, dann erreicht ihr unsere Verkehrshotline unter der 0671 920 88 88 0. Ich wünsche euch eine gute und vor allem eine sichere Fahrt.
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4: Bis zu 33 Grad heute, davon sind wir noch ein gutes Stück entfernt. In Bad Kreuznach am Teetempel messen wir aktuell 23 Grad. 22 sind es in Alzey auf dem Rossmarkt, ein Ticken kühler in Idar-Oberstein am Edelstein-Museum. Hier messen wir 16 Grad, 15 sind es aktuell in Baumholder in der Kennedy-Allee. Ja, die Temperaturen heute bis 33 Grad, es wird Richtung Nachmittag aber regnerisch und auch ein bisschen ungemütlich. Trotzdem, die Temperaturen bleiben hoch und bleiben auch erstmal die nächsten Tage hoch. Erst Richtung Wochenende gibt es dann eine kleine Abkühlung mit Temperaturen deutlich unter der 30-Grad-Marke.
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4: Ich weiß ja nicht, wie es euch geht, aber zumindest bei mir ist es immer so, wenn es mal ein paar Tage so übertrieben heiß ist und dann ein bisschen abkühlt, dann hat man an diesen kühlen Tagen die Hitze ja schon fast wieder so ein bisschen vergessen. Aber das ist natürlich ein Problem und Hitze ist auch ein Problem. Deswegen gehen Städte und Kommunen jetzt immer mehr und mehr dagegen vor. So auch Ingelheim. In Ingelheim ist jetzt ein Hitzeaktionsplan ins Leben gerufen worden und da werden jetzt auch die Bürger mit einbezogen mit Hilfe einer Umfrage. Die ist gleich Thema hier bei uns bei den Radioweckern. Unbedingt dranbleiben. Jetzt gibt's erstmal Musik für euch.
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0: Radio Gaga hier bei Radio Antenne. Die Stadt Ingelheim geht gegen die starke Sommerhitze vor und will dazu auch die Meinung der Bürger erfahren. Der neue Hitzefragebogen richtet sich an Ingelheimer aller Altersgruppen. Was genau darin abgefragt wird, das habe ich einmal für euch herausgefunden.
1: Wenn ich das jetzt die Seite mal aufrufe und mir hier den Fragebogen mal aufmache, dann sehe ich, dass der ja auch verschiedene Aspekte adressiert. Also hier gibt es zum einen selbst Erfahrungen mit Hitze und auch, dass man Umgang im Fall von einem Hitzschlag oder einem Hitzschlag bei jemand anderem, aber dann auch Erfahrungen mit Orten in Ingelheim, in die besonders heiß werden, die sich besonders aufheizen. Warum ist es wichtig, dass dieser Fragebogen so verschiedene Aspekte des Themas Hitze beleuchtet?
2: Das Thema Hitze ist nicht eindimensional und das sollten wir auch so ein bisschen abbilden in dem Fragenkatalog. Zum einen einfach, wie geht man selber mit Hitze um? Wie erkennt man auch Hitze, um zu sensibilisieren? Das ist ein wesentlicher Ansatz. Es ist aber natürlich auch klar, dass wir wissen wollen, wo ist es aus Sicht der Bürgerinnen und Bürger einfach heiß in Ingelheim, um dort Maßnahmen einzuleiten, um gegen die Hitze auch planerisch vorzugehen. Wir haben gerade über unsere Stadtklimaanalyse Erkenntnisse über Hitzebereiche in der Stadt und die wollen wir uns genauer angucken. Und wenn sich das auch gut deckt mit den Angaben der Bürgerinnen und Bürger, können wir da gezielter auch Maßnahmen einleiten.
1: Die Umfrage läuft ja jetzt noch bis Ende August. Vielleicht können Sie uns noch mal einen Einblick gewähren, wie diese Rückmeldungen und diese Meinungen der Bürger dann letztendlich eingearbeitet werden in den Hitzeaktionsplan der Stadt.
2: Also wir haben ja sowohl ein digitales Tool auf unserer Homepage, das heißt, ich kann digital einfach meine Kreuzchen machen oder meine Angaben eintragen. Im Hintergrund läuft das Tool und wertet dann diese Fragen aus. Alles, was wir dann per Hand, also über die Zettel bekommen, tragen wir in dieses Tool mit ein, sodass wir anschließend einen kleinen Bericht verfasst haben. Mit diesen Angaben können wir dann in diesen gesamten Prozess einsteigen und unseren Hitzeaktionsplan, also die Maßnahmen, nochmal genau beschreiben, die auch vielleicht deckungsgleich sind mit dem, was die Stadt Ingelheim an der einen oder anderen Stelle auch vorhat und die Fragestellungen und die Angaben, die von der Bürgerschaft kommen, auch mit einfließen lassen in entsprechendes Handlungskonzept.
1: Um die Umsetzung dieser Maßnahmen nochmal aufzugreifen, also wenn jetzt durch die Umfrage natürlich alles andere, was im Hintergrund passiert, klar wird, wir haben Orte, an denen muss was passieren, ist denn, wie können so Maßnahmen konkret aussehen? Also was für Maßnahmen stecken da dahinter?
2: Das kann komplett unterschiedlich sein, wenn wir uns jetzt im Außenbereich bewegen, gerade an unseren Plätzen, die besonders von Hitze betroffen sind. Kann das sein, dass wir mit schnellen mobilen Maßnahmen agieren könnten, das heißt mobiles Grün, Sprühnebelanlagen aufstellen, gegebenenfalls auch einfach das Thema Trinkwasser in Geschäften auch nochmal mit auf den Weg bringt. Das können Maßnahmen sein, die dann längerfristig zu planen sind. Das heißt, wir wollen gerade die Hitze beeinträchtigte Innenstadt planerisch nochmal über uns genauer anschauen und auch dort überlegen, gibt es Möglichkeiten, dort weitere Bäume zu pflanzen. Wir werden uns um solche heißen Plätze genauer nochmal anschauen, werden gucken, wie der Platz verändert sein kann und würden das dann über die städtischen Gremien beraten und letztendlich dann über eine entsprechende notwendige Finanzierung dann in die Umsetzung bringen, sofern der Stadtrat das dann auch mitträgt.
0: Sagt Ingelheims Umwelt- und Grünflächenamtsleiter Roland Beek. Der neue Hitzefragebogen kann online über die Internetseite der Stadt ausgefüllt und abgeschickt werden. Alternativ ist der Fragebogen aber auch in Papierform in der Klimawerkstatt erhältlich. Für euch, ihr erhaltet jetzt hier gute Musik, das ist eure Antenne. Schön, dass ihr eingeschaltet habt.

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2: Der Konflikt zwischen den USA und dem Iran um die Straße von Hormuz eskaliert weiter. Die Vereinigten Arabischen Emirate meldeten in der Nacht Angriffe des Irans auf Öltanker, bei denen eine Person getötet worden sein soll. Das US-Militär hat jetzt in der dritten Nacht hintereinander nach eigenen Angaben erneut iranische Ziele attackiert. Kurz vor 23 Uhr deutscher Zeit hätten die Streitkräfte die neue Angriffswelle gestartet. Der Iran reagierte daraufhin mit Vergeltungsangriffen auf Bahrain und zwei Öltanker. Bei den Raketen- und Drohnenangriffen auf Bahrain seien mehrere Waffenlager, ein Satellitenkommunikationszentrum und ein Wohngebäude der US-Streitkräfte ins Visier genommen worden. Nach Angaben der Vereinigten Arabischen Emirate griff der Iran außerdem zwei ihrer Öltanker in der Straße von Hormuz an. Ein Besatzungsmitglied sei dabei getötet worden, teilte das Verteidigungsministerium mit. Thema heute bei uns: die Landesvereinigung für ländliche Erwachsenenbildung Rheinland-Pfalz. Was genau das ist und was da genau angeboten wird, das ist heute Thema in unserem nah dran Radiotalk ab 8:30 hier auf der Antenne, also unbedingt einschalten. Heute Thema bei uns in den Lokalnachrichten: die Sprudelbetriebe in Schwollen dürfen vorerst weiter Grundwasser aus dem Nationalpark Hunsrück-Hochwald fördern. Das hat das Verwaltungsgericht Koblenz entschieden. Das Gericht betont jedoch, dass mit seiner Entscheidung noch nicht über die Rechtmäßigkeit der Wasserentnahme entschieden ist. Die endgültige Klärung erfolge erst im Hauptsacheverfahren. Alles weitere dazu gibt's natürlich in unseren lokalen Nachrichten um 8:30. Bis dahin geht's jetzt hier weiter mit Musik. Das ist eure Antenne. Guten Morgen.

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1: Ich bin Paul Kalmund, einen schönen guten Morgen. Die Sprudelbetriebe in Schwollen dürfen vorerst weiter Grundwasser aus dem Nationalpark Hunsrück-Hochwald fördern. Das hat das Verwaltungsgericht Koblenz entschieden. Mit Beschlüssen vom 1. Juli stellte das Gericht die aufschiebende Wirkung der Widersprüche gegen die Ablehnung einer neuen wasserrechtlichen Erlaubnis wieder her. Dadurch dürften die Unternehmen bis zur Entscheidung im Hauptsacheverfahren weiterhin Wasser aus 6 Brunnen im Nationalpark entnehmen. Die Struktur- und Genehmigungsdirektion Nord hatte den Antrag auf eine neue Erlaubnis zuvor abgelehnt. Grund dafür war, dass die Unternehmen nach Angaben der Behörde erforderliche Unterlagen für eine Umweltverträglichkeitsprüfung und einen naturschutzrechtlichen Befreiungsantrag nicht eingereicht hatten. Das Gericht betont jedoch, dass mit seiner Entscheidung noch nicht über die Rechtsmäßigkeit der Wasserentnahme entschieden ist. Die endgültige Klärung erfolgt erst im Hauptsacheverfahren. Gelbe Fußstapfen für mehr Sicherheit, die gibt es ab sofort in Oberhausen an der Nahe. Ortsbürgermeister Markus Röth erklärt, was es mit den gelben Markierungen genau auf sich hat.
2: Die Fußabdrücke haben jetzt vor allem an Stellen angebracht, an denen Autofahrer Fußgänger besonders gut erkennen können und für die Fußgänger aber auch die Straße gut einsehbar ist. Sie befindet sich bei uns in Oberhausen vor allem an den Wegen zur Bushaltestelle für die Schulkinder und auch zum Kindergarten hin und sind größtenteils an den Durchfahrtsstraßen mit viel Verkehr bei uns angebracht.
1: Eltern hatten zuvor den Wunsch über die Fußabdrücke in der Dorfentwicklung genannt. Wegen Glasfaserarbeiten konnte die Umsetzung nicht sofort gemacht werden, sondern hatte mehr Zeit in Anspruch genommen. Trotz der neuen gelben Markierungen am Boden weist die Gemeinde auf die Grundregel im Straßenverkehr hin. Vor dem Betreten der Fahrbahn gilt nach wie vor das Prinzip links, rechts, links schauen. Ein Flächenbrand bei Waldböckelheim, 2 Verkehrsunfälle und die Rettung eines Turmfalken haben die Feuerwehren der Verbandsgemeinde Rüdesheim in den vergangenen Tagen beschäftigt. Am Montagmittag geriet hinter dem Friedhof in Waldböckelheim ein Feld in Brand. Wegen des starken Windes breiteten sich die Flammen schnell aus. Rund 30 Feuerwehrleute verhinderten, dass das Feuer auf weitere Felder übergriff. Nach etwa 2 Stunden war der Einsatz beendet. Bereits zuvor waren die Feuerwehren zu 2 Verkehrsunfällen in Roxheim und Weinsheim alarmiert worden. Außerdem unterstützten Einsatzkräfte den Rettungsdienst in Norheim bei einer Patientenrettung. Für einen besonderen Einsatz sorgte ein verletzter Turmfalke in Sparbrücken, so die Freiwillige Feuerwehr. Mithilfe einer Drehleiter retteten Feuerwehrleute das Tier und brachten es anschließend über eine Tierärztin ins Tierheim Bad Kreuznach. Im Alzeyer Industriegebiet sind Unbekannte gleich mehrfach auf Baustellen und an E-Ladesäulen aktiv gewesen. Zwischen Freitag vor 2 Wochen und Mittwoch letzter Woche stahlen die Täter rund 200 Meter Starkstromkabel von einer Großbaustelle. Aufgrund der Menge geht die Polizei davon aus, dass mehrere Personen beteiligt waren. Außerdem wurden Kabel an mehreren E-Ladesäulen gestohlen. Auch von einer Baustelle in der Mainzer Straße verschwanden größere Mengen Kupfer. Ob die Taten zusammenhängen, ist noch unklar. Die Polizei bittet Zeugen, die verdächtige Personen oder Fahrzeuge beobachtet haben, sich bei der Polizei allzeit zu melden.
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4: Autofahrer aufgepasst, es staut sich aktuell etwas in Rüdesheim auf der L236. Hier müsst ihr mit ein paar Minuten Verzögerung rechnen. Außerdem wird geblitzt in Bad Sobernheim in der Staudernheimer Straße und auch in Warmsroth in der Hochwaldstraße steht ein Blitzer. Wenn ihr hier unterwegs seid, dann am besten den Fuß vom Gas nehmen. Wenn ihr unterwegs seid, auch was melden wollt, dann erreicht ihr uns unter der 0671 920 88 88 0. Gerne anrufen oder einfach direkt eine WhatsApp ins Studio schicken.
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4: Wir schauen auf die Thermometer in Berschweiler. Marktplatz im alten Ortskern messen wir 16 Grad. 17 sind es aktuell in Ida Oberstein an den Messehallen. 19 messen wir in Heimersheim. Ticken wärmer in Bad Kreuznach an den Kruzenia-Therm. Hier zeigt das Thermometer aktuell 23 Grad. Heute Spitzenwerte bis zu 33 Grad. Und obwohl am Nachmittag Regen und ungemütlichere schönes Wetter kommen wird, bleibt es heute und auch die nächsten Tage warm, heiß und weitestgehend sommerlich.
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4: Uns hat mal wieder eine schlaue Frage erreicht. Die heutige kommt von Moni aus Bad Kreuznach, die sich gefragt hat, warum sagt man eigentlich über die Stränge schlagen? Ja, wenn es jemand mit etwas übertrieben hat. Gute Frage. Die Antwort, die gibt's gleich nach ein bisschen Musik.
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0: Camila Cabello und Young Thug mit Havana, das ist der Sound auf eurer Antenne. Schauen wir mal kurz auf die Uhr, 20 vor 8 oder Zeit für eine schlaue Frage. Die heutige schlaue Frage kommt von Moni aus Bad Kreuznach, die sich gefragt hat, warum sagt man eigentlich über die Stränge schlagen? Und ich glaube, das ist was, das kennen wir alle. Jemand hat's übertrieben, sich irgendwie drüber verhalten oder was auch immer. Man sagt, der hat gestern irgendwie ein bisschen über die Stränge geschlagen. Und ich würde sagen, wir finden jetzt alle gemeinsam mal heraus, warum man das überhaupt sagt. Thorsten, bitte.
1: Ich hab gar nichts verstanden.
2: Wer über die Stränge schlägt, ist übermütig. Mit strenger Erziehung hat dieser Spruch aber nichts zu tun, sondern mit dem Strang. Pferde schlagen nämlich manchmal über die Stränge, genauer über die Zugstränge. Wenn es ein Pferd vor seiner Kutsche nämlich zu bunt treibt, dann kann es passieren, dass einer seiner Läufe, also Beine, versehentlich über die Leine steigt. Das Pferd verheddert sich und die Kutsche kann nicht mehr gesteuert werden. Und dann haben sie den Schlamassel. Das Pferd hat dann über die Stränge geschlagen.
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1: Ich bin Paul Kalmund. Einen schönen guten Morgen. Schwollener Sprudel. Gericht gewährt vorläufig weitere Wasserentnahmen. Außerdem in den Lokalnachrichten um 15:30. Gelbe Fußstapfen für mehr Sicherheit in Oberhausen an der Nahe. Flächenbrand, Verkehrsunfälle und ein geretteter Falke. Feuerwehren der VG Rüdesheim mehrfach gefordert. Und Diebstahl von Starkstromkabeln aus Großbaustelle in Alzey.
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2: Ich bin Dirk Zeitler. Wer im Pflegeheim betreut werden muss, muss immer mehr Kosten selbst tragen. Mit Stand zum 1. Juli waren im ersten Jahr im Heim im bundesweiten Schnitt 3.364 Euro pro Monat aus eigener Tasche fällig. Das zeigt eine Auswertung des Verbands der Ersatzkassen. Knapp 120 Euro monatlich mehr als noch zu Jahresanfang.
3: Grund für die höheren Kosten sind vor allem zwei Faktoren. Zum einen sind die Löhne für Pflegekräfte gestiegen, zum anderen sind Unterkunft und Verpflegung teurer geworden. Das sei natürlich berechtigt, sagt der Verband der Ersatzkassen, dürfe aber nicht zu einer immer stärkeren Belastung der Pflegebedürftigen führen. Die geplanten Reformpläne von Bundesgesundheitsministerin Nina Wagen dürften die Situation noch weiter verschärfen. Die sehen nämlich unter anderem vor, bei Entlastungszuschlägen zu sparen. Fiona Reinhardt, Nachrichtenredaktion.
2: Das US-Militär hat in der dritten Nacht in Folge Ziele im Iran attackiert. Wie das zuständige Regionalkommando des US-Militärs mitteilte, hätten die Streitkräfte eine neue Angriffswelle gestartet. US-Präsident Trump hatte zuvor in einem Radiointerview weitere Angriffe angekündigt. Bis zu Tennisball große Hagelkörner sind bei Unwettern in Norddeutschland gefallen. Im niedersächsischen Heidenau zertrümmerten laut Polizei die zentimetergroßen Körner unter anderem Scheiben von Autos und schlugen Dellen in den Lack. Auf Videos war zu sehen, dass auch Dächer teils stark beschädigt wurden. Tennisball große Hagelkörner haben sich auch im Landkreis Ludwigslust-Parchim in Mecklenburg-Vorpommern auf dem Boden angesammelt.

0: Spanien 2:1. Thomas Thonfeld, Sportredaktion.
1: Im zweiten Halbfinale spielt morgen Abend England gegen Argentinien.
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4: Autofahrer aufgepasst, auf der A61 zwischen Stromberg und Rheinböllen staut es sich aktuell an einer Baustelle. 5 Kilometer stockender Verkehr. Hier müsst ihr mit ungefähr 20 Minuten Verzögerungen rechnen. Außerdem wird geblitzt und zwar in Bad Sobernheim in der Staudernheimer Straße, aber auch in Götschied in Weißbohr und in Warmsroth in der Hochwaldstraße stehen Blitzer. Wenn ihr hier unterwegs seid, also ebenfalls ein bisschen aufpassen. Wenn ihr unterwegs seid, auch was melden wollt, dann erreicht ihr uns ganz einfach unter der 0671 920 88 88 0. Das ist unsere Verkehrshotline.
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4: Trotz Regen heute Nachmittag klettern die Temperaturen auf bis zu 33 Grad. Davon sind wir jetzt um kurz nach 8 aber noch ein gutes Stück entfernt. In Bad Kreuznach an der Ochsenbrücke messen wir 24 Grad. 23 sind es aktuell in Planich an der Nahtalhalle. Ticken kühler in Ida Oberstein auf der Ida. Hier messen wir 17 Grad. 16 sind es in Bollenbach.
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4: Heute geht das Leben endlich weiter nach dem Ruhetag gestern. Heute das erste Halbfinale der Fußball-Weltmeisterschaft. Frankreich gegen Spanien. Ja, ich glaube für viele so ein bisschen das vorweggegriffene Endspiel ist ja vermutlich die beiden besten Mannschaften der Welt aktuell, die da aufeinandertreffen. Ein absolutes Spitzenspiel. Ich freue mich und wir wollen da gleich ein bisschen drüber sprechen in unserem Antenne-WM-Ticker. Den bekommt ihr gleich nach ein bisschen Musik.
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2: Ihr habt die Antenne eingeschaltet und bekommt natürlich unseren Antenne-WM-Ticker. Alles Wichtige rund um die Fußball-Weltmeisterschaft. Heute Abend, endlich ist es soweit, erwartet uns das erste Halbfinale zwischen Frankreich und Spanien. Vor dem Anpfiff soll es da eine Schweigeminute geben. Damit wird an die Opfer des Terroranschlags von Nizza erinnert, der sich heute zum 10. Mal jährt. Bei dem Anschlag im Jahr 2016 waren 86 Menschen getötet worden, darunter auch drei Deutsche. Frankreichs Präsident Emmanuel Macron bedankte sich bei der FIFA für die Zustimmung zu dieser Gedenkminute. Jetzt wollen wir aber aufs Sportliche gucken. Frankreich will zurück ins WM-Finale, muss dafür aber gegen den amtierenden Europameister antreten. Trainer Didier Deschamps ist zuversichtlich, aber auch ein bisschen vorsichtig. Zum Favoriten? Das möchte der Weltmeistertrainer die Franzosen trotzdem nicht erheben. Ganz im Gegenteil. Spanien ist der Favorit, erklärte Deschamps gestern Nachmittag in einem völlig überfüllten Presseraum im Dallas Stadium. Ja, zugegebenermaßen, dabei hat er aber auch ganz schön gegrinst. Frankreich ist bereit für das nächste WM-Endspiel und die Revanche für die zuletzt verloren gegangenen Halbfinals bei der EM und auch bei der Nations League. Die Vergangenheit ist Vergangenheit, das sagt Deschamps und hat die Augen voll und ganz nach vorn gerichtet. Frankreich gegen Spanien heute Abend, 21 Uhr. Das Spiel läuft auch im ZDF im Free-TV, also könnt ihr euch ganz entspannt anschauen. Morgen dann das zweite Halbfinale England gegen Argentinien, ebenfalls um 21 Uhr. Natürlich sind wir gespannt, wer sich da ins Finale durchsetzt. Ist es Frankreich gegen England oder Spanien, Argentinien oder welche Paarung bekommen wir? Es ist super spannend, die WM geht in die heiße Phase und ganz egal, wie es ausgeht, alle Spiele, alle Tore, alles Wichtige rund um die EM. WM bekommt ihr hier bei uns im Antenne WM-Ticker. Und ja, um so ein bisschen in WM-Stimmung zu bringen, hören wir jetzt den aktuellen WM-Song von Shakira und Burner Boy. Dai Dai.
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1: Der Konflikt zwischen den USA und dem Iran um die Straße von Hormuz eskaliert weiter. Das US-Militär hat jetzt in der dritten Nacht hintereinander erneut iranische Ziele attackiert. Kurz vor 23 Uhr deutscher Zeit haben die Streitkräfte die neue Angriffswelle gestartet, teilte das zuständige Regionalkommando des US-Militärs mit. Der Iran reagierte daraufhin mit Vergeltungsangriffen auf Bahrain und zwei Öltanker. Bei den Raketen- und Drohnenangriffen auf Bahrain seien mehrere Waffenlager, ein Satellitenkommunikationszentrum und ein Wohngebäude der US-Streitkräfte ins Visier genommen worden. Nach Angaben der Vereinigten Arabischen Emirate griff der Iran außerdem zwei ihrer Öltanker in der Straße von Hormuz an. Ein Besatzungsmitglied sei dabei getötet worden, teilte das Verteidigungsministerium mit. Thema heute bei uns: die Landesvereinigung für ländliche Erwachsenenbildung Rheinland-Pfalz. Was das genau ist und was da angeboten wird, das ist heute Thema in unserem Nahe-Dran-Radio-Talk. Und den gibt's natürlich gleich ab 8:30 hier auf der Antenne. Heute in unseren Lokalnachrichten: die Sprudelbetriebe in Schwollen dürfen vorerst weiter Grundwasser aus dem Nationalpark Hunsrück-Hochwald fördern. Das hat das Verwaltungsgericht Koblenz entschieden. Das Gericht betont jedoch, dass mit seiner Entscheidung noch nicht über die Rechtmäßigkeit der Wasserentnahme entschieden ist. Die endgültige Klärung darüber erfolge erst im Hauptsacheverfahren. Alles weitere zu dem Thema gibt's natürlich in unseren Lokalnachrichten um 9:30. Bis dahin gibt's jetzt für euch Musik, Lost Frequencies, One Republic, West Coast, so klingt eure Antenne.

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1: Ich bin Paul Kalm und einen schönen guten Morgen. Die Sprudelbetriebe in Schwollen dürfen vorerst weiter Grundwasser aus dem Nationalpark Hunsrück-Hochwald fördern. Das hat das Verwaltungsgericht Koblenz entschieden. Mit Beschlüssen vom 1. Juli stellte das Gericht die aufschiebende Wirkung der Widersprüche gegen die Ablehnung einer neuen wasserrechtlichen Erlaubnis wieder her. Dadurch dürften die Unternehmen bis zur Entscheidung im Hauptsacheverfahren weiterhin Wasser aus 6 Brunnen im Nationalpark entnehmen. Die Struktur- und Genehmigungsdirektion Nord hatte den Antrag auf eine neue Erlaubnis zuvor abgelehnt. Grund dafür war, dass die Unternehmen nach Angaben der Behörde erforderliche Unterlagen für eine Umweltverträglichkeitsprüfung und einen naturschutzrechtlichen Befreiungsantrag nicht eingereicht hatten. Das Gericht betont jedoch, dass mit seiner Entscheidung noch nicht über die Rechtsmäßigkeit der Wasserentnahme entschieden ist. Die endgültige Klärung erfolgt erst im Hauptsacheverfahren. Gelbe Fußstapfen für mehr Sicherheit, die gibt es ab sofort in Oberhausen an der Nahe. Ortsbürgermeister Markus Röth erklärt, was es mit den gelben Markierungen genau auf sich hat.
2: Die Fußabdrücke haben wir jetzt vor allem an Stellen angebracht, an denen Autofahrer Fußgänger besonders gut erkennen können und für die Fußgänger aber auch die Straße gut einsehbar ist. Sie befindet sich bei uns in Oberhausen vor allem an den Wegen zur Bushaltestelle für die Schulkinder und auch zum Kindergarten hin und sind größtenteils an den Durchfahrtsstraßen mit viel Verkehr bei uns angebracht.
1: Eltern hatten zuvor den Wunsch über die Fußabdrücke in der Dorfentwicklung genannt. Wegen Glasfaserarbeiten konnte die Umsetzung nicht sofort gemacht werden, sondern hatte mehr Zeit in Anspruch genommen. Trotz der neuen gelben Markierungen am Boden weist die Gemeinde auf die Grundregel im Straßenverkehr hin. Vor dem Betreten der Fahrbahn gilt nach wie vor das Prinzip links, rechts, links schauen. Ein Flächenbrand bei Waldböckelheim, 2 Verkehrsunfälle und die Rettung eines Turmfalken haben die Feuerwehren der Verbandsgemeinde Rüdesheim in den vergangenen Tagen beschäftigt. Am Montagmittag geriet hinter dem Friedhof in Waldböckelheim ein Feld in Brand. Wegen des starken Windes breiteten sich die Flammen schnell aus. Rund 30 Feuerwehrleute verhinderten, dass das Feuer auf weitere Felder übergriff. Nach etwa 2 Stunden war der Einsatz beendet. Bereits zuvor waren die Feuerwehren zu 2 Verkehrsunfällen in Roxheim und Weinsheim alarmiert worden. Außerdem unterstützten Einsatzkräfte den Rettungsdienst in Norheim bei einer Patientenrettung. Für einen besonderen Einsatz sorgte ein verletzter Turmfalke in Sparbrücken, so die Freiwillige Feuerwehr. Mithilfe einer Drehleiter retteten Feuerwehrleute das Tier und brachten es anschließend über eine Tierärztin ins Tierheim Bad Kreuznach. Im Alzeyer Industriegebiet sind Unbekannte gleich mehrfach auf Baustellen und an E-Ladesäulen aktiv gewesen. Zwischen Freitag vor 2 Wochen und Mittwoch letzter Woche stahlen die Täter rund 200 Meter Starkstromkabel von einer Großbaustelle. Aufgrund der Menge geht die Polizei davon aus, dass mehrere Personen beteiligt waren. Außerdem wurden Kabel an mehreren E-Ladesäulen gestohlen. Auch von einer Baustelle in der Mainzer Straße verschwanden größere Mengen Kupfer. Ob die Taten zusammenhängen, ist noch unklar. Die Polizei bittet Zeugen, die verdächtige Personen oder Fahrzeuge beobachtet haben, sich bei der Polizei allzeit zu melden.
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4: Autofahrer, aufgepasst, auf der A61 zwischen Stromberg und Rheinböllen staut es sich noch immer aktuell. 3 Kilometer stockender Verkehr, bis zu 10 Minuten Verzögerung müsst ihr hier etwa einplanen. Geblitzt wird außerdem in Warmsroth in der Hochwaldstraße, aber auch in Bad Sobernheim in der Staudernheimer Straße steht ein Blitzer. Wenn ihr hier unterwegs seid, dann am besten den Fuß vom Gas nehmen. Und wenn ihr was melden wollt, egal ob Blitzer, Staus oder Gefahrenstellen, dann erreicht ihr uns unter der 0671 920 88 88. 80.0.
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4: Wir schauen auf die aktuellen Temperaturen und sehen, in Tiefenstein am Campingplatz messen wir 20 Grad. 21 sind es in Ida Oberstein am Schloss Oberstein. Ticken wärmer in Sprendling an der Wissberghalle und in Bad Kreuznach am Stadthaus. Hier messen wir je 24 Grad. Heute Spitzentemperaturen bis zu 33 Grad. Also es wird wieder richtig heiß und sommerlich. am Nachmittag bricht das Wetter dann ein bisschen ein, Regen und ein bisschen ungemütlich, aber es bleibt weiter heiß und so sieht's auch die nächsten Tage aus. Erst am Wochenende erwartet uns dann eine kleine Abkühlung mit Spitzentemperaturen unter der 30-Grad-Marke.
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4: Nahe dran Radiotalk. Heute bei mir zu Gast die Landesvereinigung für ländliche Erwachsenenbildung Rheinland-Pfalz und die Landfrauen im Landkreis Bad Kreuznach. Und bei mir im Studio sind Simone Bob, Geschäftsführerin der Landesvereinigung für ländliche Erwachsenenbildung Rheinland-Pfalz. Hallo Simone.
9: Hallo, guten Morgen.
4: Und Marcel Boy, Kreisvorsitzender des Landfrauen im Landkreis Bad Kreuznach. Morgen.
10: Guten Morgen.
4: Ja, es ist so ein bisschen, bei euch kann man sagen, ja, Hauptamt und Ehrenamt gehen so ein bisschen Hand in Hand. Simone, du bist im Hauptamt, Marcel im Ehrenamt. Und ja, wie funktioniert das zusammen? Warum ist es so wichtig, dass wir Hauptamtliche haben und Ehrenamtliche, die unterstützen?
9: Das Ehrenamt, wir kennen die Funktion und Bedeutung des Ehrenamts in Rheinland-Pfalz, wird ja immer wieder betont, auch über die Staatskanzlei, dass die Landfrauen Rheinland-Pfalz sind stark ehrenamtlich geprägt, sind in jedem Dorf unterwegs. Aber das Hauptamt kann natürlich mit Professionalität und Zeit Förderanträge stellen. Was das Ehrenamt ist, kann man nicht mehr zumuten, das ist zu viel Arbeit. Und kann aber auch Weiterbildung vorantreiben, wo es Professuren braucht.
4: Ja, sehr schön. Ist natürlich wichtig und wir wollen eure Arbeit natürlich auch nochmal genauer kennenlernen. Ja, glücklicherweise haben wir dafür jetzt die nächste Stunde unser Nahe dran Radiotalk auf der Antenne. Unbedingt dranbleiben.
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1: Nahe dran, Radiotalk heute mit Simone Bob, Geschäftsführerin der Landesvereinigung für ländliche Erwachsenenbildung und Marcel Boy, Kreisvorsitzender der Landfrauen im Landkreis Bad Kreuznach. Simone, wir müssen mal mit was Grundsätzlichem anfangen. Was ist die Landesvereinigung für ländliche Erwachsenenbildung in Rheinland-Pfalz?
2: Die Landesvereinigung für ländliche Erwachsenenbildung Rheinland-Pfalz ist eine der 7 Landesvereinigungen für Weiterbildung in Rheinland-Pfalz. Eine Landesorganisation, das heißt, wir bekommen Landesfördermittel und die 7, bekannt sind die Volkshochschulen und in diese Richtung, da gehören wir rein, in die Riege.
1: Okay, verstehe. Und das ist weil Landesvereinigung für ländliche Erwachsenenbildung dann ja doch ein bisschen ein Zungenbrecher ist, kürzt ihr es ab mit LEB.
2: Genau.
1: Sehr schön. Wie groß ist die LEB?
2: Das kann man schwer sagen. Die LEB hat 11 Mitgliedsverbände, die 3 Landfrauen in Rheinland-Pfalz, die 2 Bauern und Winzer, die Kammer, die Deuler, die Kultur- und Weinbotschafter und die Landjugend auch 2-mal. Das heißt, wir zählen 11 Mitglieder als Verbände. Wenn wir jetzt die Mitglieder der Verbände zählen wollten, würden wir heute nicht fertig machen.
1: Okay, aber dann seid ihr auf jeden Fall breit aufgestellt.
2: Wir sind groß, ja.
1: Okay, das kann man auf jeden Fall
2: ganz
1: sagen.
2: Ganz Rheinland-Pfalz in jedem Dorf.
1: Aber ihr habt ja wahrscheinlich nicht so groß angefangen, oder? Wie lange gibt's euch schon?
2: 53 gegründet auf der Ebernburg als Bildungsstätte Ebernburg, um die Landjugend zu bilden und zu unterstützen. Und dann hat sich das an Gesetzen entlang und weiterentwickelt. Heute sitzen wir im Haus der Landwirtschaft bei der Landwirtschaftskammer.
1: Okay, also ihr sitzt ja in Bad Kreuznach. Ja. Sind wir denn hier im ländlichen Raum?
2: Ja, der Bad Kreuznach ist ländlicher Raum, Rheinland-Pfalz ist ländlicher Raum. Also wir haben ein paar große Städte und ein paar Mittelzentren, aber wir sind Flächenland, ganz klar.
1: Mhm, verstehe. Mhm. Und also einer eurer Mitglieder sind die Landfrauen im Landkreis Bad Kreuznach. Das ist vielleicht, Marcel, kannst du einmal zusammenfassen, was sind die Landfrauen?
3: Ja, die Landfrauen sind die größte Interessenvertretung Deutschlands für Frauen und Familien im ländlichen Raum. Deutschlandweit zählen wir etwa 450.000 Mitglieder. Und hier im Kreis Bad Kreuznach sind es knapp 2000, verteilt auf 29 Ortsverbände.
1: Sehr schön. Und natürlich haben wir jetzt euch so ein bisschen kennengelernt, aber wir wollen natürlich auch das Angebot kennenlernen, weil die ganzen Mitglieder bringen natürlich auch nur was, wenn dann die ganzen Kurse und die ganzen Vorteile auch an die Leute kommen. Das ist gleich Thema hier bei uns im Nahe dran Radio Talk. Vorher gibt's für euch aber ein bisschen Musik. Gabriela Kilmi mit Sweet About Me.

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1: Nah dran Radiotalk und das Thema heute die Landesvereinigung für ländliche Erwachsenenbildung und auch die Landfrauen im Landkreis Bad Kreuznach. Simone Bob, wir wollen jetzt erstmal von der Landesvereinigung für ländliche Erwachsenenbildung erfahren. Was bietet ihr eigentlich alles an?
2: Sehr breit gefächert. Das Prinzip ist im Prinzip so, wir haben immer ein großes Projekt, das uns inhaltlich umtreibt und das geht dann danach in die sogenannte Verstetigung. Zum Beispiel, wir hatten vor 3 Jahren Einsamkeit mit der Staatskanzlei Einsamkeitsstrategie Rheinland-Pfalz, Seminararbeit angeboten, das läuft immer noch und das ist mittlerweile dann bei den Landfrauen, die buchen uns, dann kommen wir mit dem Thema.
1: Das heißt, ihr gebt quasi so ein Schlagwort oder so ein Themenfeld, was ihr adressieren wollt und die einzelnen Mitgliedsverbände, die kümmern sich dann um die Umsetzung oder wie?
2: Ja, buchen uns und organisieren auch die Veranstaltung vor Ort in der Regel.
1: Okay,
2: ja.
1: Wenn ich jetzt so dieses breit gefächerte Projektangebot mir anschaue, welche Vorteile bieten eure ganzen Kurse?
2: Niedrigschwellig, jeder kann teilnehmen, es gibt keine Vorkenntnisse, professionell, pädagogisch, jeder hat auch die Chance zu lernen, sehr, sehr breite Methodik, wie ich was lerne, sehr lebhaft und kostenfrei in der Regel.
1: Und werden alle Kurse und alle Angebote werden ja vermutlich nicht immer überall dann gleichzeitig abgehalten.
2: Nee, die fangen, also zum Beispiel NOPE, das ist das große Projekt, das im Herbst beginnt, das auch hier in Bad Kreuznach beginnt. Das beginnt im Herbst in Bad Kreuznach und in Ludwigshafen. Es geht um Haltung, eine Haltung haben, gesellschaftspolitische Bildung. Und danach geht das in die Fläche. Das Ziel ist immer, mindestens in jedem Kreis Rheinland-Pfalz einmal gewesen zu sein.
1: Verstehe. Bei dem Projekt, was dann im Herbst kommt, sind da dann auch die Landfrauen beteiligt?
2: Die Landfrauen sind dann erstmal Gast, also nehmen teil und werden Multiplikatoren und können es dann auch selbst anbieten oder ich komme und biete es dort an.
1: Okay, das heißt, wie sieht dann das Angebot oder das Kursangebot, was ihr bietet, an aus Sicht der Landfrauen, Marcel?
3: Das neben der Ideengebung der LEB machen wir natürlich auch ein wenig eigenes Programm. Daher sind wir auch immer dankbar, dass die LEB im Hauptamt uns natürlich auch unterstützt, Fördermittel zu generieren, dass wir die Kurse auch weitestgehend kostenfrei oder kostengünstig anbieten können. Landfrauen stehen neben der Bildung natürlich auch für die Gemeinschaft, das Gemeinwohl in den Dörfern. Wir leben Gemeinschaft, wir treffen uns nicht nur, um uns zu bilden, sondern auch einfach mal, um zusammen zu sein.
1: Verstehe. Und diese Kurse, also wenn das Zusammensein im Fokus steht, dann finden die auch in Präsenz vor Ort statt oder gibt es die auch online?
3: Wir machen tatsächlich vieles vor Ort und bieten das natürlich auch in unseren 29 Ortsverbänden an. Ein Teil davon läuft auch über den Kreisverband, aber in der Regel bei uns alles in Präsenz.
1: Und was ist der Hintergrund? Also warum macht ihr das oder warum setzt ihr so stark auf diesen Präsenzunterricht?
3: In Präsenz hat man einfach diesen Austausch, den man online nicht so hat. Man sitzt sich gegenüber, man sieht die Menschen, man hat Kontakt zu anderen. Das ist das, was uns beim Online-Angebot oftmals einfach fehlt.
1: Verstehe. Und Simone, du hast jetzt schon das Projekt NOPE angesprochen. Das wollen wir auch nochmal kennenlernen. Was ist NOPE?
2: NOPE, nicht ohne Position. NOPE heißt ja eigentlich Nein, Umgangssprache Nein, NOPE. Und es geht darum, sich zu positionieren, nein, das will ich nicht und eine Haltung finden, warum nicht und das begründen können. Es kommt so ein bisschen aus dem Umstand der Erkenntnis, dass man heute nicht für alle Themen jederzeit ein Argument parat haben kann, aber man kann eine Haltung haben zu jedem Thema, eine wertebasierte Haltung und darum geht's.
1: Sehr schön, ja, spannend. Und natürlich wollen wir euch noch mehr kennenlernen, aber dafür haben wir jetzt noch die nächste halbe Stunde zusammen in unserem Nahe dran Radio Talk. Gleich geht's weiter nach ein bisschen Musik. Unbedingt dranbleiben.

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1: Ich bin Paul Keim und einen schönen guten Morgen. Schwollener Sprudelgericht gewährt vorläufig weitere Wasserentnahmen. Außerdem in den lokalen Nachrichten um 5:30, gelbe Fußstapfen für mehr Sicherheit in Oberhausen an der Nahe. Flächenbrand, Verkehrsunfälle und ein geretteter Falke, Feuerwehren der VG Rüdesheim mehrfach gefordert. Und Diebstahl von Starkstromkabeln aus Großbaustelle in Alzey.
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2: Ich bin Dirk Zeitler. Vor 5 Jahren starben 185 Menschen, als unter anderem im Ahrtal in Rheinland-Pfalz Flüsse und Bäche über die Ufer traten. Tausende Menschen verloren ihr gesamtes Hab und Gut. Zum Gedenken an die verheerende Flut reist heute auch Bundespräsident Steinmeier an.
3: Bundespräsident Steinmeier erinnert im Ahrtal an die Menschen, die bei dem Hochwasser ihr Leben verloren haben, an diejenigen, deren Haus nach der Flut nicht mehr bewohnbar war, an die Verletzten. Und er wird auch im Landtag in Nordrhein-Westfalen an einer Gedenkveranstaltung teilnehmen. Das Hochwasser der Ahr hatte auch in NRW massive Auswirkungen, damals 2021. Bundeskanzler Merz ist am Abend bei der zentralen Gedenkveranstaltung in Bad Neuenahr-Ahrweiler dabei. Lea Matschulat, Nachrichtenredaktion.
2: Wer im Pflegeheim betreut werden muss, muss immer mehr Kosten selbst tragen. Mit Stand zum 1. Juli waren im ersten Jahr im Heim im bundesweiten Schnitt 3.364 Euro pro Monat aus eigener Tasche fällig. Das zeigt eine Auswertung des Verbands der Ersatzkassen. Knapp 120 Euro monatlich mehr als noch zu Jahresanfang.
4: Löhne für Pflegekräfte gestiegen, zum anderen sind Unterkunft und Verpflegung teurer geworden. Das sei natürlich berechtigt, sagt der Verband der Ersatzkassen, dürfe aber nicht zu einer immer stärkeren Belastung der Pflegebedürftigen führen. Die geplanten Reformpläne von Bundesgesundheitsministerin Nina Wagen dürften die Situation noch weiter verschärfen. Die sehen nämlich unter anderem vor, bei Entlastungszuschlägen zu sparen. So sollen Pflegekassen entlastet werden, da die für das kommende Jahr ein Defizit von über 7 Milliarden Euro erwarten. Fiona Reinhardt, Nachrichtenredaktion.
2: Das US-Militär hat in der dritten Nacht in Folge Ziele im Iran attackiert. Wie das zuständige Regionalkommando des US-Militärs auf X mitteilte, hätten die Streitkräfte eine neue Angriffswelle gestartet. US-Präsident Trump hatte zuvor in einem Radiointerview weitere Angriffe angekündigt. Zum Fußball. Bei der WM sind noch 4 Teams im Rennen um den Titel. Im ersten Halbfinale treffen heute Abend Vizeweltmeister Frankreich und Europameister Spanien aufeinander. Im zweiten Halbfinale spielt morgen Abend England gegen Argentinien.

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1: Heute Temperaturen bis zu 33 Grad und obwohl es am Nachmittag Regen und etwas ungemütlicheres Wetter gibt, bleibt es warm und die Temperaturen ändern sich auch die nächsten Tage erstmal nicht. Erst Richtung Wochenende gibt es dann die erste Abkühlung mit Spitzenwerten unter der 30 Grad Marke. Also haltet durch, so lange ist es nicht mehr so heiß. Wir schauen auch auf die aktuellen Temperaturen. In Bad Kreuznach am Puck messen wir 25 Grad. 24 sind es aktuell in Gebroth in der Ellerbachstraße. Ticken kühler in Idar-Oberstein auf der Ida, hier messen wir 21 Grad. Und in Bollenbach sind es 20 Grad.
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1: Thema heute in unserem Nahe dran Radiotalk sind die Landesvereinigung für ländliche Erwachsenenbildung Rheinland-Pfalz und die Landfrauen im Landkreis Bad Kreuznach. Und die sollen jetzt auch gleich nochmal richtig zu Wort kommen. Also unbedingt dranbleiben. Die nächste halbe Stunde in unserem Nahe dran Radiotalk hier auf der Antenne.
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1: Wir haben heute schon ein bisschen die Landesvereinigung für ländliche Erwachsenenbildung Rheinland-Pfalz kennenlernen dürfen. Bei mir zu Gast ist Simone Bob, die Geschäftsführerin, aber auch Marcel Boy, der Kreisvorsitzende der Landfrauen im Landkreis Bad Kreuznach, ist zu Gast. Und einer der LIB-Mitglieder sind eben genau diese Landfrauen. Vielleicht kannst du uns die Landfrauen noch einmal vorstellen und auch einmal eure Struktur erklären.
2: Ja, in Deutschland gibt es den Deutschen Landfrauenverband, der über uns allen steht. Dann haben die Länder jeweils ihre Landesverbände. Hier in Rheinland-Pfalz sind das drei. Einmal die Pfälzer, die Rheinhessen und, da gehören wir dazu, der Landesverband Rheinland-Nassau in Koblenz.

0: Ja, im Landesverband gibt es 17 Kreisverbände, in die wir strukturiert sind. Wir gehören satzungsgemäß alle zu dem Landesverband und Kreise können sich natürlich auch etwas selbst strukturieren. Und hier im Süden unseres Verbandes sind wir tatsächlich noch sehr stark ortsgeprägt. Also wir gliedern uns nochmal in 29 Kreisverbände, Ortsverbände, in denen die Landfrauen dann auch Mitglieder werden.
1: Mhm, aber die Ortsverbände sind auch eigenständige Verbände mit Vorständen und...
0: Genau, also jeder Ortsverband stellt natürlich die Ortsvorsitzende, den Ortsvorsitzenden und zwei weitere Vorstandsmitglieder. Ehrenamtlich tätig sind natürlich viel, viel mehr Personen. So ein Verband lebt ja von der Gemeinschaft, von den Ideen, die natürlich auch aus den Mitgliedschaften kommen.
1: Aber bei den Landfrauen arbeiten alle ehrenamtlich?
0: Genau, wir haben aktuell keine hauptamtlich besetzte Stelle. In der Regel gibt es eine Geschäftsführerin oder eine Assistenz, die die Kreisverbände eben unterstützt. Wir haben natürlich auch viele Tätigkeiten, die dann sehr bürolastig sind oder strukturell halt einfach. Aber das übernehmen wir aktuell im Kreisverband Bad Kreuznach selbst, ja.
1: Und was macht ihr dann? Also was konkret bietet ihr an als Landfrauen?
0: Landfrauen stehen natürlich für die Gemeinschaft, für die Chancengleichheit auf dem Land und in den Städten, Chancengleichheit für Männer und Frauen. Aber auch für politische Bildung. Wir haben ein ganz, ganz breit gefächertes Programm. Ich kann nur sagen, dass wir zum Beispiel das KZ in Osthofen besuchen werden, was natürlich wieder in die politische Schiene rutscht. Wir haben aber auch Veranstaltungen wie Tanzabende und Cocktailpartys, wo wir einfach die Gemeinschaft leben. Also ein ganz, ganz breit gefächertes Programm.
1: Und Bildung und Zusammengehörigkeit steht da so im Fokus?
0: Steht im Fokus, genau. Der Landfrauenverband ist ja ursprünglich ein Berufsverband, der aus der Landwirtschaft kam. Natürlich war es Frauen früher nicht möglich, neben ihrer Arbeit in den Betrieben, die hauptsächlich für Buchhaltung, für die Verpflegung der Familie zuständig waren, zu arbeiten oder also weiterhin also einen anderen Beruf auszuüben oder auch Gemeinschaft zu leben, und dadurch kamen so die Landfrauen ein bisschen in den Fokus, dass man einfach diese Gemeinschaft in die Dörfer geholt hat und auch die Bildungsangebote.
1: Sehr schön. Ja, jetzt wissen wir, was ihr macht, aber was wir noch nicht wissen, ist, wo wir euch finden können. Die Antwort darauf, die gibt's gleich nach ein bisschen Musik hier auf eurer Antenne.

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1: Nahe dran Radio Talk, heute zu Gast Simone Bob, Geschäftsführerin der Landesvereinigung für ländliche Erwachsenenbildung und Marcel Boy, Kreisvorsitzender des Landfrauen im Landkreis Bad Kreuznach. Was sind denn eure aktuellsten Projekte? Also was steht jetzt als nächstes an, Simone?
2: Diese Woche, am Freitag, wird in Burg Sponheim ein Theaterstück aufgeführt. Das Theaterstück heißt Etwas im Busch, beschäftigt sich mit Klima und Garten und Artenvielfalt und ist ein Puppenspiel, Mix mit Menschen. Aufgeführt wird es vom Schafferusch-Theater in der Pfalz, die wir dafür engagiert haben.
1: Also auch das Ziel, Themen wie Umweltbildung etc. ja, eben niedrigschwellig an die Leute zu bringen.
2: Nicht nur niedrigschwellig, auch nicht so schwer. Also man hat es ja auch manchmal leid. Ja. Und unterhaltsam kann es ja auch manchmal sein und trotzdem ist Bildung passiert.
1: Verstehe, das heißt dann ein bisschen mit so einem Augenzwinkern, ein bisschen unterhaltsam.
2: Genau,
1: sehr schön. Marcel, wie stecken da die Landfrauen mit drin bei dem Projekt?
3: Bei dem Projekt sind wir jetzt nicht direkt involviert. Wir in Burg Sponheim unterstützen weitestgehend, genau.
1: Okay. Wie kann ich mich denn über euch informieren, über die Landfrauen, sowohl auf Kreisebene als auch, wenn ich sage, in meinem Ort, auf Ortsebene?
3: Am besten findet man uns unter www.landfrauen-badkreuznach.de. Dort gibt es auch eine eigene Seite für die Ortsverbände, wo wir auch Kontaktdaten hinterlegt haben, dass man schauen kann, wo ist mein nächster Ortsverband, gibt es bei mir im Ort einen Verband, den ich noch nicht kenne. Dort findet man aber auch unter Terminen unser aktuelles Programm und aktuelle Veranstaltungen.
1: Und wenn ich dann sogar sage, ich bin so überzeugt davon, dass ich mich auch ehrenamtlich bei euch engagieren möchte, geht das auch?
3: Das ist selbstverständlich möglich, natürlich gerne auf Ortsebene, aber auch im Kreisverband. Wir nehmen jedes Mitglied auf, ob Mann oder Frau. Für uns steht das Thema natürlich im Vordergrund und wir freuen uns immer über neue Mitglieder.
1: Okay, sehr schön. Und die Landesvereinigung für ländliche Erwachsenenbildung, wo kann ich euch finden, Simone?
2: Wir sind, wie schon gesagt, in Bad Kreuznach. Unsere Website ist www.leb-rlp.de. Dort ist auch unser Weiterbildungsprogramm. Da kann man sich auch anmelden. Da gibt es ein Anmeldungsportal.
1: Und finde ich da auch eine Liste mit allen teilnehmenden Vereinen und Mitgliedern, die bei euch noch sind?
2: Ja, über uns.
1: Okay, sehr schön. Habt ihr bei euch auch dann die Möglichkeit, oder wenn ich sage, ich möchte mich bei euch engagieren, oder habt ihr Stellen, die im Moment zu besetzen sind?
2: Tatsächlich haben wir eine Stelle zu besetzen, eine 12-Stunden-Stelle im Thema Veranstaltungsmanagement und Büro. Genau, aber die Ehrenamtlichen, das sind unsere Vereine, die das machen. Wir unterstützen in die Richtung.
1: Alles klar, und da finde ich auch alle Informationen auf leb-lp.de. Genau. Sehr schön. Dann. Und Social Media seid ihr auch vertreten?
2: Ja.
3: Sowohl wir als auch die LEB sind bei Instagram und bei Facebook zu finden.
1: Sehr schön. Wie heißt ihr da?
3: Die LEB, leb.rlp und Landfrauenkreis Bad Kreuznach.
1: Sehr schön. Ich glaube, egal ob man Internetzugang hat oder vielleicht sogar Social Media hat, man wird euch finden. Und auf jeden Fall vielen, vielen Dank, dass ihr beide heute bei mir in der Sendung zu Gast wart.
3: Dankeschön.
2: Dankeschön, dass wir hier sein durften.
1: Dann gibt's für euch jetzt weiter gute Musik. Topic Fireboy DML und Nico Santos mit Buddy. Das war der Nahe dran Radio Talk heute.

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3: Ich bin Paul Kalmund, einen schönen guten Morgen. Die Sprudelbetriebe in Schwollen dürfen vorerst weiter Grundwasser aus dem Nationalpark Hunsrück-Hochwald fördern. Das hat das Verwaltungsgericht Koblenz entschieden. Mit Beschlüssen vom 1. Juli stellte das Gericht die aufschiebende Wirkung der Widersprüche gegen die Ablehnung einer neuen wasserrechtlichen Erlaubnis wieder her. Dadurch dürften die Unternehmen bis zur Entscheidung im Hauptsacheverfahren weiterhin Wasser aus 6 Brunnen im Nationalpark entnehmen. Die Struktur- und Genehmigungsdirektion Nord hatte den Antrag auf eine neue Erlaubnis zuvor abgelehnt. Grund dafür war, dass die Unternehmen nach Angaben der Behörde erforderliche Unterlagen für eine Umweltverträglichkeitsprüfung und einen naturschutzrechtlichen Befreiungsantrag nicht eingereicht hatten. Das Gericht betont jedoch, dass mit seiner Entscheidung noch nicht über die Rechtsmäßigkeit der Wasserentnahme entschieden ist. Die endgültige Klärung erfolgt erst im Hauptsacheverfahren. Gelbe Fußstapfen für mehr Sicherheit, die gibt es ab sofort in Oberhausen an der Nahe. Ortsbürgermeister Markus Röth erklärt, was es mit den gelben Markierungen genau auf sich hat.
4: Die Fußabdrücke haben jetzt vor allem an Stellen angebracht, an denen Autofahrer Fußgänger besonders gut erkennen können und für die Fußgänger aber auch die Straße gut einsehbar ist. Sie befindet sich bei uns in Oberhausen vor allem an den Wegen zur Bushaltestelle für die Schulkinder und auch zum Kindergarten hin und sind größtenteils an den Durchfahrtsstraßen mit viel Verkehr bei uns angebracht.
3: Eltern hatten zuvor den Wunsch über die Fußabdrücke in der Dorfentwicklung genannt. Wegen Glasfaserarbeiten konnte die Umsetzung nicht sofort gemacht werden, sondern hatte mehr Zeit in Anspruch genommen. Trotz der neuen gelben Markierungen am Boden weist die Gemeinde auf die Grundregel im Straßenverkehr hin. Vor dem Betreten der Fahrbahn gilt nach wie vor das Prinzip links, rechts, links schauen. Ein Flächenbrand bei Waldböckelheim, 2 Verkehrsunfälle und die Rettung eines Turmfalken haben die Feuerwehren der Verbandsgemeinde Rüdesheim in den vergangenen Tagen beschäftigt. Am Montagmittag geriet hinter dem Friedhof in Waldböckelheim ein Feld in Brand. Wegen des starken Windes breiteten sich die Flammen schnell aus. Rund 30 Feuerwehrleute verhinderten, dass das Feuer auf weitere Felder übergriff. Nach etwa 2 Stunden war der Einsatz beendet. Bereits zuvor waren die Feuerwehren zu 2 Verkehrsunfällen in Roxheim und Weinsheim alarmiert worden. Außerdem unterstützten Einsatzkräfte den Rettungsdienst in Norheim bei einer Patientenrettung. Für einen besonderen Einsatz sorgte ein verletzter Turmfalke in Sparbrücken, so die Freiwillige Feuerwehr. Mithilfe einer Drehleiter retteten Feuerwehrleute das Tier und brachten es anschließend über eine Tierärztin ins Tierheim Bad Kreuznach. Im Alzeyer Industriegebiet sind Unbekannte gleich mehrfach auf Baustellen und an E-Ladesäulen aktiv gewesen. Zwischen Freitag vor 2 Wochen und Mittwoch letzter Woche stahlen die Täter rund 200 Meter Starkstromkabel von einer Großbaustelle. Aufgrund der Menge geht die Polizei davon aus, dass mehrere Personen beteiligt waren. Außerdem wurden Kabel an mehreren E-Ladesäulen gestohlen. Auch von einer Baustelle in der Mainzer Straße verschwanden größere Mengen Kupfer. Ob die Taten zusammenhängen, ist noch unklar. Die Polizei bittet Zeugen, die verdächtige Personen oder Fahrzeuge beobachtet haben, sich bei der Polizei allzeit zu melden.
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6: Autofahrer aufgepasst, in Langenlohnsheim in der Nahe-Weinstraße staut es sich aktuell etwas. Hier müsst ihr mit ein paar Minuten Verzögerung rechnen. Außerdem wird geblitzt und zwar in Bad Sobernheim in der Staudernheimer Straße, aber auch in Warmsroth in der Hochwaldstraße und in Göttschied in der Dr. Ottmar-Kohler-Straße stehen Blitzer. Hier also ein bisschen aufpassen und am besten den Fuß vom Gas nehmen. Wenn ihr unterwegs seid, auch was melden wollt, dann erreicht ihr unsere Verkehrshotline unter der 0671 920 88 88 0. Ich wünsche euch eine gute und vor allem eine sichere Fahrt.
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6: kurz nach 9:30. Heute Spitzenwerte bis zu 33 Grad und davon sind wir noch ein gutes Stück entfernt. 26 Grad messen wir aktuell in Bad Kreuznach am Schlosspark und auch in Idar-Oberstein an der Felsenkirche. Kleinen Tick kühler ist es in Dahlberg in der Gräfenbachstraße und in Kirchenbollenbach am Kirchberg. Hier messen wir aktuell je 25 Grad.
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6: Was geht ab in der Region? Unsere Ausgetipps, die gibt's gleich für euch. Vorher hören wir aber noch ein bisschen Musik. Ich bin Max Wischermann. Das sind die Antenne Radiowecker.
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0: Ich bin Max Wischermann, das ist der Dienstag auf eurer Antenne. Schauen wir mal, was abgeht in der Region.
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0: Etwas im Busch, eine paradiesische Gartenlesung, kommt jetzt am Freitag nach Burg Sponheim. Es ist 5 vor 12 oder 12 oder doch schon kurz danach. Die Gartenuhr geht nach, der Garten liegt da wie immer einladend, idyllisch, friedlich. Und doch ist etwas aus den Fugen geraten. Irgendetwas ist mit der Erde los. Ein giftiger Zwerg verspricht Abhilfe. Soll man seiner Empfehlung folgen? Bei dieser Gartenlesung sollen die Zuschauer in stimmungsvollem Ambiente bestens unterhalten werden. Tickets gibt's für 16 Euro. Das Chavarusch Theater mit dem Stück Etwas im Busch, eine paradiesische Gartenlesung, kommt an diesem Freitag zum Weingut Erbacher Hof nach Burg Sponheim. Los geht's um 19 Uhr. In Ingelheim ist morgen wieder Mitmachen angesagt. Die beliebte Mitmachausstellung lädt wieder zum Entdecken und Staunen ein. Taucht ein in eine Welt, in der Zufall, Kunst und Wissenschaft aufeinandertreffen. Das aktuelle Thema? Echt kein Zufall, nimm dein Leben in die Hand. Was ist vorbestimmt? Was könnt ihr selbst beeinflussen? Welche Türen öffnen sich, wenn ihr aktiv gestaltet, fragt, experimentiert und neugierig bleibt? Die Veranstaltung ist kostenlos, die Mitmachausstellung läuft morgen ab 12 Uhr in der alten Markthalle in Ingelheim. Morgen findet wieder die Mittwochsmusik in der Bad Kreuznacher Pauluskirche statt. In dieser Konzertreihe begegnet die Königin der Instrumente der Magie der Leinwand. Sound of Cinema lädt dazu ein, die Orgel als klanggewaltiges Erzählinstrument neu zu entdecken. In kompakten Kurzkonzerten spannt sich der Bogen von berühmten Filmmelodien über atmosphärische Klanglandschaften bis hin zu eigens arrangierten Miniaturen, die die Vielfalt der Filmmusik in den Kirchenraum holen. Jede Episode öffnet ein neues Kapitel filmischer Klangwelten, überraschend, berührend und voller musikalischer Bilder. Der Eintritt ist frei. Das Konzert beginnt morgen um 17 Uhr in der Bad Kreuznacher Pauluskirche.
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1: Ich bin Paul Kalmund. Einen schönen guten Morgen. Schwollener Sprudelgericht gewährt vorläufig weitere Wasserentnahmen. Außerdem in den lokalen Nachrichten um 5:30. Gelbe Fußstapfen für mehr Sicherheit in Oberhausen an der Nahe. Flächenbrand, Verkehrsunfälle und ein geretteter Falke. Feuerwehren der VG Rüdesheim mehrfach gefordert. Und Diebstahl von Starkstromkabeln aus Großbaustelle in Alzey.
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2: Ich bin Dirk Zeitler. Bis zu Tennisball große Hagelkörner sind bei Unwettern in Deutschland gefallen. Im niedersächsischen Heidenau zertrümmerten laut Polizei die zentimetergroßen Körner unter anderem Scheiben von Autos. Auf Videos war zu sehen, dass auch Dächer teils stark beschädigt wurden. Tennisball große Hagelkörner haben sich auch im Landkreis Ludwigslust-Parchim in Mecklenburg-Vorpommern auf dem Boden angesammelt, sodass der Hagel mit Radladern weggeräumt werden musste. Vor 5 Jahren starben 185 Menschen, als unter anderem im Ahrtal in Rheinland-Pfalz Flüsse und Bäche über die Ufer traten. Tausende Menschen verloren ihr gesamtes Hab und Gut. Zum Gedenken an die verheerende Flut reist heute auch Bundespräsident Steinmeier an.
3: Bundespräsident Steinmeier erinnert im Ahrtal an die Menschen, die bei dem Hochwasser ihr Leben verloren haben, an diejenigen, deren Haus nach der Flut nicht mehr bewohnbar war, an die Verletzten. Und er wird auch im Landtag in Nordrhein-Westfalen an einer Gedenkveranstaltung teilnehmen. Das Hochwasser der Ahr hatte auch in NRW massive Auswirkungen, damals 2021. Bundeskanzler Merz ist am Abend bei der zentralen Gedenkveranstaltung in Bad Neuenahr-Ahrweiler dabei. Lea Matschulat, Nachrichtenredaktion.
2: Wer im Pflegeheim betreut werden muss, muss immer mehr Kosten selbst tragen. Mit Stand zum 1. Juli waren im ersten Jahr im Heim im bundesweiten Schnitt 3.364 Euro pro Monat aus eigener Tasche fällig. Das zeigt eine Auswertung des Verbands der Ersatzkassen. Knapp 120 Euro monatlich mehr als noch zu Jahresanfang.
4: Grund für die höheren Kosten sind vor allem 2 Faktoren. Zum einen sind die Löhne für Pflegekräfte gestiegen, zum anderen sind Unterkunft und Verpflegung teurer geworden. Das sei natürlich berechtigt, sagt der Verband der Ersatzkassen, dürfe aber nicht zu einer immer stärkeren Belastung der Pflegebedürftigen führen. Die geplanten Reformpläne von Bundesgesundheitsministerin Nina Wagen dürften die Situation noch weiter verschärfen. Die sehen nämlich unter anderem vor, bei Entlastungszuschlägen zu sparen. Fiona Reinhardt, Nachrichtenredaktion.
2: Zum Fußball. Bei der WM sind noch 4 Teams im Rennen um den Titel. Im ersten Halbfinale treffen heute Abend Vizeweltmeister Frankreich und Europameister Spanien aufeinander. Im zweiten Halbfinale spielt morgen Abend England gegen Argentinien.
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6: Blitzer. Aktuell wird in Bad Sobernheim in der Staudernheimer Straße geblitzt, aber auch in Warmsrod in der Hochwaldstraße und in Göttschied in der Dr. Ottmar-Kohler Straße stehen Blitzer. Hier also ein bisschen aufpassen, am besten den Fuß vom Gas nehmen. Wenn ihr unterwegs seid, auch was melden wollt, gerne anrufen. Unsere Verkehrshotline, das ist die 0671 920 88 88 0.

0: Museum ebenfalls 26 Grad, Ticken kühler in Rötzweiler, Nockental am Sportheim Rötzweiler. Hier messen wir aktuell 25 Grad.
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0: Musik, Musik und noch mehr Musik, das gibt's jetzt hier bei euch auf eurer Antenne bei der Arbeit. Ich bin Max Fischermann.
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1: Ich bin Paul Kalmund, einen schönen guten Morgen. Die Sprudelbetriebe in Schwollen dürfen vorerst weiter Grundwasser aus dem Nationalpark Hunsrück-Hochwald fördern. Das hat das Verwaltungsgericht Koblenz entschieden. Mit Beschlüssen vom 1. Juli stellte das Gericht die aufschiebende Wirkung der Widersprüche gegen die Ablehnung einer neuen wasserrechtlichen Erlaubnis wieder her. Dadurch dürften die Unternehmen bis zur Entscheidung im Hauptsacheverfahren weiterhin Wasser aus 6 Brunnen im Nationalpark entnehmen. Die Struktur- und Genehmigungsdirektion Nord hatte den Antrag auf eine neue Erlaubnis zuvor abgelehnt. Grund dafür war, dass die Unternehmen nach Angaben der Behörde erforderliche Unterlagen für eine Umweltverträglichkeitsprüfung und einen naturschutzrechtlichen Befreiungsantrag nicht eingereicht hatten. Das Gericht betont jedoch, dass mit seiner Entscheidung noch nicht über die Rechtsmäßigkeit der Wasserentnahme entschieden ist. Die endgültige Klärung erfolgt erst im Hauptsacheverfahren. Gelbe Fußstapfen für mehr Sicherheit, die gibt es ab sofort in Oberhausen an der Nahe. Ortsbürgermeister Markus Röth erklärt, was es mit den gelben Markierungen genau auf sich hat.
2: Die Fußabdrücke haben wir jetzt vor allem an Stellen angebracht, an denen Autofahrer Fußgänger besonders gut erkennen können und für die Fußgänger aber auch die Straße gut einsehbar ist. Sie befindet sich bei uns in Oberhausen vor allem an den Wegen zur Bushaltestelle für die Schulkinder und auch zum Kindergarten hin und sind größtenteils an den Durchfahrtsstraßen mit viel Verkehr bei uns angebracht.
1: Eltern hatten zuvor den Wunsch über die Fußabdrücke in der Dorfentwicklung genannt. Wegen Glasfaserarbeiten konnte die Umsetzung nicht sofort gemacht werden, sondern hatte mehr Zeit in Anspruch genommen. Trotz der neuen gelben Markierungen am Boden weist die Gemeinde auf die Grundregel im Straßenverkehr hin. Vor dem Betreten der Fahrbahn gilt nach wie vor das Prinzip links, rechts, links schauen. Ein Flächenbrand bei Waldböckelheim, 2 Verkehrsunfälle und die Rettung eines Turmfalken haben die Feuerwehren der Verbandsgemeinde Rüdesheim in den vergangenen Tagen beschäftigt. Am Montagmittag geriet hinter dem Friedhof in Waldböckelheim ein Feld in Brand. Wegen des starken Windes breiteten sich die Flammen schnell aus. Rund 30 Feuerwehrleute verhinderten, dass das Feuer auf weitere Felder übergriff. Nach etwa 2 Stunden war der Einsatz beendet. Bereits zuvor waren die Feuerwehren zu 2 Verkehrsunfällen in Roxheim und Weinsheim alarmiert worden. Außerdem unterstützten Einsatzkräfte den Rettungsdienst in Norheim bei einer Patientenrettung. Für einen besonderen Einsatz sorgte ein verletzter Turmfalke in Sparbrücken, so die Freiwillige Feuerwehr. Mithilfe einer Drehleiter retteten Feuerwehrleute das Tier und brachten es anschließend über eine Tierärztin ins Tierheim Bad Kreuznach. Im Alzeyer Industriegebiet sind Unbekannte gleich mehrfach auf Baustellen und an E-Ladesäulen aktiv gewesen. Zwischen Freitag vor 2 Wochen und Mittwoch letzter Woche stahlen die Täter rund 200 Meter Starkstromkabel von einer Großbaustelle. Aufgrund der Menge geht die Polizei davon aus, dass mehrere Personen beteiligt waren. Außerdem wurden Kabel an mehreren E-Ladesäulen gestohlen. Auch von einer Baustelle in der Mainzer Straße verschwanden größere Mengen Kupfer. Ob die Taten zusammenhängen, ist noch unklar. Die Polizei bittet Zeugen, die verdächtige Personen oder Fahrzeuge beobachtet haben, sich bei der Polizei allzeit zu melden.
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3: Kleines Minus für den DAX im frühen Frankfurter Börsenhandel. Der DAX fällt zunächst um wenig dramatische 0,5% auf 24.979 Punkte. Viel ist noch nicht los. Die Anleger hier halten sich nach dem kleinen Plus vom Vortag erst einmal zurück. Die Marke von 25.000 Punkten ist damit zunächst wieder weg. Gefragt sind am Morgen Siemens Energy, Daimler Truck und Continental. Insgesamt überwiegen im DAX aber die Minuszahlen. Der Euro präsentiert sich am Vormittag mit einem $1,14 weiter stabil. Aus Frankfurt, Daniel Schneider.
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5: Unsere Verkehrshotline, das ist die 0671 920 88 88 0. Hier habt ihr uns auch fleißig Blitzer gemeldet. Und zwar einen in Bad Sobernheim in der Staudernheimer Straße. Aber auch in Warmsroth in der Hochwaldstraße und in Götschied in der Dr. Ottmar-Kohler Straße wird geblitzt. Hier also aufpassen, bevor es teuer wird. Wenn ihr auch was melden wollt, gerne anrufen oder einfach eine WhatsApp direkt ins Studio schicken.
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5: Wir schauen auf die aktuellen Temperaturen in Weierbach an der Felsenmühle. 26 Grad. 27 messen wir in Ida Oberstein am Stadion im Haag. Und auch in Weinsheim an der Palmsteinhalle und in Bad Kreuznach an der Sternwarte messen wir aktuell 27 Grad. Heute Spitzenwerte bis zu 33 Grad. Es ist also heiß und wirklich sommerlich, obwohl Richtung Nachmittag dann Regen und etwas ungemütlicheres Wetter auf uns wartet.
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5: Ich bin Max Wischermann, das ist eure Antenne. Schön, dass ihr eingeschaltet habt. Und bei uns geht's jetzt ums Thema Hitze oder besser um Hitzevorsorge. Denn viele Städte und Kommunen kämpfen damit, dass die Bürger einfach kaputt sind von diesen heißen Sommertagen. Egelheim hat jetzt einen Fragebogen ins Leben gerufen, der die Leute eben auch fragt, was sind die größten Hitzeprobleme und was sind die größten Hitze-Hotspots in der Stadt. Darüber wollen wir gleich sprechen, nach ein bisschen Musik.
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0: Ich bin Max Wischermann, das ist der Dienstag auf eurer Antenne. Was tun gegen die starke Hitze im Hochsommer? Die Stadt Ingelheim erarbeitet derzeit einen sogenannten Hitzeaktionsplan. Bis Ende August haben Bürger dabei die Möglichkeit, ihre Erfahrungen und auch Anregungen im Rahmen eines Fragebogens einzubringen. Ich habe im Gespräch mit Umwelt- und Grünflächenamtsleiter Roland Beek noch ein bisschen mehr darüber erfahren. Fangen wir mal mit etwas Grundsätzlichem an, und zwar arbeitet die Stadt Ingelheim an einem Hitzeaktionsplan. Was genau hat es damit auf sich?
1: Der Hitzeaktionsplan ist aufgrund der Klimaanpassungsstrategie, die die Stadt Ingelheim sich gesetzt hat, ein erforderliches Instrument, um gerade vulnerable Gruppen vor den Auswirkungen der Hitze auf die Gesundheit zu minimieren. Zu den vulnerablen Gruppen gehören im Wesentlichen kleine Kinder, Säuglinge, Kinder im Kindergartenalter, Sportler, ältere Menschen, so jenseits der 65, und auch Menschen mit Vorerkrankungen. Und für diese Menschengruppen wollen wir in Zukunft Maßnahmen festlegen und auch durchführen, die Auswirkungen auf die Gesundheit reduzieren.
0: Und diese Maßnahmen sollen jetzt nicht einfach irgendwie passieren, sondern es soll gezielt quasi auch die Leute mit eingebunden werden. Das geschieht jetzt durch eine Umfrage.
1: Die Umfrage ist ein Bestandteil des gesamten Prozesses, um den Hitzeaktionsplan mit allen Akteuren aufzustellen. Uns ist es wichtig, dass Bürgerinnen und Bürger aus Ingelheim die Möglichkeit haben, auch ihre Erkenntnisse zum Thema Hitze uns zukommen zu lassen, damit wir aufgrund der Antworten über diesen Fragebogen gezielter auch noch schauen können, wo müssen wir nachschärfen, gerade auch was die Information über Hitze und die Risiken angeht, besser und gezielter antworten zu können.
0: Wo finde ich als Bürger diesen Fragebogen?
1: Den Fragebogen findet man auf unterschiedlichen Möglichkeiten. Zum einen haben wir eine Klimawerkstatt. Das ist ein Treffpunkt bei uns in der Stadtverwaltung. Da sind meine Kolleginnen und Kollegen der Klimaschutz und der Klimaanpassung vor Ort, die informieren können. Man kann sich dort den Bogen geben lassen und ausfüllen und direkt vor Ort liegen lassen. Wir können über ein kleines Heft, was wir hier haben, Informationen erhalten. Und der Ingelheimer Kurier hat den Fragebogen abgedruckt und natürlich auch auf unserer Homepage der Stadt Ingelheim. Auch da kann man den Fragebogen finden unter www.ingelheim.de/hitze.
0: Ja, die Ergebnisse dieser Befragung, die fließen in die Erarbeitung des Hitzeaktionsplans ein. Ziel davon ist es, die gezielten Maßnahmen zum Schutz vor den Folgen zunehmender Hitze entwickeln zu können. Der Kampf der Stadt Ingelheim gegen die Hitze ist auch gleich nochmal Thema hier bei uns auf der Antenne in gut einer halben Stunde. Ich bin Max Wischermann.

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1: Ich bin Paul Kallmund. Einen schönen guten Tag. Körperverletzung in Idar-Obersteiner Fußgängerzone. Außerdem in den lokalen Nachrichten um 9:30. Neue Tempomessanlagen erhöhen Sicherheit in Martinstein. 8 Feuerwehrangehörige schließen Kreislehrgang Absturzsicherung erfolgreich ab. Und Vorlesepicknick begeistert Familien im gesamten Stadtgebiet.
0: Und jetzt das Neueste aus Deutschland und der Welt.
2: Ich bin Dirk Zeitler. Vor 5 Jahren starben 185 Menschen, als unter anderem im Ahrtal in Rheinland-Pfalz Flüsse und Bäche über die Ufer traten. Tausende Menschen verloren ihr gesamtes Hab und Gut. Zum Gedenken an die verheerende Flut reist heute auch Bundespräsident Steinmeier an.
3: Bundespräsident Steinmeier erinnert im Ahrtal an die Menschen, die bei dem Hochwasser ihr Leben verloren haben, an diejenigen, deren Haus nach der Flut nicht mehr bewohnbar war, an die Verletzten. Und er wird auch im Landtag in Nordrhein-Westfalen an einer Gedenkveranstaltung teilnehmen. Das Hochwasser der Ahr hatte auch in NRW massive Auswirkungen, damals 2021. Bundeskanzler Merz ist am Abend bei der zentralen Gedenkveranstaltung in Bad Neuenahr-Ahrweiler dabei. Lea Matschulat, Nachrichtenredaktion.
2: In Nordrhein-Westfalen laufen Ermittlungen gegen mehrere Justizbeamte. Seit dem Morgen durchsucht die Polizei in diesem Zusammenhang Räume einer Justizvollzugsanstalt und auch Wohnungen in NRW und Rheinland-Pfalz.
4: Im Fokus der Razzia stehen nicht nur Justizbeamte, sondern auch Inhaftierte und ehemalige Inhaftierte der JVA Rheinbach. Laut Bonner Polizei geht es um den Verdacht von Straftaten im Amt. Genauere Details sind noch unklar. Einen ähnlichen Fall gab es erst Anfang Mai in Euskirchen. Hier wurde gegen mehrere Mitarbeiter und ehemalige Häftlinge der JVA Euskirchen ermittelt. Dabei ging es um den Vorwurf, Gefängnismitarbeiter hätten regelrechte Bestechungsabos verkauft, bei denen man gegen eine monatliche Bezahlung vor Kontrollen gewarnt worden sein soll. Fiona Reinhardt, Nachrichtenredaktion.
2: Zwischen Hamburg und Cuxhaven ist am Morgen der Bahnverkehr eingestellt worden. Grund ist ein Brand an der Strecke. Die Polizei geht im Moment von Brandstiftung aus. Eine Prognose zur Dauer der Sperrung sei nicht möglich, sagte eine Bahnsprecherin. Zum Fußball. Bei der WM sind noch 4 Teams im Rennen um den Titel. Im ersten Halbfinale treffen heute Abend Vize-Weltmeister Frankreich und Europameister Spanien aufeinander. Im zweiten Halbfinale spielt morgen Abend England gegen Argentinien.
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6: Autofahrer aufgepasst, geblitzt wird aktuell in Görtschied in der Dr. Makola-Straße, aber auch in Bad Sobernheim in der Staudernheimer Straße steht ein Blitzer. Hier also aufpassen, wenn ihr unterwegs seid, auch was melden wollt, anrufen oder eine WhatsApp schicken. Unsere Verkehrshotline, das ist die 0671 920 88 88 0.
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6: Schauen wir aufs Wetter. Es ist heiß heute. Es ist sommerlich. Hier bei uns im Bad Kreuznach am Antenne-Funkhaus 27 Grad zeigt das Thermometer. Und auch in Ida Oberstein der Stadtverwaltung messen wir aktuell 27 Grad. 26 sind es in Niederwörisbach am Käseschmierlecker. Und in Daubach in der Eckweiler Straße messen wir aktuell 25 Grad.
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6: Thema bei uns heute auf der Antenne: Hitze. Besser die Hitzeumfrage der Stadt Ingelheim. Da sollen Bürger angeben, ja, wie sie mit Hitze umgehen, was so die größten Probleme sind, aber auch, wo die heißesten Spots in Ingelheim

0: Musik am Dienstag, ihr habt die Antenne eingeschaltet. Die Stadt Ingelheim geht gegen die starke Sommerhitze vor und will dazu auch die Meinung der Bürger erfahren. Der neue Hitzefragebogen richtet sich an Ingelheimer aller Altersgruppen. Was darin abgefragt wird, genau das habe ich mal für euch herausgefunden. Wenn ich das jetzt die Seite mal aufrufe und mir hier den Fragebogen mal aufmache, dann sehe ich, dass der ja auch verschiedene Aspekte adressiert. Also hier gibt es zum einen selbst Erfahrungen mit Hitze und auch, dass man Umgang im Fall von einem Hitzschlag oder einem Hitzschlag bei jemand anderem, aber dann auch Erfahrungen mit Orten in Ingelheim, in die besonders heiß werden, die sich besonders aufheizen. Warum ist es wichtig, dass dieser Fragebogen so verschiedene Aspekte des Themas Hitze beleuchtet?
1: Das Thema Hitze ist nicht eindimensional und das sollten wir auch so ein bisschen abbilden in dem Fragenkatalog. Zum einen einfach, wie geht man selber mit Hitze um? Wie erkennt man auch Hitze, um zu sensibilisieren? Das ist ein wesentlicher Ansatz. Es ist aber natürlich auch klar, dass wir wissen wollen, wo ist es aus Sicht der Bürgerinnen und Bürger einfach heiß in Ingelheim, um dort Maßnahmen einzuleiten, um gegen die Hitze auch planerisch vorzugehen. Wir haben gerade über unsere Stadtklimaanalyse Erkenntnisse über Hitzebereiche in der Stadt und die wollen wir uns genauer angucken. Und wenn sich das auch gut deckt mit den Angaben der Bürgerinnen und Bürger, können wir da gezielter auch Maßnahmen einleiten.
0: Die Umfrage läuft ja jetzt noch bis Ende August. Vielleicht können Sie uns noch mal einen Einblick gewähren, wie diese Rückmeldungen und diese Meinungen der Bürger dann letztendlich eingearbeitet werden in den Hitzeaktionsplan der Stadt.
1: Also wir haben ja sowohl ein digitales Tool auf unserer Homepage, das heißt, ich kann digital einfach meine Kreuzchen machen oder meine Angaben eintragen. Im Hintergrund läuft das Tool und wertet dann diese Fragen aus. Alles, was wir dann per Hand, also über die Zettel bekommen, tragen wir in dieses Tool mit ein, sodass wir anschließend einen kleinen Bericht verfasst haben. Mit diesen Angaben können wir dann in diesen gesamten Prozess einsteigen und unseren Hitzeaktionsplan, also die Maßnahmen, nochmal genau beschreiben, die auch vielleicht deckungsgleich sind mit dem, was die Stadt Ingelheim an der einen oder anderen Stelle auch vorhat und die Fragestellungen und die Angaben, die von der Bürgerschaft kommen, auch mit einfließen lassen in entsprechendes Handlungskonzept.
0: Um die Umsetzung dieser Maßnahmen nochmal aufzugreifen, also wenn jetzt durch die Umfrage natürlich alles andere, was im Hintergrund passiert, klar wird, wir haben Orte, an denen muss was passieren, ist denn, wie können so Maßnahmen konkret aussehen? Also was für Maßnahmen stecken da dahinter?
1: Das kann komplett unterschiedlich sein, wenn wir uns jetzt im Außenbereich bewegen, gerade an unseren Plätzen, die besonders von Hitze betroffen sind. Kann das sein, dass wir mit schnellen mobilen Maßnahmen agieren könnten, das heißt mobiles Grün, Sprühnebelanlagen aufstellen, gegebenenfalls auch einfach das Thema Trinkwasser in Geschäften auch nochmal mit auf den Weg bringt. Das können Maßnahmen sein, die dann längerfristig zu planen sind, das heißt wir wollen gerade die Hitze beeinträchtigte Innenstadt planerisch nochmal über uns genauer anschauen und auch dort überlegen, gibt es Möglichkeiten, dort weitere Bäume zu pflanzen. Wir werden uns um solche heißen Plätze genauer nochmal anschauen, werden gucken, wie der Platz verändert sein kann und würden das dann über die städtischen Gremien beraten und letztendlich dann über eine entsprechende notwendige Finanzierung dann in die Umsetzung bringen, sofern der Stadtrat das dann auch mitträgt.
0: Sagt Ingelheims Umwelt- und Grünflächenamtsleiter Roland Beek. Der neue Hitzefragebogen kann online über die Internetseite der Stadt ausgefüllt und abgeschickt werden oder kann auch in Papierform in der Klimawerkstatt gefunden werden. Einfach die Fragen ausfüllen, abschicken und dann der Stadt dabei helfen, mit der Hitze einen Aktionsplan dagegen entwickeln zu können. Bei uns gibt's jetzt Musik. Das ist eure Antenne. Schön, dass ihr eingeschaltet habt.

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Mark Forster mit Memories und Stories und hier jetzt noch ein paar Meldungen aus der Verkehrsredaktion, denn es ist gerade einiges los auf den Straßen. Zum einen auf der A61 Richtung Ludwigshafen zwischen Rheinböllen und der Raststätte Hunsrück besteht aktuell Gefahr durch eine ungesicherte Unfallstelle. Es wird darum gebeten, eine Gasse für Rettungs- und Einsatzfahrzeuge zu bilden. Da staut sich jetzt auch schon ordentlich zurück für ungefähr 5 Kilometer zwischen Laudert und Stromberg. Eine Stunde braucht ihr da länger. In der Gegenrichtung, also auf der A61 Richtung Koblenz. Zwischen Stromberg und Rheinböllner besteht Gefahr durch ein defektes Fahrzeug. Da staut sich's auch für 6 Kilometer zurück. Da braucht ihr gerade 30 bis 45 Minuten länger. Auf der A60 zwischen Bingen Ost und Ingelheim West, also in Fahrtrichtung Mainz, besteht aktuell noch Gefahr durch einen Fahrradfahrer auf dem Standstreifen. Richtung Mainz A60 zwischen Bingen Ost und Ingelheim West. Also, passt auf euch auf, kommt gut an. Ich wünsche weiterhin eine gute Fahrt.

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1: Ich bin Paul Keim und einen schönen guten Tag. Ein bislang unbekannter Rollerfahrer soll in der Obersteiner Fußgängerzone einen Mann geschlagen haben. Am Freitagabend ereignete sich der Vorfall zwischen einer Eisdiele und einem Supermarkt in der Fußgängerzone. Nach Angaben des Geschädigten war der Rollerfahrer zuvor mit überhöhter Geschwindigkeit unterwegs. Als der Mann ihn aufforderte, langsamer zu fahren, soll der Fahrer ihm in den Hals geschlagen haben. Anschließend flüchtete der Rollerfahrer. Zum Zeitpunkt des Vorfalls war die Fußgängerzone laut Polizei gut besucht. Deshalb hoffen die Ermittler auf Zeugen, die die Auseinandersetzung beobachtet haben. In Martinstein sollen zwei neue Geschwindigkeitsmessanlagen für mehr Verkehrssicherheit sorgen. Die beiden Anlagen stehen an den Ortseingängen entlang der B41. Sie zeigen Autofahrern ihre Geschwindigkeit an und leuchten grün, wenn das Tempolimit eingehalten wird. Bei zu hoher Geschwindigkeit erscheint die Anzeige rot und soll zum Langsamfahren animieren. Nach ersten Auswertungen halten sich bereits rund 72% der Fahrzeuge an die vorgeschriebenen 30 Kilometer pro Stunde oder fahren sogar langsamer. Die Ortsgemeinde möchte damit vor allem Kinder, ältere Menschen und Fußgänger besser schützen. Gleichzeitig soll das geringere Tempo auch den Verkehrslärm im Ort reduzieren. Beim Feuerwehrfest in Schöneberg sind mehrere Feuerwehrangehörige verpflichtet und befördert worden. Außerdem wurde ein langjähriger Feuerwehrmann aus dem aktiven Dienst verabschiedet. Am Sonntag fanden die Ernennungen im Rahmen des Feuerwehrfestes zum 99-jährigen Bestehen der Feuerwehr Schöneberg statt. Zwei neue Mitglieder wurden für den aktiven Feuerwehrdienst verpflichtet. Außerdem erhielten 4 Feuerwehrangehörige neue Dienstgrade. Nach rund 40 Jahren im aktiven Feuerwehrdienst wurde Rainer Kremer in die Altersabteilung übernommen. Er möchte die Feuerwehr Schöneberg auch künftig unterstützen. Die Verbandsgemeinde dankte ihm für sein langjähriges Engagement. Die Ernennungen nahmen die erste Beigeordnete Elke Stern gemeinsam mit Wehrleiter Bernhard Schön und seinem Stellvertreter Wolfgang Klosheim vor. Erst vor wenigen Tagen haben 8 Feuerwehrleute aus dem Landkreis Bad Kreuznach den Kreislehrgang Technische Hilfe Absturzsicherung erfolgreich abgeschlossen. Dabei trainierten sie unter anderem den sicheren Einsatz in absturzgefährdeten Bereichen und bestanden zum Abschluss eine praktische und theoretische Prüfung. Das Vorlesepicknick der Stadt Bad Kreuznach hat zahlreiche Familien aus dem gesamten Stadtgebiet begeistert. Die Aktion der Kita Sozialarbeit gemeinsam mit der Stadtbibliothek fand an 7 Standorten statt, darunter im Kurpark, Schlosspark und an der Kreuznacher Diakonie. Familien machten es sich mit Picknickdecken gemütlich und lauschten gemeinsam Geschichten, so die Stadtverwaltung. Neben Büchern aus der Stadtbibliothek sorgten bebilderte Vorlesetheater für besondere Geschichten. Dabei wurden die Bilder passend zur Erzählung gezeigt. Anschließend konnten die Kinder an Malstationen ihre Eindrücke kreativ festhalten. Die Veranstalter ziehen eine positive Bilanz zum Vorlesepicknick.
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3: Blitzer in Bad Sobernheim in der Staudernheimer Straße und in Görtschied in der Dr. Ottmar-Kohler Straße wird geblitzt. Hier aufpassen, am besten den Fuß vom Gas nehmen. Wenn ihr auch was melden wollt, ruft einfach an. Unsere Verkehrshotline erreicht ihr unter der 0671 920 88 88 0.
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3: Der Blick auf die Thermometer in Bad Kreuznach im Kurpark, 27 Grad. Genauso warm ist es auch in Ida Oberstein am Alexanderplatz. Ticken kühler in Sparbrücken an der Kirche Maria Himmelfahrt und in Hettenroth. Hier zeigen die Thermometer 26 Grad. Heute Spitzenwerte über der 30 Grad Marke bis zu 33 Grad. Es ist also heiß, obwohl heute Nachmittag Regen und etwas ungemütlicheres Wetter auf uns wartet. Die erste richtige Abkühlung, die gibt es dann erst Richtung Wochenende mit Temperaturen oder besser mit Spitzentemperaturen unterhalb der 30-Grad-Marke.
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3: Ich bin Max Wischermann, ihr habt die Antenne eingeschaltet und natürlich sprechen wir über die WM. Ja, was eine Frage. Heute das erste Halbfinale Frankreich gegen Spanien. Bisschen vorgezogenes Endspiel, ein absolutes Kracherspiel um 21 Uhr. Ist jetzt noch ein bisschen Zeit bis dahin. Trotzdem bringen wir uns heute schon mal in WM-Stimmung mit unserem Antenne-WM-Ticker gleich nach ein bisschen Musik.
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2: Endlich haben wir in unserem Antenne WM-Ticker auch wieder was zu besprechen, denn heute geht die Fußball-Weltmeisterschaft weiter. Ja, nach diesem Ruhetag gestern ist die Zeit der Tristesse vorbei. Heute wird endlich wieder Fußball gespielt und ich bin so voller Vorfreude, dass ich gesagt habe, ich muss das mit jemandem teilen. Hallo Geraldine.
3: Hallo.
2: Wir sprechen heute über die WM und über das erste Halbfinale, das heute ansteht. Spanien gegen Frankreich. Großartiges Spiel, bisschen vorgezogenes Finale. Also ein absolutes Banger-Spiel.
3: Ja.
2: Zwei Top-Mannschaften. Wer ist dein Favorit?
3: Mein Favorit heute auf jeden Fall Frankreich. Also ich muss sagen, nach der WM 2024, Spanien ist bei mir unten durch und beziehungsweise ein Spieler, aber darüber müssen wir jetzt nicht nochmal alte Wunden wieder aufreißen. Deswegen aber auf jeden Fall Frankreich für mich der klare Favorit heute Abend und auch, weil, wie gestern schon besprochen, die Mannschaft halt einfach durchweg gut ist.
2: Interessant, der französische Nationaltrainer sieht es anders als du. Der hat in der Pressekonferenz gestern Nachmittag in Dallas, wo auch das Halbfinale stattfindet, hat er gesagt, Spanien ist der Favorit, natürlich mit so ein bisschen Augenzwinkern, weil er den Druck lieber bei seinem Amtskollegen haben will, auf spanischer Seite als bei sich. Und ich habe heute Morgen beim WM-Ticker ein bisschen gemerkt, dass ich irgendwie das Wort EM drin habe, wenn ich WM sagen will. Ich hätte fast EM-Ticker gesagt und ich glaube, es liegt an diesem Spiel, weil ja bei der EM 2024 auch das Halbfinale, damals für Spanien mit dem besseren Ende und die haben dann ja im Finale gegen Deutschland gewonnen. Und also Frankreich ist so ein bisschen auf Rache aus, kann man sagen. Jetzt endlich das Halbfinale bei der WM, die ja nochmal deutlich wichtiger ist, zu gewinnen. Deschamps hat auch zu den bisherigen Spielen gesagt, die Vergangenheit ist Vergangenheit. Also die Augen sind voll nach vorn gerichtet.
3: Sehr schön, aber finde ich eigentlich einen guten Ansatz, dass man sagt, hier, wir gehen hin und legen den Druck auf die andere Mannschaft, weil ich habe schon so bei mir auch das Gefühl und auch bei den Mannschaften, die Fußball spielen, das Gefühl, wenn man der Underdog ist, ist irgendwie die Motivation nochmal höher und man sagt so, okay, ey, es wird von uns nicht erwartet, dass wir gewinnen. Umso mehr gewinnen wir jetzt heute mal.
2: Das stimmt, wobei das Wort Underdog bei Frankreich vielleicht
3: bisschen. Ja, okay. Sehe ich ein, Frankreich ist nicht der Underdog, aber laut
2: diese
3: dem
2: kleine Nation. Dieses kleine, oh, dieses süße kleine Ländchen hat sich bis ins Finale, Halbfinale der WM durchgespielt.
3: Ja, das stimmt.
2: Aber bevor wir reden natürlich viel über Sport und natürlich steht das Sportliche auch im Mittelpunkt. Kurz vorm Anpfiff, heute Abend wird das Sportliche aber einmal ganz kurz zur Nebensache, denn es gibt eine Schweigeminute oder es soll eine Schweigeminute gehalten werden vor dem ersten Halbfinale. Ja, und der Hintergrund, der ist tragisch.
3: Ja, auf jeden Fall. Also ich meine, dieses Jahr jährt sich ja zum 10. Mal der Anschlag in Nizza. Sind, glaube ich, 86 Menschen damals getötet worden. Also auf jeden Fall ein tragisches Ereignis. Und da hatte ja Emmanuel Macron dann gesagt, hier, wir legen eine Schweigeminute ein, hat das bei der FIFA angefragt und die haben es dann auch zugelassen. Also ich finde es auf jeden Fall eine schöne Sache, dass da auch irgendwie nicht nur an Fußball gedacht wird, sondern das Ganze auch ein bisschen, ja, weltoffener gesehen wird, weil es ja im Endeffekt auch um die ganzen Nationen auf der Welt geht, auch beim Fußball und das Ganze ja nicht immer ganz unpolitisch ist. Deswegen umso schöner, wenn es dann auch dann, ja, nochmal an die Opfer gedacht wird.
2: Auf jeden Fall. Und ein großes Gedenken vorm Spiel und dann steht natürlich danach der Sport im Mittelpunkt. 21 Uhr ist an für Frankreich gegen Spanien. Erstes Halbfinale der Fußball-Weltmeisterschaft 2026. Läuft auch im ZDF im Free TV, also kann man sich gut angucken.
3: Ja, gut.
2: Morgen dann England gegen Argentinien ins zweite Halbfinale und egal wie die Spiele ausgehen, alle Spiele, alle Tore, alles Wichtige, damit ihr bei der nächsten Mittagspause jetzt gleich um 12 mitreden könnt, gibt's in unserem nächsten Antenne-WM-Ticker
3: um 18.10 Uhr.
2: 18.10 Uhr. Viel Spaß.
3: Ich freu mich drauf.
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1: Ich bin Paul Kallmund. Einen schönen guten Tag. Körperverletzung in Idar-Obersteiner Fußgängerzone. Außerdem in den lokalen Nachrichten um halb. Neue Tempomessanlagen erhöhen Sicherheit in Martinstein. 8 Feuerwehrangehörige schließen Kreislehrgang Absturzsicherung erfolgreich ab. Und Vorlesepicknick begeistert Familien im gesamten Stadtgebiet.
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2: Ich bin Dirk Zeitler. Das Hochwasser vor 5 Jahren in Nordrhein-Westfalen und Rheinland-Pfalz war einer der verheerendsten Naturkatastrophen in der jüngeren deutschen Geschichte. Nach dem Ende der Antragsfrist für die Fluthilfen im Ahrtal und anderen Hochwassergebieten sind bundesweit rund 6,2 Milliarden Euro aus einem Sondervermögen ausgezahlt worden. Das teilte das Bundesfinanzministerium mit. Das entspricht gut einem Fünftel der bis zu 30 Milliarden Euro, die der Bund bereitgestellt hat. In Nordrhein-Westfalen laufen Ermittlungen gegen mehrere Justizbeamte. Seit dem Morgen durchsucht die Polizei in diesem Zusammenhang Räume einer Justizvollzugsanstalt und auch Wohnungen in NRW und Rheinland-Pfalz.
3: Gefängnismitarbeiter haben offenbar Drogen und Handys in den Knast geschmuggelt. Geliefert wurde die Ware wohl von Freunden oder Angehörigen der Inhaftierten. Es geht also vermutlich um Bestechung und Korruption. Erst vor kurzem gab es eine ähnliche Razzia in der JVA Euskirchen. Da hatten Justizbeamte wohl sogar regelrechte Bestechungsabos im Angebot. Fixe Schmiergeldsummen im Gegenzug für Hafterleichterungen. Claudia Wächter, Nachrichtenredaktion.
2: Zwischen Hamburg und Cuxhaven ist am Morgen der Bahnverkehr eingestellt worden. Grund ist ein Brand an der Strecke. Die Polizei geht im Moment von Brandstiftung aus.
4: In der Nacht brennt ein Verteilerkasten und die Spuren deuten offenbar darauf hin, dass jemand den Verteiler mutwillig angezündet hat. Erst vor einigen Tagen hatte ein Brandanschlag die Strecke zwischen Düsseldorf und Köln über Stunden lahmgelegt. Nun deutet in Niedersachsen offenbar auch einiges auf Brandstiftung hin. Ein Zeuge hatte die Feuerwehr wegen eines Feuerscheins in einem Technikgebäude gerufen. Es brannte aber auch der Verteilerkasten in der Nähe. Lea Matschulat, Nachrichtenredaktion.
2: Die Deutsche Krankenhausgesellschaft befürchtet, dass jede dritte Klinik das Krankenkassensparpaket nicht überleben wird. Wir müssen damit rechnen, dass noch mehr Kliniken in die Schieflage geraten, sagte DKG-Vorstandschef Gast der Rheinischen Post. Seit 2022 haben nach seinen Angaben bundesweit schon 85 Krankenhäuser Insolvenz angemeldet.
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6: Vorsicht bitte, aktuell auf der A61 Richtung Ludwigshafen zwischen Rheinböllen und der Raststätte Hunsrück West. Da ist gerade eine Unfallaufnahme. Es wird auch gebeten, eine Gasse für Rettungs- und Einsatzfahrzeuge zu bilden. Es gibt auch eine empfohlene Umleitung. Die läuft Richtung Ludwigshafen über die B50, Rheinböller Hütte, Stromberger Neuhütte und Stromberg. Denn es lohnt sich tatsächlich, das Ganze zu umfahren. Da ist nämlich 4 Kilometer stockender Verkehr. Da müsst ihr ordentlich was an Zeit mehr einrechnen. In der Gegenrichtung staut sich's ebenfalls, denn da ist ein defektes Fahrzeug zwischen Stromberg und Rheinböllen. Da stockt der Verkehr ungefähr für 8 Kilometer. Da braucht ihr 30 bis 40 Minuten länger als sonst. Sonst müsstet ihr aber eigentlich überall ganz gut durchkommen. Ich würde sagen, wir werfen nochmal einen Blick auf die Blitzer. Da haben wir einen in der Hauptstraße in Schöneberg. Ein weiterer Blitzer ist in der Poststraße in Bad Kreuznach. Und noch ein letzter auf der A63 bei Alzey. Falls ihr noch irgendwas gesehen habt, Blitzer oder auch Staus, könnt ihr das jederzeit melden. Unsere Antenne-Hotline für Telefon und WhatsApp ist die 0671 920 88 88 0. Ich wünsche eine gute und sichere Fahrt.
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6: Jetzt über den Mittag bleibt es noch trocken und sonnig bei uns in der Region, aber Richtung Nachmittag hin kann es dann stellenweise ja vereinzelt zu Regenschauern und auch Gewittern kommen. An der gesamten Nahe können wir die erwarten. Trotzdem erwarten uns heute Temperaturen bis zu 34 Grad. Aktuell messen wir 29 im Kreuznach am Salinenplatz. 28 Grad, die

0: unser Tagebuch der großen Hits. Heute mit Billy Idol, mit Eyes Without a Face. Gibt's ein bisschen mehr Infos zu dem Song. Nach Mac Micah G und DJ Sven mit Holiday Rap und Bruno Mars hier mit I Just Might.
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1: 14. Juli 1984. Billy Idol arbeitet an seinem nächsten großen Hit Eyes Without a Face.

Billy Idol liebt Horrorfilme. Und zwar nicht die großen Streifen, die jeder kennt, sondern die kleinen Indie-Produktionen oder ältere Horrorfilme aus Europa, die in Amerika wiederum keine Sau kennt. Zum Beispiel Les Yeux sans Visage oder auf Englisch Eyes Without a Face. In dem Film aus dem Jahr 1960 geht es um einen plastischen Chirurgen, der eine Tochter hat, deren Gesicht durch einen Autounfall entstellt wird. Er versucht, sie wieder so schön zu machen, wie sie vorher war, und mordet dafür, um an die passenden Teile zu kommen. Am Ende ist quasi alles neu, außer die Augen der Tochter, die immer noch ihre sind. Ganz so grausam geht es in Billy Idols Song nicht zu, aber als er Anfang der 80er eine Trennung verarbeitet, geht ihm dieser Film nicht aus dem Kopf. Er fühlt sich auch manchmal so, als wäre er eigentlich gar nicht mehr er selbst. Manchmal driftet er einfach ab und all das verarbeitet er in seinem Hit Eyes Without a Face.

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1: Ich bin Paul Keim und einen schönen guten Tag. Ein bislang unbekannter Rollerfahrer soll in der Obersteiner Fußgängerzone einen Mann geschlagen haben. Am Freitagabend ereignete sich der Vorfall zwischen einer Eisdiele und einem Supermarkt in der Fußgängerzone. Nach Angaben des Geschädigten war der Rollerfahrer zuvor mit überhöhter Geschwindigkeit unterwegs. Als der Mann ihn aufforderte, langsamer zu fahren, soll der Fahrer ihm in den Hals geschlagen haben. Anschließend flüchtete der Rollerfahrer. Zum Zeitpunkt des Vorfalls war die Fußgängerzone laut Polizei gut besucht. Deshalb hoffen die Ermittler auf Zeugen, die die Auseinandersetzung beobachtet haben. In Martinstein sollen zwei neue Geschwindigkeitsmessanlagen für mehr Verkehrssicherheit sorgen. Die beiden Anlagen stehen an den Ortseingängen entlang der B41. Sie zeigen Autofahrern ihre Geschwindigkeit an und leuchten grün, wenn das Tempolimit eingehalten wird. Bei zu hoher Geschwindigkeit erscheint die Anzeige rot und soll zum Langsamfahren animieren. Nach ersten Auswertungen halten sich bereits rund 72% der Fahrzeuge an die vorgeschriebenen 30 km/h oder fahren sogar langsamer. Die Ortsgemeinde möchte damit vor allem Kinder, ältere Menschen und Fußgänger besser schützen. Gleichzeitig soll das geringere Tempo auch den Verkehrslärm im Ort reduzieren. Beim Feuerwehrfest in Schöneberg sind mehrere Feuerwehrangehörige verpflichtet und befördert worden. Außerdem wurde ein langjähriger Feuerwehrmann aus dem aktiven Dienst verabschiedet. Am Sonntag fanden die Ernennungen im Rahmen des Feuerwehrfestes zum 99-jährigen Bestehen der Feuerwehr Schöneberg statt. Zwei neue Mitglieder wurden für den aktiven Feuerwehrdienst verpflichtet. Außerdem erhielten 4 Feuerwehrangehörige neue Dienstgrade. Nach rund 40 Jahren im aktiven Feuerwehrdienst wurde Rainer Krämer in die Altersabteilung übernommen. Er möchte die Feuerwehr Schöneberg auch künftig unterstützen. Die Verbandsgemeinde dankte ihm für sein langjähriges Engagement. Die Ernennungen nahmen die erste Beigeordnete Elke Stern gemeinsam mit Wehrleiter Bernhard Schön und seinem Stellvertreter Wolfgang Klosheim vor. Erst vor wenigen Tagen haben 8 Feuerwehrleute aus dem Landkreis Bad Kreuznach den Kreislehrgang Technische Hilfe Absturzsicherung erfolgreich abgeschlossen. Dabei trainierten sie unter anderem den sicheren Einsatz in absturzgefährdeten Bereichen und bestanden zum Abschluss eine praktische und theoretische Prüfung. Das Vorlesepicknick der Stadt Bad Kreuznach hat zahlreiche Familien aus dem gesamten Stadtgebiet begeistert. Die Aktion der Kita Sozialarbeit gemeinsam mit der Stadtbibliothek fand an 7 Standorten statt, darunter im Kurpark, Schlosspark und an der Kreuznacher Diakonie. Familien machten es sich mit Picknickdecken gemütlich und lauschten gemeinsam Geschichten, so die Stadtverwaltung. Neben Büchern aus der Stadtbibliothek sorgten bebilderte Vorlesetheater für besondere Geschichten. Dabei wurden die Bilder passend zur Erzählung gezeigt. Anschließend konnten die Kinder an Malstationen ihre Eindrücke kreativ festhalten. Die Veranstalter ziehen eine positive Bilanz zum Vorlesepicknick.
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3: Vorsicht bitte weiterhin auf der A61 Richtung Ludwigshafen zwischen Rheinböllen und Waldlaubersheim. Da läuft die Unfallaufnahme. Die Fahrbahn ist auf einen Fahrstreifen verengt. Es wird darum gebeten, eine Gasse für Rettungs- und Einsatzfahrzeuge zu bilden. Außerdem wird auch darum gebeten, den Bereich, wenn möglich, weiträumig zu umfahren. Das lohnt sich auch, denn da staut sich aktuell zwischen Laudert und Stromberg für 9 Kilometer. Da braucht ihr knapp eine Stunde länger als sonst. In die Gegenrichtung besteht Gefahr durch ein defektes Fahrzeug. Da ist ein bisschen stockender Verkehr, ungefähr auf 4 Kilometer. Da braucht ihr aber nur 10 Minuten länger als sonst. Und auf der Umgehungsstraße auf der B50, Bernkastel-Kues Richtung Rheinböllen, zwischen Mörschbach und Rheinböllen, da braucht ihr 10 bis 15 Minuten länger als sonst. Der Fahrradfahrer auf der A60, der ist wieder weg. Sonst kommt ihr auch überall ganz gut durch. Schauen wir trotzdem nochmal auf die Blitzer. Da haben wir nämlich auch nicht gerade wenige. Einer davon steht in der Hauptstraße in Merxheim. Dann haben wir einen weiteren Blitzer in der Nahweinstraße in Guldenthal. In der Hauptstraße in Schöneberg wird geblitzt. Hier noch ein Blitzer in der Tiefensteiner Straße in Idar-Oberstein. Und unser Dauerblitzer auf der A61 bei Dachsweiler steht natürlich auch noch. Falls ihr noch irgendwas gesehen habt, Blitzer oder auch Staus, könnt ihr das natürlich jederzeit bei uns melden unter der 0671 920 88 88 0. Gute Fahrt!
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3: Heute, den Tag über, ist wirklich von allem was mit dabei. Jetzt über den Mittag bleibt es noch sonnig und leicht bewölkt. Ab dem Nachmittag Richtung Abend hin kann es aber an der gesamten Nahe stellenweise zu Regenschauern und auch zu Gewittern kommen. Die nächsten Tage sehen von den Temperaturen her ähnlich aus. Wir können heute mit bis zu 33, 34 Grad rechnen. Die nächsten Tage auch immer um die 30 Grad. Die uns da erwarten. Morgen und übermorgen nicht ganz so viel Regen wie heute. Und auch Gewitter bleiben uns die nächsten Tage erspart. Da bleibt es dann doch eher Richtung sonnig. Schauen wir auf die aktuellen Temperaturen. Die liegen bei 29 Grad in Bad Kreuznach in der Kautzenburg. 28 die messen wir in Idar-Oberstein an der Felsenkirche und in Raunen am Waldfreibad. 27 Grad in Sulzheim am Jakobus-Pilgerweg. Und wie gesagt, heute bis zu 33 Grad.
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3: Eure Antenne bei der Arbeit. Ich bin Geraldine Werner. Hallo zusammen. Morgen Abend gibt's im Klinikum in Idar-Oberstein wieder eine Infoveranstaltung. Worum genau es bei der gehen soll, das hört ihr gleich hier nach den nächsten zwei Songs.
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0: die Antenne am Dienstag. Schön, dass ihr eingeschaltet habt. Morgen Abend findet im Klinikum in Idar-Oberstein eine Infoveranstaltung statt. Worum genau es da gehen soll, das habe ich vom Chefarzt der Abteilung für Unfallchirurgie und operativer Orthopädie Dr. Michael Fehringer erfahren.
1: Ja, jetzt am 15. Juli steht ja im Klinikum eine Infoveranstaltung zum Thema Komplikationen in der Endoprothetik an. Vielleicht für jeden, der damit noch keine Berührungspunkte hatte, was ist denn die Endoprothetik?
2: Unter Endoprothetik verstehen wir den Ersatz von Gelenken am menschlichen Körper durch Kunstgelenke, meistens aus Metall.
1: Und in welchen Situationen müssen diese Gelenke aus Metall dann eingesetzt werden?
2: Indikationen für die Implantation von Kunstgelenken gibt es einige. Zum einen den Gelenkverschleiß, also die sogenannte Arthrose in den Gelenken, wo es durch Abnutzung im Laufe der Zeit zu einem Verschleiß der Gelenke kommt, was dazu führt, dass die Gelenke zum einen sehr schmerzhaft sind und zum anderen nicht mehr richtig bewegt werden können. Ein anderer Grund ist zum Beispiel Knochenbrüche, die im Gelenkbereich so ungünstig gelegen sind, dass eine Reparatur in Anführungsstrichen, also eine Osteosynthese, wie wir Mediziner sagen, nicht mehr möglich ist. Das ist zum Beispiel bei den Schenkelhalsbrüchen beim älteren Menschen der Fall.
1: Und jetzt soll es aber bei dieser Infoveranstaltung ja nicht darum gehen, wann man eine Prothese benötigen könnte, sondern um Komplikationen. Worum genau geht es denn bei der Veranstaltung? Also wie wird das aufgearbeitet bei der Veranstaltung?
2: Es ist Folgendes. Die Endoprothesen werden in Deutschland ja in großer Anzahl eingebaut. Also alleine am Hüft- und Kniegelenk zusammen sind das über 300.000 Endoprothesen im Jahr. Und es ist mir wichtig zu erwähnen, dass mit einem kleinen Missverständnis aufgeräumt wird, nämlich damit, dass so eine Endoprothesenimplantation ein Kinderspiel ist. Das wird zwar häufig durchgeführt, aber man muss wissen, dass solche Operationen auch mit Risiken behaftet sein können. Und ich möchte den Zuschauern bei der Veranstaltung zum einen die Angst ein wenig nehmen, dass irgendwas Schlimmes passieren kann. Kann natürlich schon. Und ich möchte halt auch sagen, dass wenn etwas passiert an Komplikationen, dass die auch behoben werden können.
0: Der vollständige Name der Veranstaltung ist Komplikation in der Endoprothetik. Es gibt immer einen Plan B. Und wie so ein Plan B aussehen kann, das hört ihr später hier auf der Antenne.
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1: Ich bin Paul Kallmund. Einen schönen guten Tag. Körperverletzung in Idar-Obersteiner Fußgängerzone. Außerdem in den lokalen Nachrichten um 15:30. Neue Tempomessanlagen erhöhen Sicherheit in Martinstein. 8 Feuerwehrangehörige schließen Kreislehrgang Absturzsicherung erfolgreich ab. Und Vorlesepicknick begeistert Familien im gesamten Stadtgebiet.
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2: Ich bin Dirk Zeitler. Die Stimmung im Einzelhandel hat sich weiter verschlechtert, vor allem wegen der anhaltenden Kaufzurückhaltung. Das zeigt eine Umfrage des Handelsverbands Deutschland unter 600 Unternehmen der Branche. 63% gaben an, ihre Geschäftslage habe sich im ersten Halbjahr verschlechtert.
3: Schon das vergangene Jahr sei eher bescheiden gewesen, heißt es vom Handelsverband Deutschland. Jetzt sei die Situation noch dramatischer. Die Stimmung bei Verbrauchern und Unternehmen liege auf dem gleichen Niveau wie im zweiten Corona-Lockdown. Als größtes Problem nennen fast 80% der Händler die Kaufzurückhaltung. Dahinter folgen Bürokratie, Preisentwicklung, Mindestlohn und Energiekosten. Circa 40% der Händler bewerten ihre Geschäftslage in der Umfrage des Handelsverbands als schlecht. Das sind etwa 10% mehr als noch im Vorjahr. Fiona Reinhardt, Nachrichtenredaktion.
2: Zwischen Hamburg und Cuxhaven ist am Morgen der Bahnverkehr eingestellt worden. Grund ist ein Brand an der Strecke. Die Polizei geht im Moment von Brandstiftung aus.
4: In der Nacht brennt ein Verteilerkasten und die Spuren deuten offenbar darauf hin, dass jemand den Verteiler mutwillig angezündet hat. Erst vor einigen Tagen hatte ein Brandanschlag die Strecke zwischen Düsseldorf und Köln über Stunden lahmgelegt. Nun deutet in Niedersachsen offenbar auch einiges auf Brandstiftung hin. Ein Zeuge hatte die Feuerwehr wegen eines Feuerscheins in einem Technikgebäude gerufen. Es brannte aber auch der Verteilerkasten in der Nähe. Lea Matschulat, Nachrichtenredaktion.
2: Iranische Medien haben erneut Explosionen an der Südküste gemeldet. Der staatliche Rundfunk berichtete über 5 Detonationen im Westen der Hafenstadt Bandar Abbas. Kurz darauf sei die Stadt Bushehr unter Beschuss geraten. Über Schäden oder Opfer gab es zunächst keine Details. Zum Fußball. Bei der WM sind noch 4 Teams im Rennen um den Titel. Im ersten Halbfinale treffen heute Abend Vize-Weltmeister Frankreich und Europameister Spanien aufeinander. Im zweiten Halbfinale spielt morgen Abend England gegen Argentinien.
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6: Vorsicht bitte, aktuell auf der A61 Richtung Ludwigshafen zwischen Rheinböllen und der Raststätte Hunsrück West. Da ist gerade eine Unfallaufnahme. Es wird auch gebeten, eine Gasse für Rettungs- und Einsatzfahrzeuge zu bilden. Es gibt auch eine empfohlene Umleitung. Die läuft Richtung Ludwigshafen über die B50 Rheinböller Hütte, Stromberger Neuhütte und Stromberg. Denn es lohnt sich tatsächlich, das Ganze zu umfahren. Da ist nämlich 4 Kilometer stockender Verkehr. Da müsst ihr ordentlich was an Zeit mehr einrechnen. In der Gegenrichtung staut sich's ebenfalls, denn da ist ein defektes Fahrzeug zwischen Stromberg und Rheinböllen. Da stockt der Verkehr ungefähr für 8 Kilometer. Da braucht ihr 30 bis 40 Minuten länger als sonst. Sonst müsstet ihr aber eigentlich überall ganz gut durchkommen. Ich würde sagen, wir werfen nochmal einen Blick auf die Blitzer. Da haben wir einen in der Hauptstraße in Schöneberg. Ein weiterer Blitzer ist in der Poststraße in Bad Kreuznach. Und noch ein letzter auf der A63 bei Alzey. Falls ihr noch irgendwas gesehen habt, Blitzer oder auch Staus, könnt ihr das jederzeit melden. Unsere Antenne-Hotline für Telefon und WhatsApp ist die 0671 920 88 88 0. Ich wünsche eine gute und sichere Fahrt.
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6: Jetzt über den Mittag bleibt es noch trocken und sonnig bei uns in der Region, aber Richtung Nachmittag hin kann es dann stellenweise ja vereinzelt zu Regenschauern und auch Gewittern kommen. An der gesamten Nahe können wir die erwarten. Trotzdem erwarten uns heute Temperaturen bis zu 34 Grad. Aktuell messen wir 29 in Bad Kreuznach am Salinenplatz. 28 Grad, die sind es in Fallbingert am Dorfbrunnen und in Ida Oberstein am Mineralienmuseum. Und 27 Grad, die messen wir in Baumholder am Truppenübungsplatz.
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6: Ein Vortrag über Komplikationen in der Endoprothetik, also der Ersatz von Gelenken am menschlichen Körper durch Kunstgelenke, den gibt es morgen im Klinikum in Ida Oberstein. Und was genau euch da erwartet, das habe ich in Erfahrung gebracht und das hört ihr hier gleich nach den nächsten zwei Songs. 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

0: Die Antenne. Ich bin Geraldine Werner. Hallo. Im Klinikum in Niederoberstein gibt es immer wieder Infoveranstaltungen zu verschiedenen Themen. So hält der Chefarzt der Abteilung für Unfallchirurgie und operativer Orthopädie Dr. Michael Fehringer morgen zum Beispiel einen Vortrag über Komplikationen in der Endoprothetik, also in dem Ersatz von Gelenken am menschlichen Körper durch Kunstgelenke. Und genau über diese Veranstaltung habe ich mit ihm gesprochen.
1: Der Anhang vom Namen der Infoveranstaltung ist ja, es gibt immer einen Plan B. Dieser Plan B, bezieht er sich auf die Prothese oder worauf genau bezieht sich Plan B?
2: Der Plan B bezieht sich darauf, dass wenn eine Prothese im menschlichen Körper, also ein Kunstgelenk, nicht funktioniert, dass man dann eine Lösung finden kann, das Problem so zu beheben, dass der Patient hinterher zurechtkommt damit und wieder zufrieden ist.
1: Am 15. Juli ab 18 Uhr geht's da los im Klinikum. An wen richtet sich die Veranstaltung?
2: Die Veranstaltung richtet sich an Patienten oder an potenzielle Patienten, nicht an Ärzte. Dafür ist die Veranstaltung nicht speziell genug, glaube ich. Aber an Patienten, die Probleme haben mit Kunstgelenken oder ohne Kunstgelenke, die Arthrosen haben, die mal einen Knochenbruch hatten an einem Gelenk und jetzt Beschwerden haben, Patienten, die sich dafür interessieren, wie ein Kunstgelenk implantiert wird, welche Probleme es geben kann und wie bei uns im Krankenhaus der Ablauf ist, wenn jemand kommt mit einem Problem im Bereich eines Gelenkes mit Arthrose und vielleicht ein Kunstgelenk braucht. Wie ist der Ablauf bei uns im Krankenhaus von der ersten Vorstellung bis zur Entlassung in die Reha? Und es ist mir auch ein Anliegen, dass die Patienten dann, wenn sie Fragen haben, auch mit mir persönlich dann anschließend nochmal sprechen können.
1: Heißt, es ist auf jeden Fall auch ein bisschen interaktiv. Wie genau stellen Sie das vor? Ist das eine PowerPoint-Präsentation oder wie kann man sich das vorstellen?
2: Ich werde eine PowerPoint-Präsentation halten und es ist interaktiv, genau. Die Patienten können jederzeit Fragen stellen oder die Zuschauer, besser gesagt, können jederzeit Fragen stellen. Und auch wenn man etwas vielleicht nicht verstanden hat, weil ich doch vielleicht dann medizinische Fachbegriffe benutze, kann man jederzeit dazwischen fragen und dann erkläre ich gerne die entsprechenden Begriffe nochmal neu.
1: Wie sieht es aus, wenn man jetzt bei der Veranstaltung selbst nicht kann? Kann man dann trotzdem auf Sie zukommen als Ansprechpartner oder wie kann man sich dann informieren über das Thema?
2: Man kann selbstverständlich trotzdem zu uns kommen und kann über das Sekretariat einen Termin in der Sprechstunde vereinbaren und kann dann auch darüber Kontakt mit mir oder mit meinen Kollegen aufnehmen und sich entsprechend beraten lassen.
0: Morgen ab 18 Uhr geht es los im Klinikum in Idar-Oberstein.

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1: Ich bin Thorsten Subert. Schönen guten Tag. Ein bislang unbekannter Rollerfahrer soll in der Obersteiner Fußgängerzone einen Mann geschlagen haben. Am Freitagabend ereignete sich der Vorfall zwischen einer Eisdiele und einem Supermarkt in der Fußgängerzone. Nach Angaben des Geschädigten war der Rollerfahrer zuvor mit überhöhter Geschwindigkeit unterwegs. Als der Mann ihn aufforderte, langsamer zu fahren, soll der Fahrer ihn gegen den Hals geschlagen haben. Anschließend flüchtete der Rollerfahrer. Zum Zeitpunkt des Vorfalls war die Fußgängerzone laut Polizei gut besucht. Deshalb hoffen die Ermittler auf Zeugen, die die Auseinandersetzung beobachtet haben. In Martinstein sollen zwei neue Geschwindigkeitsmessanlagen für mehr Verkehrssicherheit sorgen. Die beiden Anlagen stehen an den Ortseingängen entlang der B41. Sie zeigen Autofahrern ihre Geschwindigkeit an und leuchten grün, wenn das Tempolimit eingehalten wird. Bei zu hoher Geschwindigkeit erscheint die Anzeige rot und soll zum Langsamfahren animieren. Nach ersten Auswertungen halten sich bereits rund 72% der Fahrzeuge an die vorgeschriebenen 30 km/h oder fahren sogar langsamer. Die Ortsgemeinde möchte damit vor allem Kinder, ältere Menschen und Fußgänger besser schützen. Gleichzeitig soll das geringere Tempo auch den Verkehrslärm im Ort reduzieren. Beim Feuerwehrfest in Schöneberg sind mehrere Feuerwehrangehörige verpflichtet und befördert worden. Außerdem wurde ein langjähriger Feuerwehrmann aus dem aktiven Dienst verabschiedet. Am Sonntag fanden die Ernennungen im Rahmen des Feuerwehrfestes zum 99-jährigen Bestehen der Feuerwehr Schöneberg statt. Zwei neue Mitglieder wurden für den aktiven Feuerwehrdienst verpflichtet. Außerdem erhielten 4 Feuerwehrangehörige neue Dienstgrade. Nach rund 40 Jahren im aktiven Feuerwehrdienst wurde Rainer Krämer in die Altersabteilung übernommen. Er möchte die Feuerwehr Schöneberg aber auch künftig unterstützen. Die Verbandsgemeinde dankte ihm für sein langjähriges Engagement. Die Ernennung nahmen die erste Beigeordnete Elke Stern gemeinsam mit Wehrleiter Bernhard Schön und seinen Stellvertreter Wolfgang Klosheim vor. Erst vor wenigen Tagen haben 8 Feuerwehrleute aus dem Landkreis Bad Kreuznach den Kreislehrgang Technische Hilfe Absturzsicherung erfolgreich abgeschlossen. Dabei trainierten sie unter anderem den sicheren Einsatz in absturzgefährdeten Bereichen und bestanden zum Abschluss eine praktische und theoretische Prüfung. Das Vorlesepicknick der Stadt Bad Kreuznach hat zahlreiche Familien aus dem gesamten Stadtgebiet begeistert. Die Aktion der Kita-Sozialarbeit gemeinsam mit der Stadtbibliothek fand an 7 Standorten statt, darunter im Kurpark, Schlosspark und an der Kreuznacher Diakonie. Familien machten es sich mit Picknickdecken gemütlich und lauschten gemeinsam Geschichten, so die Stadtverwaltung. Neben Büchern aus der Stadtbibliothek sorgten bebilderte Vorlesetheater für besondere Geschichten. Dabei wurden die Bilder passend zur Erzählung gezeigt. Anschließend konnten die Kinder an Malstationen ihre Eindrücke kreativ festhalten. Die Veranstalter ziehen eine positive Bilanz zum Vorlesepicknick.
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3: Vorsicht bitte weiterhin auf der A61 Richtung Ludwigshafen zwischen Rheinböllen und Waldlaubersheim. Da läuft die Unfallaufnahme. Die Fahrbahn ist auf einen Fahrstreifen verengt. Es wird darum gebeten, eine Gasse für Rettungs- und Einsatzfahrzeuge zu bilden. Außerdem wird auch darum gebeten, den Bereich, wenn möglich, weiträumig zu umfahren. Das lohnt sich auch, denn da staut sich aktuell zwischen Laudert und Stromberg für 9 Kilometer. Da braucht ihr knapp eine Stunde länger als sonst. In die Gegenrichtung besteht Gefahr durch ein defektes Fahrzeug. Da ist ein bisschen stockender Verkehr, ungefähr auf 4 Kilometer. Da braucht ihr aber nur 10 Minuten länger als sonst. Und auf der Umgehungsstraße auf der B50, Bernkastel-Kues Richtung Rheinböllen, zwischen Mörschbach und Rheinböllen, da braucht ihr 10 bis 15 Minuten länger als sonst. Der Fahrradfahrer auf der A60, der ist wieder weg. Sonst kommt ihr auch überall ganz gut durch. Schauen wir trotzdem nochmal auf die Blitzer. Da haben wir nämlich auch nicht gerade wenige. Einer davon steht in der Hauptstraße in Merxheim. Dann haben wir einen weiteren Blitzer in der Nahweinstraße in Guldenthal. In der Hauptstraße in Schöneberg wird geblitzt. Hier noch ein Blitzer in der Tiefensteiner Straße in Idar-Oberstein. Und unser Dauerblitzer auf der A61 bei Dachsweiler steht natürlich auch noch. Falls ihr noch irgendwas gesehen habt, Blitzer oder auch Staus, könnt ihr das natürlich jederzeit bei uns melden. Unter der 0671 920 88 88 0. Gute Fahrt.
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3: Heute, Schmäler den Tag über, ist wirklich von allem was mit dabei. Jetzt über den Mittag bleibt es noch sonnig und leicht bewölkt. Ab dem Nachmittag Richtung Abend hin kann es aber an der gesamten Nahe stellenweise zu Regenschauern und auch zu Gewittern kommen. Die nächsten Tage sehen von den Temperaturen her ähnlich aus. Wir können heute mit bis zu 33, 34 Grad rechnen. Die nächsten Tage auch immer um die 30 Grad, die uns da erwarten. Morgen und übermorgen nicht ganz so viel Regen wie heute. Und auch Gewitter bleiben uns die nächsten Tage erspart. Da bleibt es dann doch eher Richtung sonnig. Schauen wir auf die aktuellen Temperaturen. Die liegen bei 29 Grad in Bad Kreuznach in der Kautzenburg. 28, die messen wir in Idar-Oberstein an der Felsenkirche und in Raunen am Waldfreibad. 27 Grad in Sulzheim am Jakobus-Pilgerweg. Und wie gesagt, heute bis zu 33 Grad.
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3: Kurz nach 13:30, ihr hört die Antenne. Ich bin Geraldine Werner. Hallo. Und gleich wird es wieder Zeit für unsere schlaue Frage. Heute geht's um die Frage, warum man über die Stränge schlagen sagt, hat sich Moni aus Bad Kreuznach gefragt und klären wir gleich nach den nächsten zwei Songs.
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0: heutige schlaue Frage kommt von Moni aus Bad Kreuznach. Sie hat sich gefragt, warum man eigentlich sagt, über die Stränge schlagen. Thorsten Subert ist schon bereit und hat die Antwort für uns.
1: Hä? Ich hab gar nichts verstanden.
2: Wer über die Stränge schlägt, ist übermütig. Mit strenger Erziehung hat dieser Spruch aber nichts zu tun, sondern mit dem Strang. Pferde schlagen nämlich manchmal über die Stränge, genauer über die Zugstränge. Wenn es ein Pferd vor seiner Kutsche nämlich zu bunt treibt, dann kann es passieren, dass einer seiner Läufe, also Beine, versehentlich über die Leine steigt. Das Pferd verheddert sich und die Kutsche kann nicht mehr gesteuert werden. Und dann haben sie den Schlamassel. Das Pferd hat dann über die Stränge geschlagen.
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1: Ich bin Thorsten Subert. Schönen guten Tag. Rollerfahrer schlägt Mann in Obersteiner Fußgängerzone. Außerdem in unseren Lokalnachrichten um halb. Neue Tempomessanlagen erhöhen Sicherheit in Martinstein. Freiwillige Feuerwehr Schöneberg ehrt und befördert Einsatzkräfte. Und Vorlesepicknick lockt viele Familien nach Bad Kreuznach.
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2: Ich bin Thomas Brock. Vor 5 Jahren starben 185 Menschen, als unter anderem im Ahrtal in Rheinland-Pfalz Flüsse und Bäche über die Ufer traten. Tausende Menschen verloren ihr gesamtes Hab und Gut. Zum Gedenken an die verheerende Flut ist heute auch Bundespräsident Steinmeier angereist.
3: 5 Jahre nach dem Hochwasser ist längst noch nicht alles wieder aufgebaut. Weggespült wurden damals ja auch komplette Straßen, Sportplätze und Geschäfte. Von den Mitteln, die der Bund für den Wiederaufbau im Ahrtal und in der Region bereitstellt, sind bislang gut 6 Milliarden Euro ausgezahlt worden. Insgesamt liegt eine Summe von bis zu 30 Milliarden Euro bereit. Bundespräsident Steinmeier und auch Bundeskanzler Merz werden sich heute auch ein Bild machen, wie weit der Wiederaufbau ist. Lea Matschulat, Nachrichtenredaktion.
2: Vor allem wegen der anhaltenden Kaufzurückhaltung hat sich die Stimmung im deutschen Einzelhandel weiter verschlechtert. Das zeigt eine Umfrage des Handelsverbands Deutschland. 63% gaben darin an, ihre Geschäftslage habe sich im ersten Halbjahr verschlechtert. Vor einem Jahr sagten das 51%. 42% der Händler bewerten ihre Geschäftslage aktuell als schlecht. Vor einem Jahr waren es 33%. Die Situation sei noch dramatischer, als sie es im eher bescheidenen Vorjahr bereits war, heißt es vom Verband. Ausländer stabilisieren den Arbeitsmarkt in Deutschland, das sagt die Bundesagentur für Arbeit. Demnach haben ausländische Beschäftigte den Jobaufbau der vergangenen Jahre maßgeblich mitgetragen.
4: Der Lkw-Fahrer aus Afghanistan, die Pflegekraft aus Syrien, fast jeder zweite neue Job hier, der wird von Menschen erledigt, die nicht aus der EU kommen. Viele stammen dagegen aus den wichtigsten Asylherkunftsländern. Ein Zeichen erfolgreicher Integration, sagt die Bundesagentur, und gut für den deutschen Arbeitsmarkt. Aber auf Dauer reiche das nicht, sagen die Experten, denn bald gingen die geburtenstarken Jahrgänge nach und nach in Rente. Claudia Wächter, Nachrichtenredaktion.
2: Rund 2 Monate nach der Attacke eines Tigers auf einen Pfleger nahe Leipzig ist der Mann gestorben. Der 72-Jährige erlag seinen schweren Verletzungen, wie die Staatsanwaltschaft mitteilte. Nun werde wegen des Verdachts der fahrlässigen Tötung durch Unterlassung ermittelt. Mitte Mai war der Tiger aus dem privaten Gehege einer ehemaligen Zirkusartistin in einem Gewerbegebiet in Dölzig entkommen. Dabei wurde der Helfer der Artistin schwer verletzt. Die Polizei erschoss die Raubkatze.
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6: Die Kreisstraße 5 zwischen der Daunerstraße und der Amtshofstraße und der Dominikstraße ist in beide Richtungen gesperrt. Da laufen Wartungsarbeiten ungefähr bis 18 Uhr und da ist eben auch eine Absicherung nach einem Hausbrand. Die Kreisstraße 5 zwischen der Amtshofstraße und der Dominikstraße in Kirn, also in beide Richtungen, umfahren. Auf der A61 Richtung Koblenz zwischen Gau-Bickelheim und Bad Kreuznach besteht Gefahr durch Bergungsarbeiten. Der Standstreifen ist da blockiert, da also mit ein bisschen Vorsicht unterwegs sein. Auf der A61 Richtung Ludwigshafen zwischen Rheinböllen und der Raststätte Hunsrück-West gab es einen Folgeunfall, da läuft jetzt die Unfallaufnahme, Bergungsarbeiten laufen. Die Fahrbahn ist dort auf einen Fahrstreifen verengt. Es wird nochmal auf die Rettungsgasse hingewiesen, dass die dringend nötig ist. Und da staut sich's auch schon für 10 Kilometer zurück. Eine Stunde braucht ihr da länger. Ein weiterer Stau auf der B9 Koblenz Richtung Mainz zwischen Trechlingshausen und Bingerbrück. 15 bis 20 Minuten braucht ihr da länger. Auf der A60 Richtung Bingen zwischen Ingelheim West und Bingen Ost besteht Gefahr durch ein defektes Fahrzeug. Schauen wir auf die Blitzer. Da haben wir einen in der Hauptstraße in Schöneberg, ein weiterer Blitzer in der Iderer Straße in Ida-Oberstein, noch ein Blitzer, der steht am Nahering in Ingelheim, Und dann haben wir noch einen letzten in der Bahnhofstraße in Ellern. Alle weiteren Verkehrsmeldungen könnt ihr uns natürlich jederzeit zukommen lassen. Geht ganz einfach unter unsere Antenne-Hotline. Das ist die 0671 920 88 88 0. Gute Fahrt wünsche ich.
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6: Jetzt Richtung Nachmittag hin kann es vereinzelt auch mal zu kleineren Regenschauern kommen. Gewittern soll es jetzt heute aber zum Glück nicht mehr. Das hat sich quasi aufgelöst. Die nächsten Tage sehen vom Wetter her dann ähnlich aus. Auch Sonnenschein leicht bewölkt und etwas Regen, der uns da vor allem über den Nachmittag bis zum Abend hin erwartet. Heute, wie gesagt, ebenfalls und wir können insgesamt mit Temperaturen bis zu 33 Grad rechnen. Aktuell messen wir 31 Grad in Ida Oberstein auf der Ida. 30 sind es in Bad Kreuznach im Kurpark und in Reichenbach an der evangelischen Pfarrkirche und 29 Grad. Die messen wir aktuell in Spall am Glockenturm.
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6: Ja, auch wenn uns heute ein bisschen Regen erwarten soll, die Ab

0: Die Antenne, 14.14 Uhr haben wir es, Finger auf die Nase. Was tun gegen die starke Hitze im Hochsommer? Ja, die Stadt Ingelheim, die erarbeitet derzeit einen sogenannten Hitzeaktionsplan. Bis Ende August haben Bürger dabei die Möglichkeit, ihre Erfahrungen und auch Anregungen im Rahmen eines Fragebogens einzubringen. Max Wischermann im Gespräch mit Umwelt- und Grünflächenamtsleiter Roland Beek.
1: Fangen wir mal mit etwas Grundsätzlichem an, und zwar arbeitet die Stadt Ingelheim an einem Hitzeaktionsplan. Was genau hat es damit auf sich?
2: Der Hitzeaktionsplan ist aufgrund der Klimaanpassungsstrategie, die die Stadt Ingelheim sich gesetzt hat, ein erforderliches Instrument, um gerade vulnerable Gruppen vor den Auswirkungen der Hitze auf die Gesundheit zu minimieren. Zu den vulnerablen Gruppen gehören im Wesentlichen kleine Kinder, Säuglinge, Kinder im Kindergartenalter, Sportler, ältere Menschen, so jenseits der 65, und auch Menschen mit Vorerkrankungen. Und für diese Menschengruppen wollen wir in Zukunft Maßnahmen festlegen und auch durchführen, die die Auswirkungen auf die Gesundheit reduzieren.
1: Und diese Maßnahmen sollen jetzt nicht einfach irgendwie passieren, sondern es soll gezielt quasi auch die Leute mit eingebunden werden. Das geschieht jetzt durch eine Umfrage.
2: Die Umfrage ist ein Bestandteil des gesamten Prozesses, um den Hitzeaktionsplan mit allen Akteuren aufzustellen. Uns ist es wichtig, dass Bürgerinnen und Bürger aus Ingelheim die Möglichkeit haben, auch ihre Erkenntnisse zum Thema Hitze uns zukommen zu lassen, damit wir aufgrund der Antworten über diesen Fragebogen gezielter auch noch schauen können, wo müssen wir nachschärfen, gerade auch was die Information über Hitze und die Risiken angeht, besser und gezielter antworten zu können.
1: Wo finde ich als Bürger diesen Fragebogen?
2: Den Fragebogen findet man auf unterschiedlichen Möglichkeiten. Zum einen haben wir eine Klimawerkstatt. Das ist ein Treffpunkt bei uns in der Stadtverwaltung. Da sind meine Kolleginnen und Kollegen der Klimaschutz und der Klimaanpassung vor Ort, die informieren können. Man kann sich dort den Bogen geben lassen und ausfüllen und direkt vor Ort liegen lassen. Wir können über ein kleines Heft, was wir hier haben, Informationen erhalten. Und der Ingelheimer Kurier hat diesen Fragebogen abgedruckt und natürlich auch auf unserer Homepage der Stadt Ingelheim. Auch da kann man den Fragebogen finden unter www.ingelheim.de/hitze.
0: Die Ergebnisse der Befragung, die fließen dann in die Erarbeitung des Hitzeaktionsplans ein. Ziel ist es, gezielte Maßnahmen zum Schutz vor den Folgen zunehmender Hitze zu entwickeln. Der Kampf der Stadt Ingelheim gegen die Hitze ist auch später hier nochmal Thema bei uns auf der Antenne. Vorher hören wir aber noch Musik. Hier jetzt Strangers auf der Antenne um 14.17 Uhr.

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0: halb drei. 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
1: Ich bin Thorsten Subert, schönen guten Tag. Ein bislang unbekannter Rollerfahrer soll in der Obersteiner Fußgängerzone einen Mann geschlagen haben. Am Freitagabend ereignete sich der Vorfall zwischen einer Eisdiele und einem Supermarkt in der Fußgängerzone. Nach Angaben des Geschädigten war der Rollerfahrer zuvor mit überhöhter Geschwindigkeit unterwegs. Als der Mann ihn aufforderte, langsamer zu fahren, soll der Fahrer ihn gegen den Hals geschlagen haben. Anschließend flüchtete der Rollerfahrer. Zum Zeitpunkt des Vorfalls war die Fußgängerzone laut Polizei gut besucht. Deshalb hoffen die Ermittler auf Zeugen, die die Auseinandersetzung beobachtet haben. In Martinstein sollen zwei neue Geschwindigkeitsmessanlagen für mehr Verkehrssicherheit sorgen. Die beiden Anlagen stehen an den Ortseingängen entlang der B41. Sie zeigen Autofahrern ihre Geschwindigkeit an und leuchten grün, wenn das Tempolimit eingehalten wird. Bei zu hoher Geschwindigkeit erscheint die Anzeige rot und soll zum Langsamfahren animieren. Nach ersten Auswertungen halten sich bereits rund 72% der Fahrzeuge an die vorgeschriebenen 30 Kilometer pro Stunde oder fahren sogar langsamer. Die Ortsgemeinde möchte damit vor allem Kinder, ältere Menschen und Fußgänger besser schützen. Gleichzeitig soll das geringere Tempo auch den Verkehrslärm im Ort reduzieren. Beim Feuerwehrfest in Schöneberg sind mehrere Feuerwehrangehörige verpflichtet und befördert worden. Außerdem wurde ein langjähriger Feuerwehrmann aus dem aktiven Dienst verabschiedet. Am Sonntag fanden die Ernennungen im Rahmen des Feuerwehrfestes zum 99-jährigen Bestehen der Feuerwehr Schöneberg statt. Zwei neue Mitglieder wurden für den aktiven Feuerwehrdienst verpflichtet. Außerdem erhielten vier Feuerwehrangehörige neue Dienstgrade. Nach rund 40 Jahren im aktiven Feuerwehrdienst wurde Rainer Krämer in die Altersabteilung übernommen. Er möchte die Feuerwehr Schöneberg aber auch künftig unterstützen. Die Verbandsgemeinde dankte ihm für sein langjähriges Engagement. Die Ernennung nahmen die erste Beigeordnete Elke Stern gemeinsam mit Wehrleiter Bernhard Schön und seinen Stellvertreter Wolfgang Klosheim vor. Erst vor wenigen Tagen haben 8 Feuerwehrleute aus dem Landkreis Bad Kreuznach den Kreislehrgang Technische Hilfe Absturzsicherung erfolgreich abgeschlossen. Dabei trainierten sie unter anderem den sicheren Einsatz in absturzgefährdeten Bereichen und bestanden zum Abschluss eine praktische und theoretische Prüfung. Das Vorlesepicknick der Stadt Bad Kreuznach hat zahlreiche Familien aus dem gesamten Stadtgebiet begeistert. Die Aktion der Kita-Sozialarbeit gemeinsam mit der Stadtbibliothek fand an 7 Standorten statt, darunter im Kurpark, Schlosspark und an der Kreuznacher Diakonie. Familien machten es sich mit Picknickdecken gemütlich und lauschten gemeinsam Geschichten, so die Stadtverwaltung. Neben Büchern aus der Stadtbibliothek sorgten bebilderte Vorlesetheater für besondere Geschichten. Dabei wurden die Bilder passend zur Erzählung gezeigt. Anschließend konnten die Kinder an Malstationen ihre Eindrücke kreativ festhalten. Die Veranstalter ziehen eine positive Bilanz zum Vorlesepicknick.
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3: Achtung, die K5, die ist aktuell gesperrt bei Kirn. Das ist die Amtshofstraße und Dominikstraße. Da ist in beide Richtungen gesperrt. Da laufen Wartungsarbeiten bis circa 18 Uhr, wird gerade angesetzt. Da laufen Absicherungen nach diesem großen Hausbrand, der ja vor kurzem in Kirn war. Sonst auf der A61 Richtung Koblenz zwischen Gaubickelheim und Bad Kreuznach besteht Gefahr durch Bergungsarbeiten. Da ist der Standstreifen blockiert. Und auf der A60 zwischen Ingelheim West und Bingen Ost in Fahrtrichtung Bingen ist Gefahr durch ein defektes Fahrzeug. Sonst stockt der Verkehr noch in Ida Oberstein in der Nahe Hochstraße von Nabollenbach aus kommend in Richtung Ida Oberstein. Schauen wir auf die aktuellen Blitzer. Da haben wir einen in der Iderer Straße in Ida-Oberstein, ein weiterer auf der B41 bei Behrenbach. Weiter geblitzt wird in der Hauptstraße in Schöneberg. Und der letzte Blitzer steht in der Bahnhofstraße in Ellern. Alle weiteren Blitzer und auch Verkehrsmeldungen könnt ihr uns jederzeit zukommen lassen. Unsere Antenne-Hotline für Telefon und WhatsApp ist die 0671 920 88 88 0. Gute Fahrt!
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3: Über den Nachmittag bis hin zum Abend kann es an der gesamten Nahe vereinzelt zu kleineren Regenschauern kommen. Das Gewitter für heute soll aber doch nicht eintreten. Das erwartet uns dann erst am Freitag, Stand jetzt. Heute können wir insgesamt mit Höchsttemperaturen bis zu 33 Grad rechnen. Aktuell sind wir auch nahe dran. 31 messen wir in Schmidt-Hachenbach am Dorfplatz, in Niederoberstein am Hallenbad und auch in Bad Kreuznach am Stadthaus. Und 30 Grad, die sind es in Münchwald am Spielplatz.
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3: Heute Morgen bei meinem Kollegen Max Wischermann im Nahe-Dran-Talk war zum einen die Geschäftsführerin der Landesvereinigung für ländliche Erwachsenenbildung Rheinland-Pfalz und auch der Kreisvorsitzende der Landfrauen im Landkreis Bad Kreuznach zu Gast. Und zwar, um genau diese zwei Organisationen vorzustellen. Denn, so viel kann ich sagen, es geht auf jeden Fall um Weiterbildung. Und das vor allem in Rheinland-Pfalz und natürlich eben auch in Bad Kreuznach. Aber alles Weitere gleich nach Britney Spears mit Baby One More Time.
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0: One more time. Britney Spears mit Baby One More Time hier um 20 vor 3 auf der Antenne.
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0: Simone Bopp, die Geschäftsführerin der Landesvereinigung für ländliche Erwachsenenbildung in Rheinland-Pfalz, und Marcel Boy, der Kreisvorsitzende der Landfrauen im Landkreis Bad Kreuznach, waren heute Morgen bei Max Wischermann zu Gast im Nahe-Dran-Talk. Und da wurden natürlich zuallererst mal die Grundlagen geklärt.
2: Simone, wir müssen mal mit was Grundsätzlichem anfangen. Was ist die Landesvereinigung für ländliche Erwachsenenbildung in Rheinland-Pfalz?
3: Die Landesvereinigung für ländliche Erwachsenenbildung Rheinland-Pfalz ist eine der 7 Landesvereinigungen für Weiterbildung in Rheinland-Pfalz. Eine Landesorganisation, das heißt, wir bekommen Landesfördermittel, und die 7 bekannt sind die Volkshochschulen, und in diese Richtung, da gehören wir rein, in die Riege.
2: Okay, ja. Verstehe. Und das ist, um diesen, weil Landesvereinigung für ländliche Erwachsenenbildung dann ja doch ein bisschen ein Zungenbrecher ist, kürzt ihr es ab mit LEB.
3: Genau.
2: Sehr schön. Wie groß ist die LEB?
3: Das kann man schwer sagen. Die LEB hat 11 Mitgliedsverbände, die 3 Landfrauen in Rheinland-Pfalz, die 2 Bauern und Winzer, die Kammer, die Deuler, die Kultur- und Weinbotschafter und die Landjugend auch zweimal. Das heißt, wir zählen 11 Mitglieder als Verbände. Wenn wir jetzt die Mitglieder der Verbände zählen wollten, würden wir heute nicht fertig machen.
2: Okay, aber dann seid ihr auf jeden Fall breit aufgestellt.
3: Wir sind groß, ja.
2: Okay, das kann man auf jeden Fall
3: ganz
2: sagen.
3: Ganz Rheinland-Pfalz in jedem Dorf.
2: Aber ihr habt ja wahrscheinlich nicht so groß angefangen, oder? Wie lange gibt's euch schon?
3: 1953 gegründet auf der Ebernburg als Bildungsstätte Ebernburg, um die Landjugend zu bilden und zu unterstützen. Und dann hat sich das an Gesetzen entlang und weiterentwickelt. Heute sitzen wir im Haus der Landwirtschaft bei der Landwirtschaftskammer.
2: Okay, also ihr sitzt ja in Bad Kreuznach. Ja. Sind wir denn hier im ländlichen Raum?
3: Ja. Der Bad Kreuznach ist ländlicher Raum, Rheinland-Pfalz ist ländlicher Raum. Also wir haben ein paar große Städte und ein paar Mittelzentren, aber wir sind Flächenland, ganz klar.
2: Mhm, verstehe. Mhm. Und also einer eurer Mitglieder sind die Landfrauen im Landkreis Bad Kreuznach. Das ist vielleicht, Marcel, kannst du einmal zusammenfassen, was sind die Landfrauen?
4: Ja, die Landfrauen sind die größte Interessenvertretung Deutschlands für Frauen und Familien im ländlichen Raum. Deutschlandweit zählen wir etwa 450.000 Mitglieder, und hier im Kreis Bad Kreuznach sind es knapp 2.000, verteilt auf 29 Ortsverbände.
0: Aber was genau machen die Landfrauen? Das haben die auch noch geklärt heute Morgen beim Nahe dran, und da hören wir jetzt gleich im Nahe dran kompakt auch nochmal etwas genauer rein. Vorher aber noch Timbaland featuring One Republic mit Apologize.
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0: Religion hier auf der Antenne von 2 bis 3.
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0: Was macht eigentlich die Landesvereinigung für ländliche Erwachsenenbildung Rheinland-Pfalz und was machen die Landfrauen im Landkreis Bad Kreuznach? Das genau war heute Morgen Thema bei Max Wischermann im Nahe-Dran-Talk gemeinsam mit Simone Bob, der Geschäftsführerin der Landesvereinigung für ländliche Erwachsenenbildung RLP und Marcel Boy, dem Kreisvorsitzenden der Landfrauen im Kreis Bad Kreuznach. Und da ging es natürlich, wie eben schon erwähnt, auch um die Landfrauen.
2: Einer der LIB-Mitglieder sind eben genau diese Landfrauen. Vielleicht kannst du uns die Landfrauen noch einmal vorstellen und auch einmal eure Struktur erklären.
3: Ja, in Deutschland gibt es den Deutschen Landfrauenverband, der über uns allen steht. Dann haben die Länder jeweils ihre Landesverbände. Hier in Rheinland-Pfalz sind das drei. Einmal die Pfälzer, die Rheinhessen und, da gehören wir dazu, der Landesverband Rheinland-Nassau in Koblenz. Ja, im Landesverband gibt es 17 Kreisverbände, in die wir strukturiert sind. Wir gehören satzungsgemäß alle zu dem Landesverband und Kreise können sich natürlich auch etwas selbst strukturieren. Und hier im Süden unseres Verbandes sind wir tatsächlich noch sehr stark ortsgeprägt. Also wir gliedern uns nochmal in 29 Kreisverbände, Ortsverbände, in denen die Landfrauen dann auch Mitglieder werden.
2: Aber die Ortsverbände sind auch eigenständige Verbände mit Vorständen und...
3: Genau, also jeder Ortsverband stellt natürlich die Ortsvorsitzende, den Ortsvorsitzenden und zwei weitere Vorstandsmitglieder. Ehrenamtlich tätig sind natürlich viel, viel mehr Personen. So ein Verband lebt ja von der Gemeinschaft, von den Ideen, die natürlich auch aus den Mitgliedschaften kommen.
2: Aber bei den Landfrauen arbeiten alle ehrenamtlich?
3: Genau, wir haben aktuell keine hauptamtlich besetzte Stelle. In der Regel gibt es eine Geschäftsführerin oder eine Assistenz, die die Kreisverbände eben unterstützt. Wir haben natürlich auch viele Tätigkeiten, die dann sehr bürolastig sind oder strukturell halt einfach. Aber das übernehmen wir aktuell im Kreisverband Bad Kreuznach selbst, ja.
2: Und was macht ihr dann? Also was konkret bietet ihr an als Landfrauen?
3: Landfrauen stehen natürlich für die Gemeinschaft, für die Chancengleichheit auf dem Land und in den Städten, Chancengleichheit für Männer und Frauen. Aber auch für politische Bildung. Wir haben ein ganz, ganz breit gefächertes Programm. Ich kann nur sagen, dass wir zum Beispiel das KZ in Osthofen besuchen werden, was natürlich wieder in die politische Schiene rutscht. Wir haben aber auch Veranstaltungen wie Tanzabende und Cocktailpartys, wo wir einfach die Gemeinschaft leben. Also ein ganz, ganz breit gefächertes Programm.
2: Und Bildung und Zusammengehörigkeit steht da so im Fokus?
3: Steht im Fokus, genau. Der Landfrauenverband ist ja ursprünglich ein Berufsverband, der aus der Landwirtschaft kam. Natürlich war es Frauen früher nicht möglich, neben ihrer Arbeit in den Betrieben, die hauptsächlich für Buchhaltung, für die Verpflegung der Familie zuständig waren, zu arbeiten oder also weiterhin also einen anderen Beruf auszuüben oder auch Gemeinschaft zu leben. Und dadurch kamen so die Landfrauen ein bisschen in den Fokus, dass man einfach diese Gemeinschaft in die Dörfer geholt hat und auch die Bildungsangebote.
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1: Ich bin Thorsten Subert. Schönen guten Tag. Asphalt an der Ecke Kreuzstraße und der Beindel in Bad Kreuznach ist nur eine Übergangslösung. Außerdem in unseren lokalen Nachrichten um halb. IHK Koblenz würdigt 100 Jahre Kreuznacher Stadtwerke mit Ehrenurkunde. Bad Sobernheimer Hüttenberg startet jetzt fit in die Woche und Karl-Heinz Nau für 25 Jahre Dienst in Ida Oberstein gefeiert.
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2: Ich bin Thomas Brock. Nach der Messerattacke an einem Gymnasium im oberbayerischen Schongau prüfen die Ermittler jetzt ein mögliches extremistisches Motiv. Die Bayerische Zentralstelle für Extremismus und Terrorismus hat den Fall übernommen. Ein 16-Jähriger soll zwei 13-jährige Mädchen schwer verletzt haben.
3: Nach der Messerattacke hatten die Ermittler ein Schreiben geprüft, das von dem mutmaßlichen Täter stammen könnte. Darin enthalten Beschimpfungen mehrerer Religionsgemeinschaften und Bevölkerungsgruppen, Beleidigungen von Menschen aus dem Umfeld des Verfassers, darunter Mitschüler und Lehrkräfte. Zudem wurde untersucht, ob die Tat per Livestream übertragen werden sollte. Dem 16-Jährigen wird vorgeworfen, zwei ehemalige Mitschülerinnen mit einem Messer schwer verletzt zu haben. Dominik Schweiger, Nachrichtenredaktion.
2: Bundespräsident Steinmeier hat am 5. Jahrestag der verheerenden Flut in Rheinland-Pfalz und Nordrhein-Westfalen den Zusammenhalt und die Solidarität nach der Katastrophe gewürdigt. Ein solcher Jahrestag sei kein einfacher Tag. Man wolle nach vorne schauen, aber gleichzeitig spüre man den Schmerz noch, sagte Steinmeier bei der Eröffnung einer Fotoausstellung. Diese zeigt Porträts von Menschen aus der Region und erzählt unter anderem, was ihnen in der schweren Zeit geholfen hat oder welche Zukunftsvisionen sie haben. Durch die Flut im Ahrtal sind damals mehr als 180 Menschen ums Leben gekommen. Die Stimmung im Einzelhandel hat sich weiter verschlechtert, vor allem wegen der anhaltenden Kaufzurückhaltung. Das zeigt eine Umfrage des Handelsverbands Deutschland. 63% gaben dabei an, ihre Geschäftslage habe sich im ersten Halbjahr verschlechtert.
4: Schon das vergangene Jahr sei eher bescheiden gewesen, heißt es vom Handelsverband Deutschland. Jetzt sei die Situation noch dramatischer. Die Stimmung bei Verbrauchern und Unternehmen liege auf dem gleichen Niveau wie im zweiten Corona-Lockdown. Als größtes Problem nennen fast 80% der Händler die Kaufzurückhaltung. Dahinter folgen Bürokratie, Preisentwicklung, Mindestlohn und Energiekosten. Fiona Reinhardt, Nachrichtenredaktion.
2: Rund zwei Monate nach der Attacke eines Tigers auf einen Pfleger nahe Leipzig ist der Mann gestorben. Der 72-Jährige erlag seinen schweren Verletzungen, wie die Staatsanwaltschaft mitteilte. Nun werde wegen des Verdachts der fahrlässigen Tötung durch Unterlassung ermittelt. Mitte Mai war der Tiger aus dem privaten Gehege einer ehemaligen Zirkusartistin in einem Gewerbegebiet in Dölzig entkommen. Dabei wurde der Helfer der Artistin schwer verletzt. Die Polizei erschoss die Raubkatze.
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6: Die Kreisstraße 5 zwischen der Amthofstraße und der Dominikstraße in Kirn ist in beide Fahrtrichtungen gesperrt. Da laufen gerade Wartungsarbeiten, voraussichtlich noch bis 18 Uhr. Da wird nach dem Hausbrand dort abgesichert. Da kommt ihr also gerade nicht durch. Am besten die Stelle weiträumig umfahren. Auf der A61 Richtung Koblenz zwischen Gaubickelheim und Bad Kreuznach besteht Gefahr durch Bergungsarbeiten. Da ist der Standstreifen aktuell blockiert. Auf der A61 Richtung Koblenz zwischen Stromberg und Rheinböllen besteht Gefahr durch ein defektes Fahrzeug. Da staut es sich auch für 2 Kilometer zurück. 5 bis 10 Minuten braucht ihr da länger. In der Gegenrichtung laufen immer noch die Bergungsarbeiten, aber da hat sich der Stau so gut wie aufgelöst. Da braucht ihr nur noch, sagen wir mal, so 10 bis 15 Minuten länger. Da staut sich zwischen Laudert und Stromberg ungefähr noch für 3 Kilometer. Sonst kommt ihr überall gut durch. Schauen wir noch auf die Blitzer. Da haben wir einen in der Iderer Straße in Ida-Oberstein und unseren Dauerblitzer auf der A61 bei Dachsweiler. Alle weiteren Verkehrsmeldungen könnt ihr uns jederzeit zukommen lassen. Unsere Antenne-Hotline ist die 0671 920 88 88 0. Gute Fahrt.
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6: Jetzt am Nachmittag können wir an der gesamten Nahe vereinzelt mit etwas Nieselregen rechnen. Aber der bringt tatsächlich auch nicht wirklich eine Abkühlung mit sich. Wir haben trotzdem noch Temperaturen um die 30 Grad herum. Aktuell sind es 33 Grad in Bad Kreuznach an der Pfingstwiese. 32 messen wir in Stromberg auf der Alten Steige, 31 in Niederoberstein an der Edelstein Erlebnisfeld und 30, die sind's in Achtelsbach am Forsthaus Neuhof.
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6: In der nächsten halben Stunde unser Tagebuch der großen Hits. Heute mit Billy Idol und Eyes Without a Face. Frankie Goes to Hollywood, vorher noch mit The Power of Love. Und hier zu Anfang Kamrat mit Hug Yourself.
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Billy Idol liebt Horrorfilme. Und zwar nicht die großen Streifen, die jeder kennt, sondern die kleinen Indie-Produktionen oder ältere Horrorfilme aus Europa, die in Amerika wiederum keine Sau kennt. Zum Beispiel Les Yeux sans Visage oder auf Englisch Eyes Without a Face. In dem Film aus dem Jahr 1960 geht es um einen plastischen Chirurgen, der eine Tochter hat, deren Gesicht durch einen Autounfall entstellt wird. Er versucht, sie wieder so schön zu machen, wie sie vorher war, und mordet dafür, um an die passenden Teile zu kommen. Am Ende ist quasi alles neu, außer die Augen der Tochter, die immer noch ihre sind. Ganz so grausam geht es in Billy Idols Song nicht zu, aber als er Anfang der 80er eine Trennung verarbeitet, geht ihm dieser Film nicht aus dem Kopf. Er fühlt sich auch manchmal so, als wäre er eigentlich gar nicht mehr er selbst. Manchmal driftet er einfach ab und all das verarbeitet er in seinem Hit Eyes Without a Face.

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1: Ich bin Thorsten Subert, schönen guten Tag. Der neu asphaltierte Straßenabschnitt nach Bauarbeiten in der Bad Kreuznacher Innenstadt bleibt nicht dauerhaft bestehen. Nach den Arbeiten der Kreuznacher Stadtwerke in der Kreuzstraße hatten sich Anwohner gefragt, warum der aufgerissene Bereich nicht wieder mit Pflastersteinen verschlossen wurde. Stattdessen wurde die Fläche asphaltiert. Nach Angaben der Stadt handelt es sich dabei nur um eine Übergangslösung. Ende August beginnt die Bad Kreuznacher Stadtentwässerung in der Kreuzstraße zwischen Geisberger Gasse, Fährgasse und Mühlenstraße mit einer Kanalerneuerung. Erst nach Abschluss der Arbeiten wird die Straße endgültig wiederhergestellt. Die Baumaßnahme steht nicht im Zusammenhang mit dem Glasfaserausbau und erfolgt in 3 Bauabschnitten. Die Kreuznacher Stadtwerke sind für ihr 100-jähriges Bestehen mit einer Ehrenurkunde der Industrie- und Handelskammer Koblenz ausgezeichnet worden. Die Ehrenurkunde überreichte der Hauptgeschäftsführer der IHK Koblenz, Arne Rössel, an den Geschäftsführer der Kreuznacher Stadtwerke, Klaus-Dieter Dresbach. Die Auszeichnung würdigt ein Jahrhundert erfolgreicher Unternehmensgeschichte. Nach Angaben der Stadtwerke ist die Ehrung zugleich eine Anerkennung des Engagements vieler Generationen von Mitarbeiterinnen und Mitarbeitern. Die IHK hebt die Rolle der Kreuznacher Stadtwerke als verlässlichen Versorger und wichtigen Partner der Bürger, Unternehmen und der kommunalen Entwicklung in der Region hervor. Die Bewohner des Hüttenbergs in Bad Sobernheim starten jetzt sportlich in die Woche. Laut der Stiftung Kreuznacher Diakonie steht jeden Montag das neue Fitnessprogramm Fit in die Woche auf dem Plan. Jeweils 30 Minuten lang geht es um Beweglichkeit und Fitness. Das Angebot richtet sich gezielt an Menschen mit unterschiedlichen Assistenzbedarfen. Zum Programm gehören unter anderem Rollstuhlgymnastik, angepasstes Kraft- und Ausdauertraining sowie inklusive Entspannungseinheiten. Den Werkstattbeschäftigten überbrückt das Training am Morgen außerdem die Zeit bis zum Arbeitsbeginn. Weitere Einheiten gibt es ab 10 Uhr innerhalb der Tagesstruktur. Finanziell unterstützt wird das neue Angebot vom Förderverein Hüttenberg Bad Sobernheim. Einrichtungsleiterin Tina Hake betont, Bewegung fördere nicht nur die körperliche und mentale Gesundheit, auch das Gemeinschaftsgefühl könne dadurch gestärkt werden. Karl-Heinz Nau arbeitet seit 25 Jahren beim Baubetriebshof der Stadt Ida Oberstein. Jetzt wurde der Mitarbeiter bei einer kleinen Feierstunde für sein Dienstjubiläum geehrt. Nau begann am 1. Juli 2001 zunächst befristet als Helfer. Wegen seiner guten Leistungen erhielt er bereits ein halbes Jahr später einen unbefristeten Vertrag. Heute arbeitet er vor allem in der Straßenbaukolonne und springt außerdem als Ersatzkraft in der Asphaltkolonne ein. Seit 2018 übernimmt Karl-Heinz Nau zusätzlich den Schließ- und Ordnungsdienst des Baubetriebshofes. Deshalb ist er teilweise auch nach dem regulären Feierabend noch im Einsatz. Bürgermeister Friedrich Marx dankte dem Jubilaren für seine zuverlässige und gewissenhafte Arbeit. Auch Kollegen und Personalvertretung würdigten sein Engagement. Nau selbst sagt, die Arbeit mache ihm Spaß und er habe tolle Kollegen.
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1: Kleines Minus für den DAX im Frankfurter Mittagshandel. Der DAX fällt um gut ein halbes Prozent auf 24.978 Punkte. Viel ist weiter nicht los. Die Anleger hier tun sich mit der Marke von 25.000 Punkten schwer. Belastet wird die Stimmung auch vom gestrigen Ölpreis. Der MDAX gibt ebenfalls nach und auch im Eurostoxx 50 überwiegend die Minuszeichen. Einzelne Gewinner gibt es zwar, insgesamt bleibt der Markt aber vorsichtig. Der Euro präsentiert sich am Mittag mit $1.14 weiter stabil. Aus Frankfurt, Thorsten Subert.
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3: Vorsicht bitte auf der A61 Richtung Ludwigshafen zwischen Bad Kreuznach und Gau-Bickelheim. Da besteht aktuell Gefahr durch ein brennendes Fahrzeug. Da staut es sich mittlerweile auch schon für 2 Kilometer zurück. Da braucht ihr aktuell 15 bis 20 Minuten länger. Auf der A61 ebenfalls Richtung Koblenz zwischen Stromberg und Rheinböllen läuft eine Unfallaufnahme auf dem linken Fahrstreifen. Der linke Fahrstreifen ist blockiert. Da staut es sich für 3 Kilometer, auch da ungefähr 15 Minuten Zeitverlust. Auf der A60 Mainz Richtung Bingen im Bereich der Anschlussstelle Ingelheim West besteht Gefahr durch ein defektes Fahrzeug. Die Kreisstraße 5 zwischen der Amthofstraße und Dominikstraße in Kirn ist in beide Fahrtrichtungen gesperrt. Da laufen Wartungsarbeiten bis ca. 18 Uhr heute. Da laufen die Absicherungen nach dem Hausbrand, der da am Wochenende war. Sonst kommt ihr überall ganz gut durch. Schauen wir trotzdem nochmal auf die aktuellen Blitzer. Da haben wir einen in der Otto-Lilienthal-Straße in Alzey. Und unser Dauerblitzer auf der A61 bei Dachsweiler steht natürlich auch noch. Alle weiteren Verkehrsmeldungen könnt ihr uns jederzeit in der Redaktion melden unter der 0671 920 88 88 0. Gute Fahrt!
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3: Über den Nachmittag kann uns vereinzelt immer mal wieder etwas Regen erwarten, das an der gesamten Nahe. Aber dafür soll es heute nicht zu Gewittern kommen. Der morgige Tag sieht vom Wetter her ähnlich aus, nur etwas weniger Regen und mehr Sonnenschein. Dafür aber ja, niedrigere Temperaturen. Wir können morgen nur bis zu 31 Grad erwarten, heute sind es bis zu 33. Und die 33, die messen wir auch in Bad Kreuznach am Stadthaus. 32 sind es in Kettenheim in der Mittelgasse und jeweils 31 Grad in Idar-Oberstein in der Weiherschleife und in Rötzweiler-Nockental am Sportheim Rötzweiler.
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3: Es ist immer noch unfassbar heiß. Zwar haben wir keine Temperaturen mehr um die 40 Grad, aber trotzdem sind Temperaturen über 30 Grad. Ja, nicht gerade angenehme Temperaturen. Dementsprechend hat sich die Stadt Ingelheim zur Aufgabe gemacht, einen sogenannten Hitzeaktionsplan zu erstellen. Und das nicht alleine, sondern dafür wurde und wird unter anderem auch die Meinung der Bürgerinnen und Bürger eingeholt. Wie genau das funktioniert und an wen sich der Fragebogen richtet, der da ausgefüllt werden muss, all das wird gleich Thema hier nach Madonna mit Frozen und Austis mit Electrified.
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0: Madonna mit Frozen hier um gleich 3:45 auf der Antenne. Die Stadt Ingelheim, die geht gegen die starke Sommerhitze vor und will dazu auch die Meinung der Bürger erfahren. Der neue Hitzefragebogen, der richtet sich an Ingelheimer aller Altersgruppen. Was darin abgefragt wird, hat Max Wischermann herausgefunden.
1: Wenn ich das jetzt die Seite mal aufrufe und mir hier den Fragebogen mal aufmache, dann sehe ich, dass der ja auch verschiedene Aspekte adressiert. Also hier gibt es zum einen selbst Erfahrungen mit Hitze und auch, dass man Umgang im Fall von einem Hitzschlag oder einem Hitzschlag bei jemand anderem, aber dann auch Erfahrungen mit Orten in Ingelheim, in die besonders heiß werden, die sich besonders aufheizen. Warum ist es wichtig, dass dieser Fragebogen so verschiedene Aspekte des Themas Hitze beleuchtet?
2: Das Thema Hitze ist nicht eindimensional und das sollten wir auch so ein bisschen abbilden in dem Fragenkatalog. Zum einen einfach, wie geht man selber mit Hitze um? Wie erkennt man auch Hitze, um zu sensibilisieren? Das ist ein wesentlicher Ansatz. Es ist aber natürlich auch klar, dass wir wissen wollen, wo ist es aus Sicht der Bürgerinnen und Bürger einfach heiß in Ingelheim, um dort Maßnahmen einzuleiten, um gegen die Hitze auch planerisch vorzugehen. Wir haben gerade über unsere Stadtklimaanalyse Erkenntnisse über Hitzebereiche in der Stadt und die wollen wir uns genauer angucken. Und wenn sich das auch gut deckt mit den Angaben der Bürgerinnen und Bürger, können wir da gezielter auch Maßnahmen einleiten.
1: Die Umfrage läuft ja jetzt noch bis Ende August. Vielleicht können Sie uns noch mal einen Einblick gewähren, wie diese Rückmeldungen und diese Meinungen der Bürger dann letztendlich eingearbeitet werden in den Hitzeaktionsplan der Stadt.
2: Also wir haben ja sowohl ein digitales Tool auf unserer Homepage, das heißt, ich kann digital einfach meine Kreuzchen machen oder meine Angaben eintragen. Im Hintergrund läuft das Tool und wertet dann diese Fragen aus. Alles, was wir dann per Hand, also über die Zettel bekommen, tragen wir in dieses Tool mit ein, sodass wir anschließend einen kleinen Bericht verfasst haben. Mit diesen Angaben können wir dann in diesen gesamten Prozess einsteigen und unseren Hitzeaktionsplan, also die Maßnahmen, nochmal genau beschreiben, die auch vielleicht deckungsgleich sind mit dem, was die Stadt Ingelheim an der einen oder anderen Stelle auch vorhat und die Fragestellungen und die Angaben, die von der Bürgerschaft kommen, auch mit einfließen lassen in entsprechendes Handlungskonzept.
1: Um die Umsetzung dieser Maßnahmen nochmal aufzugreifen, also wenn jetzt durch die Umfrage natürlich alles andere, was im Hintergrund passiert, klar wird, wir haben Orte, an denen muss was passieren, ist denn, wie können so Maßnahmen konkret aussehen? Also was für Maßnahmen stecken da dahinter?
2: Das kann komplett unterschiedlich sein, wenn wir uns jetzt im Außenbereich bewegen, gerade an unseren Plätzen, die besonders von Hitze betroffen sind. Kann das sein, dass wir mit schnellen mobilen Maßnahmen agieren könnten, das heißt mobiles Grün, Sprühnebelanlagen aufstellen, gegebenenfalls auch einfach das Thema Trinkwasser in Geschäften auch nochmal mit auf den Weg bringt. Das können Maßnahmen sein, die dann längerfristig zu planen sind. Das heißt, wir wollen gerade die Hitze beeinträchtigte Innenstadt planerisch nochmal über uns genauer anschauen und auch dort überlegen, gibt es Möglichkeiten, dort weitere Bäume zu pflanzen. Wir werden uns um solche heißen Plätze genauer nochmal anschauen, werden gucken, wie der Platz verändert sein kann und würden das dann über die städtischen Gremien beraten und letztendlich dann über eine entsprechende notwendige Finanzierung dann in die Umsetzung bringen, sofern der Stadtrat das dann auch mitträgt.
0: Sagt Ingelheims Umwelt- und Grünflächenamtsleiter Roland Beek. Der neue Hitzefragebogen, der kann online über die Internetseite der Stadt ausgefüllt und abgeschickt werden. Alternativ ist der Fragebogen auch in Papierform der Klimawerkstatt erhältlich.

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1: Ich bin Thorsten Subert. Schönen guten Tag. Asphalt an der Ecke Kreuzstraße und der Beindel in Bad Kreuznach ist nur eine Übergangslösung. Außerdem in unseren lokalen Nachrichten um halb. IHK Koblenz würdigt 100 Jahre Kreuznacher Stadtwerke mit Ehrenurkunde. Bad Sobernheimer Hüttenberg startet jetzt fit in die Woche und Karl-Heinz Nau für 25 Jahre Dienst in Ida Oberstein gefeiert.
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2: Ich bin Thomas Bock. Nach den Schmuggelvorwürfen in der JVA Rheinbach zieht das Justizministerium in NRW die Kontrollen an. Ab sofort werden die Taschen von Gefängnismitarbeitern im ganzen Land kontrolliert.
3: Das ist ein harter Einschnitt, sagt der Justizminister und will so verhindern, dass korrupte Beamte den Ruf aller in den Dreck ziehen. Noch laufen die jüngsten Ermittlungen, aber mehrere Gefängnismitarbeiter haben wohl Geld kassiert, um Knastinsassen mit Drogen und Handys zu versorgen. Einen ähnlichen Fall gab es erst kürzlich in einer anderen JVA in NRW. Und da hatten offenbar Beamte regelrechte Bestechungsabos im Angebot. Claudia Wächter, Nachrichtenredaktion.
2: Vor allem wegen der anhaltenden Kaufzurückhaltung hat sich die Stimmung im deutschen Einzelhandel weiter verschlechtert. Das zeigt eine Umfrage des Handelsverbands Deutschland. 63% gaben darin an, ihre Geschäftslage habe sich im ersten Halbjahr verschlechtert. Vor einem Jahr sagten das 51%. 42% der Händler bewerten ihre Geschäftslage aktuell als schlecht. Vor einem Jahr waren es 33%. Die Situation sei noch dramatischer, als sie es im eher bescheidenen Vorjahr bereits war, heißt es vom Verband. Nach der Messerattacke an einem Gymnasium im oberbayerischen Schongau prüfen die Ermittler jetzt ein mögliches extremistisches Motiv. Die Bayerische Zentralstelle für Extremismus und Terrorismus hat den Fall übernommen. Ein 16-Jähriger soll zwei 13-jährige Mädchen schwer verletzt haben.
4: Nach der Messerattacke hatten die Ermittler ein Schreiben geprüft, das von dem mutmaßlichen Täter stammen könnte. Darin enthalten Beschimpfungen mehrerer Religionsgemeinschaften und Bevölkerungsgruppen, Beleidigungen von Menschen aus dem Umfeld des Verfassers, darunter Mitschüler und Lehrkräfte. Zudem wurde untersucht, ob die Tat per Livestream übertragen werden sollte. Dem 16-Jährigen wird vorgeworfen, zwei ehemalige Mitschülerinnen mit einem Messer schwer verletzt zu haben. Sie befinden sich nach wie vor im Krankenhaus. Dominik Schweiger, Nachrichtenredaktion.
2: Bei einem Gebäudebrand in der Brüsseler Innenstadt sind mehrere Tote gefunden worden. In einem Aufzug des sich im Umbau befindlichen Gebäudes wurden mehrere leblose Menschen entdeckt. Das bestätigte die Staatsanwaltschaft. Die genaue Zahl der Opfer und ihre Identität sind noch nicht bekannt. 6 Menschen gelten als vermisst.
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6: Die A61 Richtung Ludwigshafen zwischen der Anschlussstelle Bad Kreuznach und Gau-Bickelheim ist wieder frei. Dennoch staut sich's da immer noch. Da löst sich der Stau aber so langsam auf. 4 Kilometer sind's noch, ungefähr 20 bis 30 Minuten, die ihr länger braucht. Die Kreisstraße 5 in Kirn zwischen der Amthofstraße und der Dominikstraße ist in beide Fahrtrichtungen gesperrt. Da laufen die Wartungsarbeiten bis circa 18 Uhr wird gerade angepeilt. Da läuft die Absicherung nach den Hausbränden dort. Dann haben wir noch einen Unfall auf der A61 Richtung Koblenz zwischen Stromberg und Rheinböllen. Da läuft gerade die Unfallaufnahme auf dem linken Fahrstreifen. Der linke Fahrstreifen ist da auch blockiert. Dementsprechend staut es sich dort auch 4 Kilometer zurück. 20 Minuten braucht ihr da aktuell länger. Auf der A60 Richtung Bingen im Bereich der Anschlussstelle Ingelheim West besteht Gefahr durch ein defektes Fahrzeug. Und sonst müsstet ihr aber eigentlich überall ganz gut durchkommen. Schauen wir noch auf die aktuellen Blitzer. Da haben wir einen in der Planiger Straße in Bad Kreuznach und ein weiterer, der steht in der Otto-Lilienthal-Straße in Alzey. Alle weiteren Verkehrsmeldungen und auch Blitzer, die könnt ihr uns jederzeit per WhatsApp-Sprachnachricht senden oder einfach kurz durchklingeln. Ist die gleiche Nummer, ist die 0671 920 88 88 0. Gute Fahrt!
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6: Ja, wenn ich jetzt aus dem Fenster schaue, dann zieht sich's schon etwas zu und es ist auch leicht grau. Und es kann jetzt auch über den Nachmittag zum Abend hin immer mal wieder vereinzelt zu kleineren Regenschauern kommen. Trotzdem kommt immer mal wieder die Sonne zum Vorschein und wir können auch jetzt am Nachmittag noch mit Temperaturen um die 30 Grad rechnen. Das an der gesamten Nahe. Die nächsten Tage sehen ähnlich aus, stellenweise mit weniger Regen am Freitag. Dann das eigentlich für heute vorhergesagte Gewitter, das sich jetzt auf Freitag geschoben hat. Schauen wir auf die aktuellen Temperaturen. Da kühlt es schon ein bisschen runter. 31 Grad sind es noch in Bad Kreuznach am Antenne-Funkhaus und in Laubenheim am Weltersberg sowie auch in Niederoberstein an der Stadtverwaltung. Und 29 Grad, die messen wir in Wirschweiler an der evangelischen Pfarrkirche.
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6: Da ist doch was im Busch. Ja, jetzt am Freitag gibt's eine paradiesische Gartenlesung in Burg Sponheim und da wird über eine Geschichte erzählt, beziehungsweise es ist ein Theaterstück und zwar Etwas im Busch, eine paradiesische Gartenlesung. Worum genau es da geht und wie ihr sie erleben könnt, das hört ihr gleich unter anderem hier bei uns in den Antennen ausgetippt.
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0: absoluter Klassiker. Queen und David Bowie mit Under Pressure hier auf der Antenne.
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0: Etwas im Busch, eine paradiesische Gartenlesung, die kommt jetzt am Freitag nach.

0: Burg Sponheim. Es ist 5:05 oder 12 oder doch schon kurz danach. Die Gartenuhr geht nach. Der Garten liegt da, wie immer, einladend, idyllisch, friedlich. Und doch ist etwas aus den Fugen geraten. Irgendetwas ist mit der Erde los. Ein giftiger Zwerg verspricht Abhilfe. Soll man seinen Empfehlungen folgen? Bei dieser Gartenlesung sollen die Zuschauer in stimmungsvollem Ambiente bestens unterhalten werden. Tickets gibt's für 16 Euro. Das Chavarusch-Theater mit dem Stück Etwas im Busch, eine paradiesische Gartenlesung, kommt an diesem Freitag zum Weingut Erbacher Hof nach Burg Sponheim. Los geht's um 19 Uhr. In Ingelheim ist morgen wieder Mitmachen angesagt. Die beliebte Mitmach-Ausstellung lädt zum Entdecken und Staunen ein, taucht ein in eine Welt, in der Zufall, Kunst und Wissenschaft aufeinandertreffen. Das aktuelle Thema? Echt kein Zufall, nimm dein Leben in die Hand. Was ist vorbestimmt? Was könnt ihr selbst beeinflussen? Welche Türen öffnen sich, wenn ihr aktiv gestaltet, fragt, experimentiert und neugierig bleibt? Die Veranstaltung ist kostenlos. Die Mitmachausstellung läuft morgen ab 12 Uhr in der alten Markthalle in Ingelheim. Morgen findet wieder die Mittwochsmusik in der Bad Kreuznacher Pauluskirche statt. In dieser Konzertreihe begegnet die Königin der Instrumente der Magie der Leinwand. Sound of Cinema lädt dazu ein, die Orgel als klanggewaltiges Erzählinstrument neu zu entdecken. In kompakten Kurzkonzerten spannt sich der Bogen von berühmten Filmmelodien über atmosphärische Klanglandschaften bis hin zu eigens arrangierten Miniaturen, die die Vielfalt der Filmmusik in den Kirchenraum holen. Jede Episode öffnet ein neues Kapitel filmischer Klangwelten, überraschend, berührend und voller musikalischer Bilder. Der Eintritt ist frei. Das Konzert beginnt morgen um 17 Uhr in der Bad Kreuznacher Pauluskirche.
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1: Ich bin Thorsten Subert, schönen guten Tag. Der neu asphaltierte Straßenabschnitt nach Bauarbeiten in der Bad Kreuznacher Innenstadt bleibt nicht dauerhaft bestehen. Nach den Arbeiten der Kreuznacher Stadtwerke in der Kreuzstraße hatten sich Anwohner gefragt, warum der aufgerissene Bereich nicht wieder mit Pflastersteinen verschlossen wurde. Stattdessen wurde die Fläche asphaltiert. Nach Angaben der Stadt handelt es sich dabei nur um eine Übergangslösung. Ende August beginnt die Bad Kreuznacher Stadtentwässerung in der Kreuzstraße zwischen Geisberger Gasse, Fährgasse und Mühlenstraße mit einer Kanalerneuerung. Erst nach Abschluss der Arbeiten wird die Straße endgültig wiederhergestellt. Die Baumaßnahme steht nicht im Zusammenhang mit dem Glasfaserausbau und erfolgt in 3 Bauabschnitten. Die Kreuznacher Stadtwerke sind für ihr 100-jähriges Bestehen mit einer Ehrenurkunde der Industrie- und Handelskammer Koblenz ausgezeichnet worden. Die Ehrenurkunde überreichte der Hauptgeschäftsführer der IHK Koblenz, Arne Rössel, an den Geschäftsführer der Kreuznacher Stadtwerke, Klaus-Dieter Dresbach. Die Auszeichnung würdigt ein Jahrhundert erfolgreicher Unternehmensgeschichte. Nach Angaben der Stadtwerke ist die Ehrung zugleich eine Anerkennung des Engagements vieler Generationen von Mitarbeiterinnen und Mitarbeitern. Die IHK hebt die Rolle der Kreuznacher Stadtwerke als verlässlichen Versorger und wichtigen Partner der Bürger, Unternehmen und der kommunalen Entwicklung in der Region hervor. Die Bewohner des Hüttenbergs in Bad Sobernheim starten jetzt sportlich in die Woche. Laut der Stiftung Kreuznacher Diakonie steht jeden Montag das neue Fitnessprogramm Fit in die Woche auf dem Plan. Jeweils 30 Minuten lang geht es um Beweglichkeit und Fitness. Das Angebot richtet sich gezielt an Menschen mit unterschiedlichen Assistenzbedarfen. Zum Programm gehören unter anderem Rollstuhlgymnastik, angepasstes Kraft- und Ausdauertraining sowie inklusive Entspannungseinheiten. Den Werkstattbeschäftigten überbrückt das Training am Morgen außerdem die Zeit bis zum Arbeitsbeginn. Weitere Einheiten gibt es ab 10 Uhr innerhalb der Tagesstruktur. Finanziell unterstützt wird das neue Angebot vom Förderverein Hüttenberg Bad Sobernheim. Einrichtungsleiterin Tina Hake betont, Bewegung fördere nicht nur die körperliche und mentale Gesundheit, auch das Gemeinschaftsgefühl könne dadurch gestärkt werden. Karl-Heinz Nau arbeitet seit 25 Jahren beim Baubetriebshof der Stadt Ida Oberstein. Jetzt wurde der Mitarbeiter bei einer kleinen Feierstunde für sein Dienstjubiläum geehrt. Nau begann am 1. Juli 2001 zunächst befristet als Helfer. Wegen seiner guten Leistungen erhielt er bereits ein halbes Jahr später einen unbefristeten Vertrag. Heute arbeitet er vor allem in der Straßenbaukolonne und springt außerdem als Ersatzkraft in der Asphaltkolonne ein. Seit 2018 übernimmt Karl-Heinz Nau zusätzlich den Schließ- und Ordnungsdienst des Baubetriebshofes. Deshalb ist er teilweise auch nach dem regulären Feierabend noch im Einsatz. Bürgermeister Friedrich Marx dankte dem Jubilaren für seine zuverlässige und gewissenhafte Arbeit. Auch Kollegen und Personalvertretung würdigten sein Engagement. Nau selbst sagt, die Arbeit mache ihm Spaß und er habe tolle Kollegen.
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3: Zwischen Waldböckelheim und Oberstreit soll es wohl aktuell auf einem Feld brennen. Die Polizei und Feuerwehr sind wohl vor Ort. Derzeit kann man auch noch durchfahren. Trotzdem wahrscheinlich am besten den Bereich anfangen zu umfahren, falls irgendwie möglich. Weiter umfahren werden sollte auch die Kreisstraße 5. In Kirn zwischen der Amthofstraße und der Dominikstraße, da ist in beide Fahrtrichtungen gesperrt. Da laufen die Wartungsarbeiten nach den Hausbränden dort. Soll ungefähr noch bis 18 Uhr andauern. Auf der A61 Richtung Koblenz zwischen Stromberg und Rheinböllen läuft eine Unfallaufnahme auf dem linken Fahrstreifen. Da ist der linke Fahrstreifen blockiert. 6 Kilometer stockender Verkehr ist da. 10 bis 15 Minuten braucht ihr länger. Auf der A61 ebenfalls Richtung Ludwigshafen zwischen Bad Kreuznach und Gaubickelheim ist 5 Kilometer Stau, 15 Minuten braucht ihr da mehr. Auf der B50 Richtung Gaubickelheim zwischen Gensingen und Lange-Lohnsheim dichter Verkehr, 5 Minuten kommen da oben drauf. Auf der A60 Richtung Bingen im Bereich der Anschlussstelle Ingelheim West besteht Gefahr durch ein defektes Fahrzeug. Auf der B428 auf der östlichen Umgehungsstraße Beim Kreisverkehr Bad Kreuznach Mainzer Straße ist ein defekter LKW auf dem linken Fahrstreifen. Der linke Fahrstreifen ist dort gesperrt. Schauen wir auf die Staus in der Bad Kreuznacher Innenstadt. Da stockt der Verkehr in der Dr. Konrad-Adenauer Straße stadteinwärts. 5 Minuten sind es da mehr. In der Salinenstraße in beide Richtungen auch nochmal 5 bis 10 Minuten mehr. Und natürlich da, wo der LKW ist, stockt der Verkehr auch. Da sind es auch nochmal 5 bis 10 Minuten, die da oben drauf kommen. In Niederoberstein stockt der Verkehr in der nahe Hochstraße von Enzweiler kommt in Richtung Niederoberstein. 5 bis 10 Minuten sind es da mehr. Dann wird noch geblitzt in der Planiger Straße in Bad Kreuznach und in der Otto-Lilienthal-Straße in Alzey. Und alle weiteren Meldungen immer gerne an die 0671 920 88 88 0. Ich wünsche eine gute und sichere Fahrt. Kommt gut an.
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3: Ja, wenn ich aus dem Fenster schaue, hat uns der Regen noch nicht ganz erreicht. Aber Blitz und Donner, die sind auf jeden Fall schon aktiv am Himmel zu sehen und auch zu hören. Und so zieht sich das hin und wieder durch den Nachmittag hindurch. Es kann immer mal wieder vereinzelt zu Gewittern kommen, die uns da jetzt bis in den Abend hinein begleiten. Der morgige Tag sieht dann aber schon wieder etwas einladender aus. Da ist es dann leicht locker bewölkt. Die Sonne ist überwiegend draußen. Es kann nur hin und wieder mal zu ein bisschen Nieselregen kommen. Heute haben wir Höchsttemperaturen bis zu 34 Grad gehabt durch den Regen und auch das Gewitter. Jetzt kühlt es ein bisschen runter. 32 sind es aber trotzdem noch in Bad Kreuznach am Salinenplatz. 31 Grad messen wir in Bockenau am Rathaus, jeweils 30. In Niederoberstein an der Christuskirche und in Ruschberg an der Grundschule. Die nächsten Tage sehen von den Temperaturen her ähnlich aus. Da auch die ganze Zeit Temperaturen um die 30 Grad. Erst Richtung Wochenende kühlt es dann wieder etwas runter.
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3: Komplikationen in der Endoprothetik. Es gibt immer einen Plan B. So heißt die Infoveranstaltung, die morgen Abend im Klinikum Ida Oberstein ansteht. Was genau man sich unter diesem Thema vorstellen kann, das hören wir hier gleich nach den nächsten 2 Songs, um genau zu sein, nach Jack Hurley mit Better With You und Harry Styles hier noch mit seiner aktuellen American Girls.
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1: Die Antenne am Dienstag. Schön, dass ihr eingeschaltet habt. Morgen Abend findet im Klinikum in Idar-Oberstein eine Infoveranstaltung statt. Worum genau es da gehen soll, das habe ich vom Chefarzt der Abteilung für Unfallchirurgie und operativer Orthopädie Dr. Michael Fehringer erfahren.
2: Ja, jetzt am 15. Juli steht ja im Klinikum eine Infoveranstaltung zum Thema Komplikationen in der Endoprothetik an. Vielleicht für jeden, der damit noch keine Berührungspunkte hatte, was ist denn die Endoprothetik?
3: Unter Endoprothetik verstehen wir den Ersatz von Gelenken am menschlichen Körper durch Kunstgelenke, meistens aus Metall.
2: Und in welchen Situationen müssen diese Gelenke aus Metall dann eingesetzt werden?
3: Indikationen für die Implantation von Kunstgelenken gibt es einige. Zum einen den Gelenkverschleiß, also die sogenannte Arthrose in den Gelenken, wo es durch Abnutzung im Laufe der Zeit zu einem Verschleiß der Gelenke kommt, was dazu führt, dass die Gelenke zum einen sehr schmerzhaft sind und zum anderen nicht mehr richtig bewegt werden können. Ein anderer Grund ist zum Beispiel Knochenbrüche, die im Gelenkbereich so ungünstig gelegen sind, dass eine Reparatur in Anführungsstrichen, also eine Osteosynthese, wie wir Mediziner sagen, nicht mehr möglich ist. Das ist zum Beispiel bei den Schenkelhalsbrüchen beim älteren Menschen der Fall.
2: Und jetzt soll es aber bei dieser Infoveranstaltung ja nicht darum gehen, wann man eine Prothese benötigen könnte, sondern um Komplikationen. Worum genau geht's denn bei der Veranstaltung? Also wie wird das aufgearbeitet bei der Veranstaltung?
3: Es ist Folgendes. Die Endoprothesen werden in Deutschland ja in großer Anzahl eingebaut. Also alleine am Hüft- und Kniegelenk zusammen sind das über 300.000 Endoprothesen im Jahr. Und es ist mir wichtig zu erwähnen, dass mit einem kleinen Missverständnis aufgeräumt wird, nämlich damit, dass so eine Endoprothesenimplantation ein Kinderspiel ist. Das wird zwar häufig durchgeführt, aber man muss wissen, dass solche Operationen auch mit Risiken behaftet sein können. Und ich möchte den Zuschauern bei der Veranstaltung zum einen die Angst ein wenig nehmen, dass irgendwas Schlimmes passieren kann. Kann natürlich schon. Und ich möchte halt auch sagen, dass wenn etwas passiert an Komplikationen, dass die auch behoben werden können.
1: Der vollständige Name der Veranstaltung ist Komplikation in der Endoprothetik. Es gibt immer einen Plan B. Und wie so ein Plan B aussehen kann, das hört ihr später hier auf der Antenne. Hey.

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1: Ich bin Thorsten Subert. Schönen guten Tag. Erneute Welle des Callcenter-Betrugs in Ida Oberstein. Außerdem in unseren Lokalnachrichten um halb kostenlose Büchertaschen für Besucher der Stadtbibliothek Bad Kreuznach. Asphalt an der Ecke Kreuzstraße und der Beinde in Bad Kreuznach ist nur Übergangslösung. Und IHK Koblenz würdigt 100 Jahre Kreuznacher Stadtwerke mit Ehrenurkunde.
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2: Ich bin Thomas Braun. 5 Jahre nach der verheerenden Flutkatastrophe im Ahrtal wird heute der Opfer gedacht. Bundespräsident Steinmeier und Kanzler Merz nehmen an den Gedenkveranstaltungen teil. Die zentrale Gedenkfeier findet am Abend in Bad Neuenahr-Ahrweiler statt.
3: Heute Mittag haben der rheinland-pfälzische Ministerpräsident Schnieder und Bundespräsident Steinmeier schon zusammen in Altenahr die Ausstellung We Are Strong eröffnet. Sie zeigt Porträts von Menschen, die die Flut überlebt haben. Heute Abend wird neben Schnieder dann auch noch Bundeskanzler Merz bei der offiziellen Gedenkfeier in Bad Neuenahr-Ahrweiler erwartet. Beide wollen dort vor etwa 1000 Menschen auf dem Marktplatz reden. Viele erhoffen sich dabei eine Entschuldigung von offizieller Seite für all das, was vor, während und nach der Flutkatastrophe vor 5 Jahren schiefgelaufen ist. Aus Bad Neuenahr-Ahrweiler, Sabine Koppers.
2: Die Stimmung im Einzelhandel hat sich weiter verschlechtert, vor allem wegen der anhaltenden Kaufzurückhaltung. Das zeigt eine Umfrage des Handelsverbands Deutschland. 63% gaben dabei an, ihre Geschäftslage habe sich im ersten Halbjahr verschlechtert.
4: Schon das vergangene Jahr sei eher bescheiden gewesen, heißt es vom Handelsverband Deutschland. Jetzt sei die Situation noch dramatischer. Die Stimmung bei Verbrauchern und Unternehmen liege auf dem gleichen Niveau wie im zweiten Corona-Lockdown. Als größtes Problem nennen fast 80% der Händler die Kaufzurückhaltung. Dahinter folgen Bürokratie, Preisentwicklung, Mindestlohn und Energiekosten. Fiona Reinhardt, Nachrichtenredaktion.
2: Nach der Messerattacke an einem Gymnasium im oberbayerischen Schongau prüfen die Ermittler jetzt ein mögliches extremistisches Motiv. Die Bayerische Zentralstelle für Extremismus und Terrorismus hat den Fall übernommen. Ein 16 Jahre alter Ex-Schüler sitzt unter Tatverdacht in Untersuchungshaft. Ihm wird versuchter Mord vorgeworfen. Er soll am vergangenen Mittwoch 2 13-jährige Mädchen mit einem Messer auf dem Schulgelände schwer verletzt haben. Bei einem Gebäudebrand in der Brüsseler Innenstadt sind mehrere Tote gefunden worden. In einem Aufzug des sich im Umbau befindlichen Gebäudes wurden mehrere leblose Menschen entdeckt, wie die Staatsanwaltschaft bestätigte. Die genaue Zahl der Opfer und ihre Identität sind noch nicht bekannt. 6 Menschen gelten als vermisst.
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6: Es ist wirklich einiges los auf den Straßen. Zum einen auf der Kreisstraße 5 in Kirn zwischen der Amthofstraße und der Dominikstraße. Die ist in beide Fahrtrichtungen gesperrt. Da laufen die Wartungsarbeiten nach den Hausbränden dort. Sollen noch ungefähr eine Stunde andauern. Die Landstraße 234 zwischen Waldböckelheim und Oberstreit ist in beide Richtungen gesperrt. Grund dafür ist ein Brand. Weiter haben wir einen liegen gebliebenen LKW auf dem linken Fahrstreifen der B428, also der östlichen Umgehungsstraße, zwischen dem Ortseingang und dem Kreisverkehr Bad Kreuznach Mainzer Straße. Wie gesagt, da ist ein defekter LKW auf dem linken Fahrstreifen. Der linke Fahrstreifen ist gesperrt. Da staute sich auch etwas zurück. 5 Minuten braucht ihr da aktuell länger. Auf der A61 gab es einen Rückstau aufgrund eines qualmenden Autos zwischen Bad Kreuznach und Gau-Bickelheim in Richtung Ludwigshafen. Da hat sich der Stau einigermaßen aufgelöst. Jetzt ist noch 4 Kilometer stockender Verkehr. 10 Minuten braucht ihr da länger. Dann haben wir noch unseren Stau auf der A61 Richtung Koblenz zwischen Stromberg und Rheinböllen. Da läuft nämlich immer noch die Unfallaufnahme auf dem linken Fahrstreifen. Auch da der linke Fahrstreifen blockiert. 2 Kilometer ist der stockender Verkehr. 5 bis 10 Minuten braucht ihr da länger. Dann staut es sich in der Bad Kreuznacher Innenstadt. Zum einen in der Alzeyer Straße, da braucht ihr 5 Minuten statt einwärts länger. Und in der Salinenstraße sind statt einwärts 10 Minuten mehr, statt auswärts kommen 5 Minuten obendrauf. Das war's von den Staus- und Verkehrsmeldungen. Schauen wir noch auf die Blitzer. Da haben wir einen in der Otto-Lilienthal-Straße in Alzey und einen weiteren in der Planigerstraße in Bad Kreuznach. Alle weiteren Meldungen gerne jederzeit an die 0671 920 88 88 0. Kommt gut an.
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6: Das Gute an Gewittern, sie sind zwar heftig, aber dafür relativ kurz. Es kann immer noch weiter regnen bis in den Abend hinein, aber das Gewitter haben wir jetzt größtenteils schon mal hinter uns gebracht. Auch für die nächsten Tage war es das erstmal mit Gewitter. Wir können erst am Freitag, Stand jetzt, nochmal mit Gewittern rechnen. Ansonsten haben wir aber immer noch relativ hohe Temperaturen, also es ist wirklich ein richtiges Sommergewitter. Aktuell liegen wir nämlich noch bei 31 Grad im Bad Kreuznach am Salinenplatz und in Steinhardt in der Bockenauer Straße. Und jeweils 30 Grad messen wir in Idar-Oberstein an den Edelsteinminen und auch in Niederhambach. Das sind auch schon die Höchsttemperaturen, die wir für morgen ungefähr erwarten können. Morgen aber etwas weniger Regen und dafür mehr Sonne.
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6: Komplikationen in der Endoprothetik. Es gibt immer einen Plan B. So heißt eine Infoveranstaltung beim Klinikum in Idar-Oberstein, die morgen Abend stattfindet. Und wie genau so ein Plan B aussehen kann, das habe ich vom Chefarzt der Abteilung für Unfallchirurgie und operativer Orthopädie, Dr. Michael Fehringer, erfahren. Und das hört ihr hier gleich nach den nächsten zwei Songs.
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0: Antenne. Ich bin Geraldine Werner. Hallo. Im Klinikum in Niederoberstein gibt es immer wieder Infoveranstaltungen zu verschiedenen Themen. So hält der Chefarzt der Abteilung für Unfallchirurgie und operative Orthopädie Dr. Michael Fehringer morgen zum Beispiel einen Vortrag über Komplikationen in der Endoprothetik, also in dem Ersatz von Gelenken am menschlichen Körper durch Kunstgelenke. Und genau über diese Veranstaltung habe ich mit ihm gesprochen.
1: Der Anhang vom Namen der Infoveranstaltung ist ja, es gibt immer einen Plan B. Dieser Plan B, bezieht er sich auf die Prothese oder worauf genau bezieht sich Plan B?
2: Der Plan B bezieht sich darauf, dass wenn eine Prothese im menschlichen Körper, also ein Kunstgelenk, nicht funktioniert, dass man dann eine Lösung finden kann, das Problem so zu beheben, dass der Patient hinterher zurechtkommt damit und wieder zufrieden ist.
1: Am 15. Juli ab 18 Uhr geht es da los im Klinikum. An wen richtet sich die Veranstaltung?
2: Die Veranstaltung richtet sich an Patienten oder an potenzielle Patienten, nicht an Ärzte. Dafür ist die Veranstaltung nicht speziell genug, glaube ich. Aber an Patienten, die Probleme haben mit Kunstgelenken oder ohne Kunstgelenke, die Arthrosen haben, die mal einen Knochenbruch hatten an einem Gelenk und jetzt Beschwerden haben, Patienten, die sich dafür interessieren, wie ein Kunstgelenk implantiert wird, welche Probleme es geben kann und wie bei uns im Krankenhaus der Ablauf ist, wenn jemand kommt mit einem Problem im Bereich eines Gelenkes mit Arthrose und vielleicht ein Kunstgelenk braucht. Wie ist der Ablauf bei uns im Krankenhaus von der ersten Vorstellung bis zur Entlassung in die Reha? Und es ist mir auch ein Anliegen, dass die Patienten dann, wenn sie Fragen haben, auch mit mir persönlich dann anschließend nochmal sprechen können.
1: Heißt, es ist auf jeden Fall auch ein bisschen interaktiv. Wie genau stellen Sie das vor? Ist das eine PowerPoint-Präsentation oder wie kann man sich das vorstellen?
2: Ich werde eine PowerPoint-Präsentation halten und es ist interaktiv, genau. Die Patienten können jederzeit Fragen stellen oder die Zuschauer, besser gesagt, können jederzeit Fragen stellen. Und auch wenn man etwas vielleicht nicht verstanden hat, weil ich doch vielleicht dann medizinische Fachbegriffe benutze, kann man jederzeit dazwischen fragen und dann erkläre ich gerne die entsprechenden Begriffe nochmal neu.
1: Wie sieht es aus, wenn man jetzt bei der Veranstaltung selbst nicht kann? Kann man dann trotzdem auf Sie zukommen als Ansprechpartner oder wie kann man sich dann informieren über das Thema?
2: Man kann selbstverständlich trotzdem zu uns kommen und kann über das Sekretariat einen Termin in der Sprechstunde vereinbaren und kann dann auch darüber Kontakt mit mir oder mit meinen Kollegen aufnehmen und sich entsprechend beraten lassen.
0: Morgen ab 18 Uhr geht es los im Klinikum in Niederoberstein.

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1: Ich bin Thorsten Subert, schönen guten Tag. Der neu asphaltierte Straßenabschnitt nach Bauarbeiten in der Bad Kreuznacher Innenstadt bleibt nicht dauerhaft bestehen. Nach den Arbeiten der Kreuznacher Stadtwerke in der Kreuzstraße hatten sich Anwohner gefragt, warum der aufgerissene Bereich nicht wieder mit Pflastersteinen verschlossen wurde. Stattdessen wurde die Fläche asphaltiert. Nach Angaben der Stadt handelt es sich dabei nur um eine Übergangslösung. Ende August beginnt die Bad Kreuznacher Stadtentwässerung in der Kreuzstraße zwischen Geisberger Gasse, Fährgasse und Mühlenstraße mit einer Kanalerneuerung. Erst nach Abschluss der Arbeiten wird die Straße endgültig wiederhergestellt. Die Baumaßnahme steht nicht im Zusammenhang mit dem Glasfaserausbau und erfolgt in 3 Bauabschnitten. Die Kreuznacher Stadtwerke sind für ihr 100-jähriges Bestehen mit einer Ehrenurkunde der Industrie- und Handelskammer Koblenz ausgezeichnet worden. Die Ehrenurkunde überreichte der Hauptgeschäftsführer der IHK Koblenz, Arne Rössel, an den Geschäftsführer der Kreuznacher Stadtwerke, Klaus-Dieter Dresbach. Die Auszeichnung würdigt ein Jahrhundert erfolgreicher Unternehmensgeschichte. Nach Angaben der Stadtwerke ist die Ehrung zugleich eine Anerkennung des Engagements vieler Generationen von Mitarbeiterinnen und Mitarbeitern. Die IHK hebt die Rolle der Kreuznacher Stadtwerke als verlässlichen Versorger und wichtigen Partner der Bürger, Unternehmen und der kommunalen Entwicklung in der Region hervor. Die Bewohner des Hüttenbergs in Bad Sobernheim starten jetzt sportlich in die Woche. Laut der Stiftung Kreuznacher Diakonie steht jeden Montag das neue Fitnessprogramm Fit in die Woche auf dem Plan. Jeweils 30 Minuten lang geht es um Beweglichkeit und Fitness. Das Angebot richtet sich gezielt an Menschen mit unterschiedlichen Assistenzbedarfen. Zum Programm gehören unter anderem Rollstuhlgymnastik, angepasstes Kraft- und Ausdauertraining sowie inklusive Entspannungseinheiten. Den Werkstattbeschäftigten überbrückt das Training am Morgen außerdem die Zeit bis zum Arbeitsbeginn. Weitere Einheiten gibt es ab 10 Uhr innerhalb der Tagesstruktur. Finanziell unterstützt wird das neue Angebot vom Förderverein Hüttenberg Bad Sobernheim. Einrichtungsleiterin Tina Hake betont, Bewegung fördere nicht nur die körperliche und mentale Gesundheit, auch das Gemeinschaftsgefühl könne dadurch gestärkt werden. Karl-Heinz Nau arbeitet seit 25 Jahren beim Baubetriebshof der Stadt Ida Oberstein. Jetzt wurde der Mitarbeiter bei einer kleinen Feierstunde für sein Dienstjubiläum geehrt. Nau begann am 1. Juli 2001 zunächst befristet als Helfer. Wegen seiner guten Leistungen erhielt er bereits ein halbes Jahr später einen unbefristeten Vertrag. Heute arbeitet er vor allem in der Straßenbaukolonne und springt außerdem als Ersatzkraft in der Asphaltkolonne ein. Seit 2018 übernimmt Karl-Heinz Nau zusätzlich den Schließ- und Ordnungsdienst des Baubetriebshofes. Deshalb ist er teilweise auch nach dem regulären Feierabend noch im Einsatz. Bürgermeister Friedrich Marx dankte dem Jubilaren für seine zuverlässige und gewissenhafte Arbeit. Auch Kollegen und Personalvertretung würdigten sein Engagement. Nau selbst sagt, die Arbeit mache ihm Spaß und er habe tolle Kollegen.
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3: Wenn ich mir die Straßen so anschaue, dann wünsche ich euch, dass ihr schon im Feierabend seid. Es ist einiges los. Fangen wir an. Auf der A61 Richtung Koblenz zwischen Stromberg und Rheinböllen läuft eine Unfallaufnahme auf dem linken Fahrstreifen. Der linke Fahrstreifen ist blockiert. 2 Kilometer stockender Verkehr, 3 bis 10 Minuten. Die da mehr drauf kommen. Auf der A61 Richtung Ludwigshafen zwischen Bad Kreuznach und Gaubickelheim gab es ein qualmendes Fahrzeug, das hat einen Stau verursacht. 4 Kilometer stockender Verkehr, 10 Minuten kommen da oben drauf. Auf der B428, also der östlichen Umgehungsstraße zwischen dem Ortseingang und Kreisverkehr Bad Kreuznach-Mainzer Straße, ist ein defekter LKW auf dem linken Fahrstreifen. Der linke Fahrstreifen ist gesperrt. Auch da staut es sich zurück. 5 bis 10 Minuten kommen da oben drauf. Auf der Landstraße zwischen Waldböckelheim und Oberstreit ist in beiden Richtungen die Fahrbahn gesperrt. Die Landstraße 234 ist das. Da brennt es. Da also am besten die Stelle weiträumig umfahren. Auf der Kreisstraße 5 in Kirn zwischen der Amthofstraße und der Dominikstraße ist in beide Richtungen gesperrt. Da laufen die Wartungsarbeiten nach dem Hausbrand am Wochenende. Soll noch ungefähr eine halbe, dreiviertel Stunde andauern. da also den Bereich auch weiträumig umfahren. Sonst stockt der Verkehr in der Salinenstraße in Bad Kreuznach in beide Richtungen. Statt einwärts sind es 10 Minuten mehr, statt auswärts 5 bis 10 Minuten, die da oben drauf kommen. Dann haben wir noch einen Blitzer, der steht in der Planiger Straße in Bad Kreuznach. Und alles, was wir jetzt übersehen haben oder was ihr noch gesehen habt, das könnt ihr uns jederzeit zukommen lassen unter der 0671 920 88 88 0. Ich wünsche eine gute Fahrt.
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3: Wenn ich jetzt so aus dem Fenster schaue, dann sieht es ja tatsächlich fast schon wieder freundlich aus. Zumindest, wenn ich es mit vor einer halben Stunde vergleiche. Es kann heute trotzdem immer mal wieder zu kleineren Regenschauern kommen und auch stellenweise immer noch zu Gewittern. Das haben wir also für heute leider noch nicht hinter uns gebracht. Die nächsten Tage sehen dafür ein bisschen einladender aus. Übermorgen und morgen erwarten uns vor allem Sonnenschein. Hin und wieder kann es da auch zu Nieselregen kommen. Und da können wir insgesamt mit Temperaturen um die 30 Grad rechnen. Genauso wie jetzt gerade auch. Aktuell liegen wir schon unter 30 Grad. Also das Gewitter hat auf jeden Fall ein bisschen Abkühlung mitgebracht. 28 messen wir in Bad Kreuznach am Europaplatz und jeweils 27 sind es in Allenfeld am Gemeindehaus, in Ida Oberstein am Hallenbad und in Gollenberg. Und das nächste Gewitter erwartet uns zwar nicht in den nächsten Tagen, aber am Freitag soll es dann schon wieder soweit sein. Also wir bleiben diese Woche nicht ganz verschont.
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3: Und es ist wieder an der Zeit, dass wir uns alle so ein bisschen weiterbilden. Und zwar mit unserer heutigen schlauen Frage. Da dreht sich heute alles um das Sprichwort, warum man sagt, oh, da hast du aber ganz schön über die Stränge geschlagen. Was soll das überhaupt bedeuten? Frag dich Moni aus Bad Kreuznach. Klären wir gleich nach den nächsten zwei Songs.
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0: heutige schlaue Frage kommt von Moni aus Bad Kreuznach. Sie hat sich gefragt, warum man eigentlich sagt, über die Stränge schlagen. Thorsten Subert ist schon bereit und hat die Antwort für uns.
1: Hä? Ich hab gar nichts verstanden.
2: Wer über die Stränge schlägt, ist übermütig. Mit strenger Erziehung hat dieser Spruch aber nichts zu tun, sondern mit dem Strang. Pferde schlagen nämlich manchmal über die Stränge, genauer über die Zugstränge. Wenn es ein Pferd vor seiner Kutsche nämlich zu bunt treibt, dann kann es passieren, dass einer seiner Läufe, also Beine, versehentlich über die Leine steigt. Das Pferd verheddert sich und die Kutsche kann nicht mehr gesteuert werden. Und dann haben sie den Schlamassel. Das Pferd hat dann über die Stränge geschlagen.
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1: Ich bin Thorsten Subert. Schönen guten Tag. Erneute Welle des Callcenter-Betrugs in Ida Oberstein. Außerdem in unseren Lokalnachrichten um halb kostenlose Büchertaschen für Besucher der Stadtbibliothek Bad Kreuznach. Asphalt an der Ecke Kreuzstraße und der Beinde in Bad Kreuznach ist nur Übergangslösung. Und IHK Koblenz würdigt 100 Jahre Kreuznacher Stadtwerke mit Ehrenurkunde.
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2: Ich bin Thomas Brock. 5 Jahre nach der verheerenden Flutkatastrophe im Ahrtal wird heute der Opfer gedacht. Die zentrale Gedenkfeier findet am Abend in Bad Neuenahr-Ahrweiler statt. Durch die Flut sind damals mehr als 180 Menschen ums Leben gekommen.
3: Heute Mittag haben der rheinland-pfälzische Ministerpräsident Schnieder und Bundespräsident Steinmeier schon zusammen in Altenahr die Ausstellung We Are Strong eröffnet. Sie zeigt Porträts von Menschen, die die Flut überlebt haben. Heute Abend wird neben Schnieder dann auch noch Bundeskanzler Merz bei der offiziellen Gedenkfeier in Bad Neuenahr-Ahrweiler erwartet. Beide wollen dort vor etwa 1000 Menschen auf dem Marktplatz reden. Viele erhoffen sich dabei eine Entschuldigung von offizieller Seite für all das, was vor, während und nach der Flutkatastrophe vor 5 Jahren schiefgelaufen ist. Aus Bad Neuenahr-Ahrweiler Sabine Koppers.
2: Die befürchteten Einschnitte bei Volkswagen könnten am Ende kleiner ausfallen als gedacht. Branchenexperte Dudenhöffer rechnet kaum mit Werksschließungen. Die Sorge bleibt trotzdem groß. Ein harter Sparkurs bei VW könnte einen Dominoeffekt auslösen.
4: Wenn überhaupt, dann wird ein Werk dicht gemacht, und zwar das in Neckarsulm, sagt Dudenhöfer. Gewerkschafter und VW müssten da aber ganz einfach gut verhandeln. Schockmeldungen über 4 Werksschließungen und zig Jobs, die gestrichen werden, verunsichern VW-Beschäftigte und ganze Regionen. Denn ein harter Sparkurs, sagen Experten, treffe am Ende auch Zulieferer, Hotels in der Gegend und selbst Bäckereien. Claudia Wächter, Nachrichtenredaktion.
2: Nach der Messerattacke an einem Gymnasium im oberbayerischen Schongau prüfen die Ermittler jetzt ein mögliches extremistisches Motiv. Die Bayerische Zentralstelle für Extremismus und Terrorismus hat den Fall übernommen. Ein 16 Jahre alter Ex-Schüler sitzt unter Tatverdacht in Untersuchungshaft. Ihm wird versuchter Mord vorgeworfen. Er soll am vergangenen Mittwoch 2 13-jährige Mädchen mit einem Messer auf dem Schulgelände schwer verletzt haben. Bei einem Gebäudebrand in der Brüsseler Innenstadt sind mehrere Tote gefunden worden. In einem Aufzug des sich im Umbau befindlichen Gebäudes wurden mehrere leblose Menschen entdeckt, wie die Staatsanwaltschaft bestätigte. Die genaue Zahl der Opfer und ihre Identität sind noch nicht bekannt. 6 Menschen gelten als vermisst.
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6: Die Lage auf den Straßen hat sich wieder einigermaßen beruhigt. Wir haben trotzdem immer noch die Sperrung auf der Landstraße 234 zwischen Waldböckelheim und Oberstreit. Da ist in beide Richtungen gesperrt. Da ist gerade ein Brand, deswegen kommt ihr da nicht durch. Am besten die Stelle weiträumig umfahren. Sonst kommt ihr aber überall wieder gut durch. Wir haben noch ein paar Blitzer. Einer steht in der Planiger Straße in Bad Kreuznach. Und unser Dauerblitzer auf der A61 bei Dachsweiler steht natürlich auch noch. Falls ihr noch irgendwas gesehen habt, Blitzer oder auch Staus, gerne immer melden unter der 0671 920 88 88 0. Gute Fahrt!
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6: Ja, das schwere Gewitter für heute haben wir auf jeden Fall schon mal hinter uns gebracht. Es kann trotzdem bis zum Abend hin immer mal wieder vereinzelt zu kleineren Regenschauern kommen und auch hin und wieder mal so ein bisschen donnern. Aber ein großes Gewitter soll jetzt eigentlich heute nicht mehr auf uns zukommen. Das Gewitter hat aber auch schon ein bisschen Abkühlung mitgebracht. Wir messen nur noch 28 Grad im Bad Kreuznach an der Römerhalle und auch in Oberstreit an der Brunnenstraße. Und jeweils 27 Grad, die sind es in Ida Oberstein an der Mikado-Halle und in Sulzbach an der Schiefergrube. Die nächsten Tage sehen von den Temperaturen her ähnlich aus. Da haben wir dann ein bisschen weniger Regen und mehr Sonnenschein.
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6: Das Warten hat ein Ende. Also noch nicht ganz, aber zumindest in 3 Stunden, weniger als 3 Stunden jetzt sogar schon, ist der Anpfiff für das erste Halbfinale der Fußball-WM. Frankreich gegen Spanien und alles Wichtige, was ihr da im Vorhinein noch wissen müsst. Und auch alles Weitere zu den Spielen gibt's gleich bei uns im WM-Ticker.
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0: Heute Abend erwartet uns endlich das erste Halbfinale zwischen Frankreich und Spanien. Zuallererst müssen wir aber auf nicht so schöne Neuigkeiten blicken, beziehungsweise, vor dem Anpfiff soll es eine Schweigeminute geben. Damit wird nämlich an die Opfer des Terroranschlags von Nizza erinnert, der sich heute zum 10. Mal jährt. Zurück zum Fußball. Laut der Bild blickt Spanien vor dem WM-Finale gegen Frankreich mit Respekt auf die außergewöhnliche WM-Bilanz der Franzosen. Denn seit 1982 wurde Frankreich in K.O.-Spielen vor dem Elfmeterschießen nur dreimal besiegt und das jedes Mal von Deutschland. Die spanische Sportzeitung Marca bezeichnet Deutschland deshalb als den einzigen echten WM-Schreck der Franzosen. Spanien will nun im Halbfinale schaffen, was bei der Weltmeisterschaft zuletzt vor allem der DFB-Auswahl gelungen ist, Frankreich aus einem K.O.-Spiel werfen. Laut der Bild steht der Schiedsrichter für das WM-Halbfinale zwischen Spanien und Frankreich jetzt auch schon fest. Der Salvadorianer Ivan Barton wird die Partie leiten. International bekannt wurde er durch eine VAR-Durchsage bei der WM als sein Satz "Decision is red card" millionenfach in den sozialen Netzwerken geteilt wurde. Und dann sogar als Techno-Hit viral ging. Und ich muss ehrlich sagen, es gab sehr, sehr viele verschiedene Versionen davon. Aber ich sag, alles hat irgendwie Potenzial.

0: Also wirklich eine absolute Ikone, die uns da heute Abend auf dem Spielfeld erwartet in Form des Schiedsrichters. Heute Abend 21 Uhr Frankreich gegen Spanien läuft im ZDF und morgen dann England gegen Argentinien auch um 21 Uhr. Das waren alle Spiele, alle Tore und alles Wichtige, damit ihr bei der nächsten Mittagspause mitreden könnt. Den nächsten Antenne WM-Ticker, den gibt's dann morgen wieder bei Max Wischermann um 8.10 Uhr.
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1: Ich bin Thorsten Subert, schönen guten Tag. Die Polizei warnt aktuell im Raum Ida Oberstein vor einer neuen Welle von Schockanrufen. Dabei haben Betrüger bereits mehrere Menschen um ihr Geld gebracht. Die Täter geben sich am Telefon als Angehörige oder als Polizeibeamte aus. Sie behaupten, ein naher Verwandter habe einen schweren Verkehrsunfall verursacht. Um eine angebliche Haftstrafe abzuwenden, fordern sie hohe Geldsummen oder Wertsachen. Pressesprecher vom Polizeipräsidium Trier, Marc Fleischmann, weiß, was man nach einem Anruf auf keinen Fall machen soll.
2: Auf gar keinen Fall, wenn man auflegt, die Wahlwiederholung oder die Rückruftaste benutzen, weil dann landet man ja selbstverständlich wieder direkt bei den Betrügern. Und wirklich einfach auflegen. Das ist nicht unfreundlich, nicht unhöflich, sofort auflegen und die 110 wählen. Wenn angeblich ein Angehöriger da irgendeine Rolle spielt, also einen Unfall gehabt haben soll oder ähnliches, gerne auch die Person selbst, also Kind oder Enkel oder sonst was, direkt anrufen unter der Nummer, die man kennt und nachfragen, hey, geht's dir gut? Und auch dann klärt sich oft auf, dass kein Unfall oder sowas passiert ist.
1: Weiter rät die Polizei, sich nicht unter Druck setzen zu lassen und niemals Geld oder Schmuck an unbekannte Personen zu übergeben. Die Stadtbibliothek Bad Kreuznach hat 250 kostenlose Stofftaschen für ihre Besucher erhalten. Mit der Spende der Sparkasse Rhein-Nahe sollen Besucher es einfacher mit dem Transport der ausgeliehenen Bücher haben. Nach Angaben der Stadtbibliothek kommen täglich rund 500 Menschen zum Stöbern und Ausleihen vorbei. Viele nehmen daher mehr Bücher mit als ursprünglich geplant. Die kostenlosen Stofftaschen stehen ab sofort zur Verfügung, bis sie aufgebraucht sind. Der neu asphaltierte Straßenabschnitt nach Bauarbeiten in der Bad Kreuznacher Innenstadt bleibt nicht dauerhaft bestehen. Nach den Arbeiten der Kreuznacher Stadtwerke in der Kreuzstraße hatten sich Anwohner gefragt, warum der aufgerissene Bereich nicht wieder mit Pflastersteinen verschlossen wurde. Stattdessen wurde die Fläche asphaltiert. Nach Angaben der Stadt handelt es sich dabei nur um eine Übergangslösung. Ende August beginnt die Bad Kreuznacher Stadtentwässerung in der Kreuzstraße zwischen Geisberger Gasse, Fährgasse und Mühlenstraße mit einer Kanalerneuerung. Erst nach Abschluss der Arbeiten wird die Straße endgültig wiederhergestellt. Die Baumaßnahme steht nicht im Zusammenhang mit dem Glasfaserausbau und erfolgt in 3 Bauabschnitten. Die Kreuznacher Stadtwerke sind für ihr 100-jähriges Bestehen mit einer Ehrenurkunde der Industrie- und Handelskammer Koblenz ausgezeichnet worden. Die Ehrenurkunde überreichte der Hauptgeschäftsführer der IHK Koblenz, Arne Rössel, an den Geschäftsführer der Kreuznacher Stadtwerke, Klaus-Dieter Dresbach. Die Auszeichnung würdigt ein Jahrhundert erfolgreicher Unternehmensgeschichte. Nach Angaben der Stadtwerke ist die Ehrung zugleich eine Anerkennung des Engagements vieler Generationen von Mitarbeiterinnen und Mitarbeitern. Die IHK hebt die Rolle der Kreuznacher Stadtwerke als verlässlichen Versorger und wichtigen Partner der Bürger, Unternehmen und der kommunalen Entwicklung in der Region hervor.
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1: Kleines Plus für den DAX zum Frankfurter Börsenschluss. Der DAX steigt um wenig dramatische 0,1% auf 25.144 Punkte. Dabei sah es am Morgen zunächst noch nach deutlichen Verlusten aus. Die Marke von 25.000 Punkten ist am Ende aber wieder verteidigt. Gefragt waren vor allem Brenntag, Siemens Energy und Zalando. Stärker auch Infineon und E.ON. Unter Druck standen dagegen die Technologiewerte. Siemens Healthineers verliert mehr als 3 Punkte und ist damit schwächster Wert im DAX. Deutlich schwächer auch SAP, Henkel, Scout24 und Adidas. Der Euro präsentiert sich am Abend mit einem $1.14 weiter stabil. Aus Frankfurt, Thorsten Subert.
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4: Die Landstraße 234 zwischen Waldböckelheim und Oberschreit bleibt weiterhin in beide Richtungen gesperrt. Grund dafür ist ein Brand. Sonst habt ihr aktuell freie Fahrt auf den Straßen. Falls ihr noch was gesehen habt, Blitzer oder auch Staus, dann könnt ihr das jederzeit melden unter der 0671 920 88 88 0. Gute Fahrt.
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4: Auch wenn wir das Gewitter für heute erstmal hinter uns gelassen haben, kann es trotzdem an der gesamten Nahe vereinzelt immer mal wieder zu kleineren Regenschauern kommen. Dafür erwartet uns morgen aber ein etwas trockeneres Wetter. Hin und wieder kann es auch da ein bisschen nieseln und auch schauern, aber überwiegend soll morgen die Sonne scheinen mit Temperaturen bis zu 31 Grad. Schauen wir auf die aktuellen Werte. Die liegen bei 26 Grad in Idar-Oberstein an der Weiherschleife und in Tiefenstein am Naturbad. Und jeweils 25 Grad, die sind es in Bad Kreuznach am Puck und in Meisenheim an der Schlosskirche ebenfalls 25 Grad.
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4: Kurz nach 6:30, ich wünsche allen einen wunderbaren Feierabend. Hier geht's morgen weiter mit meinem Kollegen Max Wischermann ab 6 Uhr bei den Radiobäckern. Aber natürlich begleitet euch jetzt hier noch gute Musik in den vielleicht noch nicht gekommenen Feierabend oder durch den Feierabend hindurch. Unter anderem haben wir jetzt hier in der nächsten halben Stunde Chicago mit Hard to Say I'm Sorry. Loy ist mit dabei, die Maroon 5 und hier zu Anfang noch Leonie mit By Your Side.
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1: Ich bin Thorsten Subert. Schönen guten Tag. Erneute Welle des Callcenter-Betrugs in Ida Oberstein. Außerdem in unseren Lokalnachrichten um 9:30 kostenlose Büchertaschen für Besucher der Stadtbibliothek Bad Kreuznach. Asphalt an der Ecke Kreuzstraße und der Beinde in Bad Kreuznach ist nur Übergangslösung. Und IHK Koblenz würdigt 100 Jahre Kreuznacher Stadtwerke mit Ehrenurkunde.
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2: Ich bin Thomas Brock. Bundespräsident Steinmeier hat den Einsatz tausender Menschen beim Wiederaufbau nach der Ahrtalflut gelobt. Am heutigen 5. Jahrestag besuchte das Staatsoberhaupt die Region und nahm unter anderem an einer Ausstellungseröffnung teil. Auch Kanzler Merz wird erwartet.
3: Merz will sich hier auf einer städtischen Baustelle über den Stand des Wiederaufbaus informieren und dabei will er sich auch mit jungen Ehrenamtlichen aus dem Ahrtal und Gewerbetreibenden unterhalten. Anschließend wird er dann auch noch bei der öffentlichen Gedenkfeier auf dem Marktplatz in Ahrweiler sprechen. Hier hoffen viele Menschen aus dem Ahrtal auf eine Entschuldigung für das, was passiert ist. Ob Merz dazu etwas sagen wird, bleibt aber abzuwarten. Aus Bad Neuenahr, Ahrweiler, Sabine Koppers.
2: Nach der Messerattacke an einem Gymnasium im oberbayerischen Schongau prüfen die Ermittler jetzt ein mögliches extremistisches Motiv. Die Bayerische Zentralstelle für Extremismus und Terrorismus hat den Fall übernommen. Ein 16-Jähriger soll zwei 13-jährige Mädchen schwer verletzt haben.
4: Nach der Messerattacke hatten die Ermittler ein Schreiben geprüft, das von dem mutmaßlichen Täter stammen könnte. Darin enthalten Beschimpfungen mehrerer Religionsgemeinschaften und Bevölkerungsgruppen, Beleidigungen von Menschen aus dem Umfeld des Verfassers, darunter Mitschüler und Lehrkräfte. Zudem wurde untersucht, ob die Tat per Livestream übertragen werden sollte. Dem 16-Jährigen wird vorgeworfen, zwei ehemalige Mitschülerinnen mit einem Messer schwer verletzt zu haben. Sie befinden sich nach wie vor im Krankenhaus. Dominik Schweiger, Nachrichtenredaktion.
2: Es ist ein Horrorfund, den Brüsseler Feuerwehrleute heute Mittag bei einem Brand gemacht haben. Im Aufzug eines Gebäudes mitten in der Innenstadt der belgischen Hauptstadt, das gerade umgebaut wird, lagen mehrere leblose Menschen. Stundenlang konnten die Einsatzkräfte nicht zu ihnen vordringen. Am frühen Abend dann die Gewissheit, mindestens 5 Menschen sind gestorben. Ein Mensch wird weiter vermisst. Einen zweiten Aufzug konnten die Helfer noch nicht öffnen. Titelverteidiger Tadej Pogacar hat die 10. Etappe bei der Tour de France gewonnen und damit den nächsten Schritt zu seinem 5. Gesamtsieg gemacht. Der Slowene holte am Nationalfeiertag der Franzosen in Le Lioran den Tagessieg im Alleingang und baute seine Führung in der Gesamtwertung auf über 3 Minuten aus. Der beste Deutsche Florian Lipowitz wurde 4. und verbesserte sich damit in der Gesamtwertung auf Rang 6.
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0: Die Antenne ist an. Schön, dass ihr eingeschaltet habt.
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0: Da freut man sich monatelang auf den Urlaub und wird ausgerechnet dann krank, wenn endlich Entspannung einkehrt. 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Sie kann sich zum Beispiel durch Erkältungssymptome zeigen, aber auch durch ernsthaftere Erkrankungen wie Gürtelrose. Welchen Einfluss Stress und zu viel Sonne auf das Immunsystem haben können? Ein Beitrag von Andreas Zuckel.
2: Endlich Urlaub und dann plötzlich krank. Die Immunologin Professorin Martina Prelog erklärt, was häufig dahinter steckt.
3: Viele gehen direkt vom Berufsstress in den Urlaubsstress. Eine vermehrte Ausschüttung von Stresshormonen kann die Immunabwehr unterdrücken. Das macht es den Erregern leicht, sich auszubreiten. Dann kann es auch zur Reaktivierung von im Körper bereits schlummernden Viren kommen. Dazu gehört insbesondere das Varicella-Zoster-Virus, das eine Gürtelrose hervorrufen kann.
2: Welche Rolle kann neben Stress die Sonne spielen?
3: Ein Sonnenbrand ist eine starke Belastung der Haut und des Immunsystems. Auch dadurch hat das Gürtelrose-Virus leichteres Spiel. Durch Sonnenschutz und einen bewussten Umgang mit Stress kann man vermeiden, das Immunsystem zusätzlich zu schwächen. Es empfiehlt sich, den Übergang vom Alltag in den Urlaub sanft und nicht abrupt zu gestalten. Zum Gürtelrose-Risiko und möglichen Vorsorgemaßnahmen kann man sich zum Beispiel auch in der hausärztlichen Praxis beraten lassen.
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1: Ich bin Thorsten Subert, schönen guten Tag. Die Polizei warnt aktuell im Raum Ida Oberstein vor einer neuen Welle von Schockanrufen. Dabei haben Betrüger bereits mehrere Menschen um ihr Geld gebracht. Die Täter geben sich am Telefon als Angehörige oder als Polizeibeamte aus. Sie behaupten, ein naher Verwandter habe einen schweren Verkehrsunfall verursacht. Um eine angebliche Haftstrafe abzuwenden, fordern sie hohe Geldsummen oder Wertsachen. Pressesprecher vom Polizeipräsidium Trier, Marc Fleischmann, weiß, was man nach einem Anruf auf keinen Fall machen soll.
2: Auf gar keinen Fall, wenn man auflegt, die Wahlwiederholung oder die Rückruftaste benutzen, weil dann landet man ja selbstverständlich wieder direkt bei den Betrügern. Und wirklich einfach auflegen. Das ist nicht unfreundlich, nicht unhöflich, sofort auflegen und die 110 wählen. Wenn angeblich ein Angehöriger da irgendeine Rolle spielt, also einen Unfall gehabt haben soll oder ähnliches, gerne auch die Person selbst, also Kind oder Enkel oder sonst was, direkt anrufen unter der Nummer, die man kennt und nachfragen, hey, geht's dir gut? Und auch dann klärt sich oft auf, dass kein Unfall oder sowas passiert ist.
1: Weiter rät die Polizei, sich nicht unter Druck setzen zu lassen und niemals Geld oder Schmuck an unbekannte Personen zu übergeben. Die Stadtbibliothek Bad Kreuznach hat 250 kostenlose Stofftaschen für ihre Besucher erhalten. Mit der Spende der Sparkasse Rhein-Nahe sollen Besucher es einfacher mit dem Transport der ausgeliehenen Bücher haben. Nach Angaben der Stadtbibliothek kommen täglich rund 500 Menschen zum Stöbern und Ausleihen vorbei. Viele nehmen daher mehr Bücher mit als ursprünglich geplant. Die kostenlosen Stofftaschen stehen ab sofort zur Verfügung, bis sie aufgebraucht sind. Der neu asphaltierte Straßenabschnitt nach Bauarbeiten in der Bad Kreuznacher Innenstadt bleibt nicht dauerhaft bestehen. Nach den Arbeiten der Kreuznacher Stadtwerke in der Kreuzstraße hatten sich Anwohner gefragt, warum der aufgerissene Bereich nicht wieder mit Pflastersteinen verschlossen wurde. Stattdessen wurde die Fläche asphaltiert. Nach Angaben der Stadt handelt es sich dabei nur um eine Übergangslösung. Ende August beginnt die Bad Kreuznacher Stadtentwässerung in der Kreuzstraße zwischen Geisberger Gasse, Fährgasse und Mühlenstraße mit einer Kanalerneuerung. Erst nach Abschluss der Arbeiten wird die Straße endgültig wiederhergestellt. Die Baumaßnahme steht nicht im Zusammenhang mit dem Glasfaserausbau und erfolgt in 3 Bauabschnitten. Die Kreuznacher Stadtwerke sind für ihr 100-jähriges Bestehen mit einer Ehrenurkunde der Industrie- und Handelskammer Koblenz ausgezeichnet worden. Die Ehrenurkunde überreichte der Hauptgeschäftsführer der IHK Koblenz, Arne Rössel, an den Geschäftsführer der Kreuznacher Stadtwerke, Klaus-Dieter Dresbach. Die Auszeichnung würdigt ein Jahrhundert erfolgreicher Unternehmensgeschichte. Nach Angaben der Stadtwerke ist die Ehrung zugleich eine Anerkennung des Engagements vieler Generationen von Mitarbeiterinnen und Mitarbeitern. Die IHK hebt die Rolle der Kreuznacher Stadtwerke als verlässlichen Versorger und wichtigen Partner der Bürger, Unternehmen und der kommunalen Entwicklung in der Region hervor.
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1: Ich bin Thomas Brock. US-Präsident Trump rudert wieder zurück. Er gibt seine Idee einer Gebühr für die Straße von Hormuz wieder auf. Nach Gesprächen mit Vertretern aus dem Nahen Osten setzt er nun stattdessen auf mehr Investitionen der Golfstaaten.
2: Trumps Idee einer Gebühr für die Straße von Hormuz kam nicht gut an. Vom Iran verhöhnt, international abgelehnt, hat er dieses Vorhaben nun wieder verworfen. Stattdessen will er die Golfstaaten in die Pflicht nehmen, mehr Geld in Handel und Investitionen mit den USA zu stecken. Ob die Golfstaaten da zustimmen, ist noch nicht klar. Trump aber betont nun, dass er eine Gebühr für die Meerenge generell nicht gut findet. Der Seeweg müsse offen und frei befahrbar sein. Die Kämpfe darüber halten an. Aus den USA, Tina Eck.
1: Bundespräsident Steinmeier hat den Einsatz tausender Menschen beim Wiederaufbau nach der Ahrtalflut gelobt. Am heutigen 5. Jahrestag besuchte das Staatsoberhaupt die Region und nahm unter anderem an einer Ausstellungseröffnung teil. Auch Kanzler Merz ist vor Ort.
3: Merz will sich hier auf einer städtischen Baustelle über den Stand des Wiederaufbaus informieren und dabei will er sich auch mit jungen Ehrenamtlichen aus dem Ahrtal und Gewerbetreibenden unterhalten. Anschließend wird er dann auch noch bei der öffentlichen Gedenkfeier auf dem Marktplatz in Ahrweiler sprechen. Hier hoffen viele Menschen aus dem Ahrtal auf eine Entschuldigung für das, was passiert ist. Ob Merz dazu etwas sagen wird, bleibt aber abzuwarten. Aus Bad Neuenahr, Ahrweiler, Sabine Koppers.
1: Es ist ein Horrorfund, den Brüsseler Feuerwehrleute heute Mittag bei einem Brand gemacht haben. Im Aufzug eines Gebäudes mitten in der Innenstadt der belgischen Hauptstadt, das gerade umgebaut wird, lagen mehrere leblose Menschen. Stundenlang konnten die Einsatzkräfte nicht zu ihnen vordringen. Am frühen Abend dann die Gewissheit, 6 Menschen sind gestorben. Wie genau es dazu kam, ist laut Staatsanwaltschaft unklar. Es habe ein Feuer gegeben und 2 Aufzüge seien mehrere Stockwerke nach unten gestürzt. Titelverteidiger Tadej Pogacar hat die 10. Etappe bei der Tour de France gewonnen und damit den nächsten Schritt zu seinem 5. Gesamtsieg gemacht. Der Slowene holte am Nationalfeiertag der Franzosen in Le Lioran den Tagessieg im Alleingang und baute seine Führung in der Gesamtwertung auf über 3 Minuten aus. Der beste Deutsche Florian Lipowitz wurde 4. und verbesserte sich damit in der Gesamtwertung auf Rang 6.
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1: Ich bin Thomas Brockt. Am 5. Jahrestag der Flutkatastrophe im Ahrtal hat der neue rheinland-pfälzische Ministerpräsident Schnieder die Betroffenen um Entschuldigung gebeten. Der Staat habe damals sein Versprechen nicht eingehalten, seine Bürgerinnen und Bürger zu schützen, sagte der CDU-Politiker am Abend auf dem Marktplatz in Bad Neuenahr-Ahrweiler. Zuvor war in einer Schweigeminute an die Katastrophe erinnert worden, bei der mindestens 135 Menschen ums Leben kamen und Hunderte verletzt wurden. Die schwarz-rote Bundesregierung steckt weiter im Umfragetief. Laut aktuellem Trendbarometer von RTL und NTV sind 82% der Befragten mit ihrer Arbeit unzufrieden. Besonders schlecht schneidet Bundeskanzler Merz ab. Mit ihm sind sogar 85% unzufrieden.
2: Und der Frust ist offenbar auch in den eigenen Reihen groß. Selbst unter den Anhängern von CDU und CSU ist mehr als die Hälfte mit der Regierungsarbeit unzufrieden. Bei der SPD sind es sogar fast 3/4. Dabei versucht die Koalition gerade mit einer ganzen Reihe von Reformen gegenzusteuern. Etwa bei Gesundheit, Heizen und Rente. Auch Steuerentlastungen für kleine und mittlere Einkommen sind geplant. Zoe Tassovali, Nachrichtenredaktion.
1: US-Präsident Trump rudert wieder zurück. Er gibt seine Idee einer Gebühr für die Straße von Hormuz wieder auf. Nach Gesprächen mit Vertretern aus dem Nahen Osten setzt er nun stattdessen auf mehr Investitionen der Golfstaaten.
3: Trumps Idee einer Gebühr für die Straße von Hormuz kam nicht gut an. Vom Iran verhöhnt, international abgelehnt, hat er dieses Vorhaben nun wieder verworfen. Stattdessen will er die Golfstaaten in die Pflicht nehmen, mehr Geld in Handel und Investitionen mit den USA zu stecken. Ob die Golfstaaten da zustimmen, ist noch nicht klar. Trump aber betont nun, dass er eine Gebühr für die Meerenge generell nicht gut findet. Der Seeweg müsse offen und frei befahrbar sein. Aus den USA, Tina Eck.
1: Diebstahl, Brandstiftung, Vandalismus. Die Deutsche Bahn ist einem Bericht der Bild-Zeitung zufolge in diesem Jahr bereits in 2200 Fällen zum Ziel für Saboteure geworden. Das seien 7% mehr Vorfälle als im Vorjahreszeitraum. Der jüngste Anschlag ereignete sich in der vergangenen Nacht. Im niedersächsischen Neu-Wulmsdorf brannte demnach ein Verteilerkasten, der für die Leit- und Sicherheitstechnik der Bahn wichtig sei. Rund 200 Zugfahrten seien ausgefallen.
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1: Ich bin Diana Kramer. 5 Jahre nach der Flutkatastrophe hat das Ahrtal heute der Opfer gedacht. Bei einer Gedenkveranstaltung mit Bundeskanzler Friedrich Merz in Bad Neuenahr-Ahrweiler erinnerte eine Schweigeminute an die mindestens 135 Toten. Der rheinland-pfälzische Ministerpräsident Gordon Schnieder fand anschließend deutliche Worte zum damaligen Versagen des Staates.
2: Es ist das Versprechen und die Zusage des Staates, seine Bürgerinnen und Bürger zu schützen. Dieses Versprechen wurde nicht eingehalten. Der Staat hat in dieser Frage und in dieser Nacht versagt. Dafür bitte ich als Ministerpräsident um Entschuldigung.
1: Der Ministerpräsident von Rheinland-Pfalz, Gordon Schnieder. Die Bundesregierung kann sich auch mit ihren verkündeten Reformvorhaben vorerst nicht aus dem Umfragetief befreien. Wie aus dem aktuellen Trendbarometer von RTL und NTV hervorgeht, sind 82% der Bundesbürger unzufrieden mit der bisherigen Arbeit der Regierungskoalition. Noch schlechter steht es um die Zustimmungswerte von Bundeskanzler Friedrich Merz. Mit seiner Arbeit sind 85% unzufrieden. Die befürchteten Einschnitte bei Volkswagen könnten am Ende kleiner ausfallen als gedacht. Branchenexperte Ferdinand Dudenhöfer rechnet laut dpa kaum mit Werksschließungen. Die Sorge bleibt aber trotzdem groß, denn der harte Sparkurs bei VW könnte einen Dominoeffekt auslösen.
3: Wenn überhaupt, dann wird ein Werk dicht gemacht, und zwar das in Neckarsulm, sagt Dudenhöfer. Gewerkschafter und VW müssten da aber ganz einfach gut verhandeln. Schockmeldungen über 4 Werksschließungen und zig Jobs, die gestrichen werden, verunsichern VW-Beschäftigte und ganze Regionen. Denn ein harter Sparkurs, sagen Experten, treffe am Ende auch Zulieferer, Hotels in der Gegend und selbst Bäckereien. Claudia Wächter, Nachrichtenredaktion.
1: Auf dem Weg zu einem Engagement von Jürgen Klopp als Bundestrainer haben der DFB und Red Bull offenbar eine Lösung gefunden. Konkrete Ergebnisse über das Treffen in München wurden zunächst nicht öffentlich. Nach dpa-Informationen ist aber ein Deal gefunden worden, der den Weg von Klopp in das Bundestraineramt endgültig ermöglichen soll.
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1: Ich bin Diana Kramer. 5 Jahre nach der Flutkatastrophe hat das Ahrtal der Opfer gedacht. Bei einer Gedenkveranstaltung in Bad Neuenahr-Ahrweiler wurde mit einer Schweigeminute an die mindestens 135 Toten erinnert. Zu der Gedenkfeier war auch Bundeskanzler Friedrich Merz ins Ahrtal gereist.
2: Ja, der Marktplatz war voll, aber durch die vorhandene Bestuhlung aufgrund des Kanzlerbesuchs nicht so voll wie vorher erwartet. Merz wurde dann bei seiner Ankunft tatsächlich auch mit einzelnen Buhrufen empfangen. Er, der rheinland-pfälzische Ministerpräsident Schnieder und der Bürgermeister von Bad Neuenahr-Ahrweiler haben in ihren Reden natürlich der Opfer gedacht und sich bei den vielen freiwilligen Helfenden bedankt. Und Schnieder hat sich für das Staatsversagen vor, während und nach der Flut entschuldigt, was von den Anwesenden mit Applaus entgegengenommen wurde. Aus Bad Neuenahr-Ahrweiler, Sabine Koppers.
1: US-Präsident Donald Trump rudert, wie schon so oft, wieder zurück. Er gibt seine Idee einer Gebühr für die Straße von Hormuz wieder auf. Nach Gesprächen mit Vertretern aus dem Nahen Osten setzt er nun stattdessen auf mehr Investitionen der Golfstaaten in den USA. Das schrieb Trump auf seiner Plattform Truth Social.
3: Trumps Idee einer Gebühr für die Straße von Hormuz kam nicht gut an. Vom Iran verhöhnt, international abgelehnt, hat er dieses Vorhaben nun wieder verworfen. Stattdessen will er die Golfstaaten in die Pflicht nehmen, mehr Geld in Handel und Investitionen mit den USA zu stecken. Ob die Golfstaaten da zustimmen, ist noch nicht klar. Trump aber betont nun, dass er eine Gebühr für die Meerenge generell nicht gut findet. Der Seeweg müsse offen und frei befahrbar sein. Die Kämpfe darüber halten an. Tina Eck, USA.
1: Nach einer Messerattacke an einem Gymnasium im oberbayerischen Schongau sehen Ermittler Hinweise auf ein extremistisches Motiv. Die Ermittlungen führt nun die Bayerische Zentralstelle zur Bekämpfung von Extremismus und Terrorismus. Ein 16-jähriger Ex-Schüler soll am vergangenen Mittwoch auf dem Schulgelände 2 13-jährige Mädchen mit einem Messer schwer verletzt haben. Er sitzt in Untersuchungshaft. Wegen eines Großbrandes auf einem früheren Truppenübungsplatz im Müritz-Nationalpark sind erneut 2 Orte evakuiert worden. Das Problem sei, dass der Wind wieder gedreht und aufgefrischt habe, sagte ein Sprecher des Landkreises Mecklenburgische Seenplatte. Wegen Munition im Boden kommen die Einsatzkräfte nicht direkt an den Brand heran.
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1: Ich bin Diana Kramer. Der erste Finalist der Fußball-Weltmeisterschaft steht fest. Spanien hat im Halbfinale Frankreich mit 2:0 besiegt und steht im WM-Endspiel. Die Spanier spielen am Sonntag gegen den Sieger der Partie England gegen Argentinien um den Titel. Das zweite Halbfinale findet heute Abend statt. Die schwarz-rote Bundesregierung steckt weiter im Umfragetief. Laut aktuellem Trendbarometer von RTL und NTV sind 82% der Bundesbürger mit der Arbeit der Regierungskoalition unzufrieden. Besonders schlecht schneidet Bundeskanzler Friedrich Merz ab. Mit ihm sind sogar 85% unzufrieden.
2: Und der Frust ist offenbar auch in den eigenen Reihen groß. Selbst unter den Anhängern von CDU und CSU ist mehr als die Hälfte mit der Regierungsarbeit unzufrieden. Bei der SPD sind es sogar fast 3/4. Dabei versucht die Koalition gerade mit einer ganzen Reihe von Reformen gegenzusteuern. Etwa bei Gesundheit, Heizen und Rente. Auch Steuerentlastungen für kleine und mittlere Einkommen sind geplant. Bislang schlägt sich das in den Umfragewerten aber nicht nieder. Zoe Tassovali, Redaktion.
1: 5 Jahre nach der Flutkatastrophe hat das Ahrtal der Opfer gedacht. Bei einer Gedenkveranstaltung in Bad Neuenahr-Ahrweiler erinnerte eine Schweigeminute an die mindestens 135 Toten. Der rheinland-pfälzische Ministerpräsident Gordon Schnieder fand anschließend deutliche Worte zum damaligen Versagen des Staates.
3: Es ist das Versprechen und die Zusage des Staates, seine Bürgerinnen und Bürger zu schützen. Dieses Versprechen wurde nicht eingehalten. Der Staat hat in dieser Frage und in dieser Nacht versagt. Dafür bitte ich als Ministerpräsident um Entschuldigung.
1: Der Ministerpräsident von Rheinland-Pfalz, Gordon Schnieder. Das US-Militär blockiert erneut iranische Häfen und Küstengebiete. Eine Seeblockade sei um 22 Uhr deutscher Zeit aufgenommen worden, teilte das zuständige Regionalkommando des US-Militärs auf der Plattform X mit. Schiffe werden so daran gehindert, dass sie iranische Häfen oder Küstengebiete ansteuern oder von dort wegfahren können. Wie lange die US-Blockade andauern wird, ist derzeit unklar.
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1: Ich bin Diana Kramer. Spanien steht im Finale der Fußball-Weltmeisterschaft. Die Europameister besiegten im Halbfinale Frankreich souverän mit 2:0. Für Spanien ist es die erste WM-Finalteilnahme seit dem Titelgewinn 2010.
2: Ein verdienter Sieg der Spanier, die Frankreichs hochgelobte Offensive um Superstar Mbappé fast durchgängig kontrollieren. Schon nach 22 Minuten die Führung durch Oyarzabal per Strafstoß. Porro besorgt nach 58 Minuten den zweiten Treffer. Spanien liefert auf den Punkt die beste Turnierleistung ab und kann nun entspannt verfolgen, ob sich heute im anderen Halbfinale Messis Argentinier oder England um Kane und Bellingham durchsetzt. Die Polizei in Atlanta ist im Großeinsatz. Die Begegnung dort gilt als Hochrisikospiel. Thomas Thonfeld, Sportredaktion.
1: Die USA haben ihre Blockade von iranischen Häfen wieder aufgenommen. Laut dem zuständigen Regionalkommando des US-Militärs sollen so Schiffe daran gehindert werden, iranische Häfen oder Küstengebiete anzusteuern oder sie zu verlassen. US-Präsident Donald Trump hatte die Wiederaufnahme der Blockade am Montag angekündigt. Seine Idee, von anderen Ländern eine Gebühr für die sichere Durchfahrt durch die Straße von Hormuz zu erheben, hat er inzwischen aber wieder aufgegeben.
3: Stattdessen will er die Golfstaaten in die Pflicht nehmen, mehr Geld in Handel und Investitionen mit den USA zu stecken. Ob die Golfstaaten da zustimmen, ist noch nicht klar. Trump aber betont nun, dass er eine Gebühr für die Meerenge generell nicht gut findet. Der Seeweg müsse offen und frei befahrbar sein. Tina Eck, USA.
1: Diebstahl, Brandstiftung und Vandalismus. Bei der Deutschen Bahn gab es einem Medienbericht zufolge in diesem Jahr bereits 2200 Fälle von Sabotage. Das seien 7% mehr Vorfälle als im Vorjahreszeitraum, berichtet die Bild-Zeitung. Erst letzte Nacht hatte es im niedersächsischen Neu-Wulmsdorf einen Brandanschlag auf einen Verteilerkasten für die Leit- und Sicherheitstechnik der Bahn gegeben. In Würzburg läuft derzeit ein Großeinsatz. Die Polizei sucht dort seit dem Abend einen Verdächtigen. Er soll bewaffnet sein. Passanten hatten mehrere Schüsse gemeldet. Hinweise auf Verletzte gab es laut Polizei nicht. Mit einem Großaufgebot werde derzeit nach dem mutmaßlichen Schützen gefahndet. Autofahrer in und um Würzburg wurden dringend davor gewarnt, Anhalter mitzunehmen.
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1: Ich bin Diana Kramer. Der erste Finalist der Fußball-Weltmeisterschaft steht fest. Spanien hat im Halbfinale Frankreich souverän mit 2:0 besiegt und steht im WM-Endspiel.
2: Es war eine überraschend klare Angelegenheit. Das spektakulärste Team dieser WM, das waren ja eigentlich die Franzosen. Doch gegen Spaniens Präzision im Ballbesitz fand das Team um Kylian Mbappé kein Mittel. Mikel Oyarzabal brachte Spanien in der 22. Minute in Führung per Elfmeter. Pedro Porro erzielte den zweiten Treffer in der 58. Minute. Im großen Finale von New York treffen die Spanier nun am Sonntag auf den Sieger des zweiten Halbfinales, England gegen Argentinien. Die Franzosen verpassten ihr drittes WM-Endspiel in Folge. Ihnen bleibt nur das Spiel um Platz 3 am Samstag. Moritz Einzel, Sportredaktion.
1: Heftige Unwetter haben am Abend die Region Nürnberg schwer getroffen. Nach Angaben der Feuerwehr gingen innerhalb von 5 Stunden fast 3000 Notrufe ein. Die Einsatzkräfte rückten rund 1000 Mal aus, um umgestürzte Bäume zu beseitigen und vollgelaufene Keller auszupumpen. Mehrere Personen wurden verletzt. Die Folgen des Unwetters waren auch am Flughafen Nürnberg zu spüren. Wetterbedingt wurde der Flugbetrieb am Abend vorübergehend eingestellt. In einigen Nürnberger Schulen fällt heute der Präsenzunterricht wegen umgestürzter Bäume aus, teilte das Bayerische Kultusministerium mit. Das Bundeskabinett will heute als sogenanntes Entlastungskabinett tagen. Ziel sollen Maßnahmen zum Bürokratieabbau sein. Die Bundesregierung hatte sich in diesem Rahmen schon im November getroffen und Schritte zur Entbürokratisierung beschlossen.
3: Die Bundesregierung will die Bürokratiekosten für die Wirtschaft um 25% senken. Unternehmen sollen darüber spürbar entlastet und die Verwaltung digitalisiert werden. Zum Beispiel durch das Berichtsentlastungsgesetz. Dadurch sollen Dokumentationspflichten und unnötige bürokratische Hürden für Betriebe deutlich reduziert werden. Und es sollen Informationen und Daten künftig nur noch einmal bei Behörden gemeldet werden, um Mehrfachmeldungen abzuschaffen. Aus Berlin, Tine Klimach.
1: Nochmal zum Fußball. Auf dem Weg zu einer Verpflichtung von Jürgen Klopp als Bundestrainer haben der DFB und Red Bull offenbar eine Lösung gefunden. Konkrete Ergebnisse über ein Treffen in München wurden noch nicht veröffentlicht. Nach dpa-Informationen soll es aber einen Deal geben, der den Weg von Klopp in das Bundestraineramt endgültig ermöglicht.
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